0: bis 7 Grad. Tagsüber in der Südwesthälfte sonnig, im Norden und Osten oft bedeckt mit einzelnen Schauern. Die Temperaturen erreichen 19 bis 30 Grad. Am Sonntag wird's ähnlich. Im Südwesten viel Sonne, ansonsten oft grau und regnerisch. Dazu maximal 18 bis 31 Grad. Das waren die Nachrichten. Die Zeit, es wird 2.03 Uhr.
1: Die junge Nacht, wir schauen auf die Straßen. A1 Hamburg Richtung Bremen ist zwischen Hamburg-Stillhorn und Harburg. Wegen Brückenarbeiten noch bis Montag, ca. 5 Uhr gesperrt. Die Umleitung führt über die U76. A1 Köln Richtung Euskirchen ist zwischen Erftstadt und Kreuz-Bliesheim. Wegen Bauarbeiten in beiden Richtungen noch bis Montag früh gesperrt. Die A2 Dortmund Richtung Hannover ist zwischen Kammnerkreuz und Hamm wegen Bauarbeiten auch bis Montag früh gesperrt. Die A2 Hannover Richtung Berlin ist zwischen Eisleben und Bornstedt nach einem Unfall gerade dicht. Dadurch staut es sich auch schon. Die A59 Bonn Richtung Köln ist zwischen dem Dreieck Porz und Köln-Rath bis Montag früh noch gesperrt. Und die A57 Nimwegen Richtung Krefeld wird in Höhe Krefeld-Gartenstadt wegen Bauarbeiten bis 5 Uhr früh gesperrt. That's it!
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1: Taylor Swift und Travis Kelce sind offiziell verheiratet. Wir haben es eben hier schon in der Sendung gehabt beim Livestream. Es gab einen Livestream auf den Madison Square Garden und da auf den Leinwänden steht jetzt überall Just Married. Und auch ein Sprecher von Taylor Swift hat es dem US-Magazin People gegenüber bestätigt. Ja, die beiden haben geheiratet. Das Munkeln hat ein Ende. Und er hier war bestimmt auf jeden Fall auf der Hochzeit mit dabei. Ich bin mir sicher. Ed Sheeran, Azizam, jetzt hier in der jungen Nacht, der ARD. Der Sebo ist hier. Hi!

0: Ja, One Direction haben es gesagt, ihr seid alle wunderschön. 2.13 Uhr, hier ist die junge Nacht der ARD. Und das war Nagelsmann kurz nach dem WM-Aus von Deutschland.
1: Ich weiß auch, dass jetzt wahrscheinlich nicht so viele da sitzen, die es freuen würde, wenn ich weitermache. Aber ich würde trotzdem weitermachen, wenn der DFB das will.
0: Turns out, der DFB will offenbar nicht. Also Support gibt es da keinen. Der DFB hat jetzt offiziell den Rücktritt von Julian Nagelsmann verkündet. Pia Nielsen aus dem Sportteam, es war jetzt nicht überraschend, oder?
2: Nee, haben wir eigentlich alle drauf gewartet. Es war auch, muss man ja sagen, die einzig richtige Entscheidung letztendlich, weil es gab einfach viel zu viel Aufregung um ihn jetzt die letzten Tage. Sportlich konnten viele seine Entscheidungen ja nicht mehr so richtig nachvollziehen und auch in der Öffentlichkeitsarbeit, sag ich mal, es hat gehakt hier und da. Ne? Also er ist irgendwie so ein bisschen patzig geworden zuletzt und deshalb hat er auch bei vielen irgendwie immer mehr Sympathien verloren, zum Beispiel bei Mila aus Mainz.
3: Kein Problem damit, wenn der weg ist, sage ich mal so.
2: Ja, er hatte eigentlich noch einen Vertrag bis einschließlich der nächsten Europameisterschaft, aber dieser Vertrag ist jetzt halt offiziell Geschichte. Gerüchteweise geht er aber mit 7 Millionen Euro Abfindung nach Hause. Also er wird es verkraften, denke ich.
0: Oh, meine Fresse. Ja, reden wir über Jürgen Klopp, der wird ja als Nachfolger gehandelt.
2: Ja, auch da wenig überraschend. Der DFB hat auch da bestätigt, dass Gespräche mit Klopp gesucht werden und dass er wohl auch schon seine Bereitschaft erklärt hat, zu diesen Gesprächen zumindest mal. Und ich bin mir auch sicher, dass es dazu kommen wird. Also mal ganz ehrlich, wenn einer in seiner Laufbahn, in seinem Leben nochmal Bundestrainer werden muss, dann ist das doch wohl Jürgen fucking Klopp.
0: Ja.
2: Also der wird ganz Fußball-Deutschland hypen, mich selbst auch, wie man vielleicht merkt. Ich höre auch schon alle Sommermärchen schreien. Dive aus Köln zum Beispiel ist auch schon ready.
4: SM, denke ich, Finale.
2: Ja, so, da kann dann auch Kukureas Hand nicht mehr dazwischen kommen.
0: Was meinst du, wie schnell schließen die den Deal mit ihm ab?
2: Ich glaube erst nach der WM, weil der ja noch als Experte für Magenta unterwegs ist bei der WM. Und ich glaube, das wäre dann wirklich irgendwie zu viel Trubel, zu viel Fokus dann auf ihm und seinem neuen Job. Aber ich glaube, bei dem 24. September gegen Niederlande in der Nations League, da sehen wir bestimmt schon Klopp an der Seitenlinie. Und dann kann auch einfach wirklich nichts mehr schief gehen, wenn es nach Kahn aus Köln geht.
5: Ich glaube, er ist der beste deutsche Trainer, den Deutschland je hat oder haben wird.
2: So, und bei so viel Liebe, er kann gar nicht Nein sagen. Aber ja gut, no pressure, Jürgen. Ne?
0: Ja, no pressure. Julian Nagelsmann tritt zurück als Bundestrainer und der DFB will mit Jürgen Klopp reden. Kloppo hat auch vor ein paar Stunden im Interview mit Magenta TV bestätigt, es gibt Gespräche, er wäre auch bereit. Baby.

Die junge Nacht, Achtung, wenn ein Falschfahrer auf der A30 bei Dönhausen Richtung Rheine zwischen Bissendorf und Osnabrück-Hellern, kommt euch ein Falschfahrer entgegen. Fahrt äußerst rechts, überholt bitte nicht, das ist auf der A30 bei Dönhausen Richtung Rheine zwischen Bissendorf und Osnabrück-Hellern. Achtung, Falschfahrer, vorsichtig hier in beiden Richtungen.

2.20 Uhr, hier hört die junge Nacht der ARD. Nummer hier im Studio ist die 0221 567 89 111. Da haben sich wieder viele von euch reingemeldet, die nicht schlafen können. Kathleen aus Datteln zum Beispiel kann nicht pennen, weil Zahnschmerzen. Ich habe gesagt, vielleicht eine Schmerztablette, ein bisschen kühlen. Sie so, ich habe nichts da. Auch keine Nelken. Wir hatten das Thema nämlich schon mal hier in der jungen Nacht. Dann kamt ihr alle um die Ecke mit, ah ja, da helfen Nelken. Und alle so, ja, hat man jetzt Nelken so direkt am Start? Irgendwie nicht, oder? Also, ich weiß auch nicht. Ja. Ach ja, viele von euch sind auch gerade noch am Worken. Der Chris ist am Arbeiten. Die Gabi ist auch noch mit dabei. Die liegt allerdings gerade im Krankenhaus. Der geht's gesundheitlich nicht so gut. Ja, Leute, wie geht's euch? Was macht ihr gerade? Seid ihr am Arbeiten? Seid ihr noch wach? Seid ihr schon wach? Gerne reinmelden. Nummer ins Studio 0221 567 89 111. Hier ist die junge Nacht der ARD, jetzt mit Marshmello, Kissing My Friends. In dem Track geht's ja darum, dass man eventuell jemanden aus dem Freundeskreis oder von der Arbeit oder von der Uni ganz gut findet und so komische Gefühle hat, wenn man die Person sieht, wenn man sich denkt, na, geht ja nicht, wir sind ja befreundet oder Arbeitskollegen oder so. Fühle ich mich da manchmal ertappt? Ah, vielleicht, hier und da. Vielleicht.

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1: 2:30, die junge Nacht, wir schauen auf die Straßen. Erstmal Entwarnung auf der A30 bei Dönhausen Richtung Rheine. Kein Falschfahrer mehr zwischen Bissendorf und Osnabrück-Hellern. Hier die weitere Meldung. A1 Hamburg Richtung Bremen ist zwischen Hamburg-Stillhorn und Harburg. Wegen Brückenarbeiten bis Montag ca. 5 Uhr gesperrt. Die Umleitung führt hier über die U76. Die A1 Köln Richtung Euskirchen ist zwischen Erftstadt und Kreuz-Bliesheim. Wegen Bauarbeiten in beiden Richtungen noch bis Montag früh gesperrt. Die A2 Dortmund Richtung Hannover ist zwischen Kamener Kreuz und Hamm wegen Bauarbeiten noch bis Montag früh dicht. Die A2 Hannover Richtung Berlin ist zwischen Eisleben und Bornstedt nach einem Unfall gerade gesperrt. Da staut es sich mittlerweile auch schon ein bisschen. Die A59 Bonn Richtung Köln ist zwischen dem Dreieck Porz und Köln-Rath noch bis Montag früh dicht. Die A57 Nimwegen Richtung Krefeld wird in Höhe Krefeld-Gartenstadt wegen Bauarbeiten noch bis 5 Uhr früh gesperrt. Und die A7 Hannover Richtung Kassel ist zwischen dem Dreieck Salzgitter und Brockenem nach einem Unfall auch gerade gesperrt. That's it!
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1: Mit Sebastian Röpke und natürlich auch mit euch. Nummer hier im Studio 0221 567 89111. Der Kevin schreibt, wunderschöne gute Nacht wünsche ich allen aus dem Bagger, den ich fahre. Grüß Kevin. Ja, ich so, ey cool, du lebst im Männertraum. Bagger fahren und baggern. Und er so, ne, das ist die 6. Nacht in Folge. Ich habe nicht mehr so richtig Bock. Ja, I feel you. Ich glaube, nach der 6. Nachtschicht denkt man sich auch irgendwann so, was war das nochmal mit diesem Tageslicht und Menschen draußen? Ich habe schon länger nicht mehr gesehen. Alex Vaughan jetzt mit Fever Dream. Der Sebo, hi.

0: 2.37 Uhr, hier ist die junge Nacht der ARD am Samstag. Willkommen in eurem Wochenende, Leute. Wie abergläubisch seid ihr? Also, geht ihr unter einer Leiter durch oder sagt ihr euch, nee, das kann ich nicht bringen, das geht nicht? Ja, Kollege Tobi Böhle aus dem Junge Nacht-Team, der will uns heute beweisen, dass diese Aberglaube-Sachen, dass das alles Quatsch ist und zwar mit Hilfe höchstwissenschaftlicher Experimente. Ja, du hast das Schicksal herausgefordert und zwar ausgerechnet beim WM-Spiel von Deutschland gegen Paraguay. Hast du uns das alles eingebrockt oder was?
1: Mit einem Regenschirm. So einen im Raum aufspannen soll nämlich Pech bringen. Ist natürlich völliger Humbug. Und um das zu beweisen, habe ich am Montag bei meinem besten Kumpel Nikola tatsächlich einfach mal einen aufgespannt. Und zwar genau, was du eben angesprochen hast, beim Deutschlandspiel.
2: Junge, warum machst du einen Regenschirm auf?
3: Soll tatsächlich ein bisschen Unglück bringen. Und ich bin gespannt, ob wir jetzt Unglück gegen Paraguay haben.
2: Dann müsstest du schon mehrere Regenschirme aufmachen.
3: Ich habe nur einen dabei zum Glück. Okay, wir gucken mal.
1: Also ich habe das auch gedacht. Ne? Ein Regenschirm, der kann ja nicht genug Pech bringen, um gegen eine Mannschaft wie Paraguay zu verlieren, oder?
0: Hey Tobi, wir wissen alle, wie dieses Spiel ausgegangen ist. Also hast du wirklich keinen guten Moment ausgesucht, um diesen Aberglaube zu testen, ey.
1: Es ist mir auch spätestens klar geworden, ne? Als das 2-1 für Deutschland aberkannt wurde. So viel Pech kann es dann eigentlich gar nicht geben. Und dann saßen wir da wirklich, ne? Mit dem Regenschirm im Elfmeterschießen um 1 Uhr morgens. Das Bier war leer, wir waren leer. Es war furchtbar.
4: Die machen den rein. Das gibt's nicht.
2: Junge.
4: Nein.
2: Okay, ich bin leer. Ich bin innerlich leer.
5: Das liegt an deinem Regenschirm.
2: Junge, ich lade dich nie wieder bei mir zu Hause ein. Nie wieder. Wirklich. Und vor allen Dingen nicht mit dem Regenschirm.
0: Ja, ey, wirklich mal. Ganz Deutschland fragt sich, wie Deutschland dieses Spiel verlieren konnte. Und hier ist jetzt einfach die Antwort. Dein Regenschirm ist schuld. Ja, danke. Oh Gott, ey. Also wir testen auf jeden Fall diese Nacht noch, ob vielleicht zum Beispiel Scherben wirklich Glück bringen. Tobi hat nämlich das auch für uns getestet. Später hier in der Sendung jetzt erstmal Olivia Rodrigo mit Drop Dead. Hier ist die junge Nacht.

Die junge Nacht, Achtung, mit einem Falschfahrer auf der A67, Mönchhof Dreieck Richtung Darmstadt, zwischen Büttelborn und Dreieck Darmstadt-Griesheim, kommt euch ein Falschfahrer entgegen. Fahrt äußerst rechts, überholt nicht, das ist die A67, Mönchhof Dreieck Richtung Darmstadt, zwischen Büttelborn und Dreieck Darmstadt-Griesheim. Achtung, Falschfahrer, vorsichtig hier in beiden Richtungen.

2.49 Uhr haben wir es gleich. Komm, 18 vor 3 fast schon. Hier ist die junge Nacht der ARD. Als ich heute zur Arbeit kam, meinte mein Kollege so, du hast ja eine lange Hose an. Ich so, ja, es ist super kalt draußen, 13 Grad aktuell in Köln. Ey, aber ich meine, in meiner Bude sind es immer noch 26 Grad. Ich habe keine Ahnung, wie diese Hitzewelle es geschafft hat, meine Wohnung so sehr aufzuheizen, dass trotz langem Lüften da einfach nichts passiert. Wie sieht's bei euch aus? Habt ihr die Wohnung schon wieder runtergekühlt bekommen? Weil, weiß ich nicht, das ist irgendwie sehr, sehr skurril. Hier ist die junge Nacht, der ARD.

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1: Um 3 Uhr mit Heike Lüttich. Kurz vor Beginn des AfD-Bundesparteitags in Erfurt hat das Verwaltungsgericht Weimar ein für dieses Wochenende erlassenes Versammlungsverbot gekippt. Das teilte das Gericht mit. Ein grüner Stadtrat aus Erfurt hatte dagegen geklagt, dass auf bestimmten Anreisewegen zur Messe, wo der Parteitag stattfindet, Versammlungen verboten worden waren. Das Gericht sah keinen polizeilichen Notstand, der das gerechtfertigt hätte. Es wird mit bis zu 50.000 Demonstranten gegen den Parteitag gerechnet. Die Polizei ist mit mehreren tausend Beamten aus ganz Deutschland im Einsatz. Die USA begehen heute den 250. Jahrestag der Unabhängigkeitserklärung. Dazu will Präsident Trump eine Rede am Nationaldenkmal Mount Rushmore halten. Die zentralen Feierlichkeiten finden in der Hauptstadt Washington statt, aber die Menschen feiern überall im Land. In Kalifornien ist allerdings privates Feuerwerk streng verboten. Reinhard Spiegelhauer aus Los Angeles.
2: Die 100.000 Einwohnerstadt West Covina, gleich neben Los Angeles, verspricht jedem $200 der Hinweise auf illegales Feuerwerk. Gibt. Die Kleinstädte Paramount und Maywood, aber auch Los Angeles selbst loben sogar bis zu $1.000 aus. Für Hinweise, die zu einer Verhaftung im Zusammenhang mit illegalem Feuerwerkshandel führen. Hintergrund ist zum einen Feinstaub und Umweltschutz, vor allem aber die hohe Brandgefahr. Groß gefeiert wird der 250. Tag der Unabhängigkeit natürlich trotzdem auch in Kalifornien. In vielen Städten und Gemeinden gibt es ein öffentliches Feuerwerk unter strengen Sicherheitsvorkehrungen.
1: In Stuttgart ist am Abend ein Feuer im Großmarkt in Wangen ausgebrochen. Laut Feuerwehr brennt ein Hallenkomplex. Über 150 Feuerwehrleute sind im Einsatz. Die Bevölkerung im Umkreis von 4 Kilometern wurde am späten Abend gewarnt wegen der starken Rauchentwicklung und Geruchsbelästigung. Eine Gefahr bestehe aber nicht. Zum Großmarkt gehören über 200 Firmen. Pro Jahr werden hier 400.000 Tonnen frisches Obst und Gemüse, aber auch Fleisch, Fisch und Blumen umgeschlagen. Nach dem WM-Aus der deutschen Nationalmannschaft hat sich Jürgen Klopp erstmals zu einer möglichen Nachfolge von Bundestrainer Julian Nagelsmann geäußert. Bei Magenta TV sagte Klopp, er sei bereit für neue Aufgaben und bestätigte, dass bereits Gespräche liefen. Eine Einigung mit dem DFB brauche aber noch Zeit. Die Aufgabe als Bundestrainer bezeichnete Klopp als sehr reizvoll. Bei der Fußballweltmeisterschaft in Nordamerika hat Argentinien den Einzug ins Achtelfinale geschafft. In Miami besiegte der Weltmeister

0: A67 Darmstadt Richtung Mönchhof-Dreieck zwischen Rüsselsheim-Ost und Mönchhof-Dreieck. Achtung, Falschfahrer, vorsichtig hier in beiden Richtungen. Da haben wir noch diese Gefahrenmeldung von der A555 Köln Richtung Bonn. Da ist zwischen Bornheim und Kreuz Bonn-Nord nach dem Unfall gerade die Fahrbahn gesperrt. Hier die weitere Meldung. A1 Hamburg Richtung Bremen ist zwischen Hamburg-Stillhorn und Harburg wegen Brückenarbeit noch bis Montag ca. 5 Uhr gesperrt. Die A1 Köln Richtung Euskirchen ist zwischen Erfstadt und Kreuz Bliesheim wegen Bauarbeiten in beiden Richtungen noch bis Montag früh gesperrt. Die A2 Dortmund Richtung Hannover ist zwischen Kamener Kreuz und Hamm wegen Bauarbeiten auch noch bis Montag früh dicht. Die A59 Bonn Richtung Köln ist zwischen dem Dreieck Porz und Köln-Rath bis Montag früh gesperrt. Die A57 Nimwegen Richtung Krefeld wird in Höhe Krefeld-Gartenstadt wegen Bauarbeiten noch bis 5 Uhr früh gesperrt sein. Und die A7 Hannover Richtung Kassel ist zwischen Dreieck Salzgitter und Bockenem nach einem Unfall auch gerade dicht. That's it!
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0: Mit Sebastian Röpke und natürlich auch mit euch. Nummer hier ins Studio 0221 567 89 111. Die Melanie hat sich reingemeldet und geschrieben: Guten Morgen, Sebo. Die Mel hier. Ich kann gerade auch nicht schlafen, habe erstmal das Radio angemacht. Ja, Bude runterkühlen bekomme ich auch nur durch Lüften. Aber sie hat es jetzt runtergeschafft von 33 Grad auf 24. Sie schreibt immerhin. Ich so, hey, das ist voll der Win. Ich habe bei mir, glaube ich, irgendwie noch so 26 Grad oder so zuletzt gehabt. Aber heute Nacht, während ich arbeiten bin, ist wieder alles offen in der Hoffnung, dass die Wohnung irgendwann mal wieder so eine normale Temperatur hat, bis dann die nächste Hitzewelle kommt. Ah ja, Vorschlag für die Playlist, wenn die nächste Hitzewelle kommt: The Weeknd, Dancing in the Flames. Das Wetter heute, heiße Stürme.

0: 3. Hier ist die Junge Nacht der ARD. Ja, Reporterkollege Tobi Böhle aus dem Junge Nacht-Team, der will uns beweisen, dass Aberglaube totaler Quatsch ist. Ja, dafür hat er beim Deutschlandspiel gegen Paraguay einen Regenschirm drinnen aufgespannt, weil das Pech bringen soll. Und das hat ja prima geklappt. 1:0 für den Aberglaube, würde ich sagen. Danke dafür, Tobi. Aber du hast noch weitere Dinge ausprobiert, die Pech oder Glück bringen sollen. Was war als nächstes dran?
1: Der Klassiker schlechthin, ne? Kennen wir alle. Scherben bringen ja angeblich Glück. Mhm. Habe ich mir gedacht, probiere ich mal aus und bin am Dienstag zu meinen Eltern nach Duisburg gefahren und habe da Teller mitgebracht und so getan, als würde ich den Teller gerade aus dem Schrank holen. Mama?
2: Tobi, hast du den jetzt extra gemacht?
1: Ja.
2: Machst du einen Knall oder was? Was soll die Scheiße denn?
1: Mama, Scherben bringen Glück.
2: Aber ich geb dir gleich Scherben bringen Glück. Ey, du spitzt ja wohl ein bisschen. Ich glaube, takt ein bisschen. Und jetzt soll ich die Kacke hier wegmachen oder was? Teller weniger im Schrank.
1: Ich mach das weg.
2: Aber macht ja nichts.
1: Ich zahl das. Ich zahl den Teller. Alles gut. Ja, also ich habe ihr dann danach auch gesagt, dass es gar nicht ihr Teller war. Ne? Ich habe die Scherben auch wirklich selber wieder weggeräumt. Und jetzt hat sie mich auch wieder lieb, muss ich dazu sagen.
0: Ja, ey, du bist trotzdem ganz offiziell der schlechteste Sohn der Welt ab jetzt. Ey, deine arme Mama, die Reaktion auch. Hast du das jetzt absichtlich gemacht? Jetzt aber die wichtige Frage, was hat es gebracht? Hattest du den Rest des Tages dann Glück oder Pech? Oder?
1: Also ich bin nachmittags mit dem Zug nach Hause gefahren. Und ich sag mal so, Glück im Zug hört sich dann doch ein bisschen anders an.
3: Sehr geehrte Fahrgäste, aufgrund einer technischen Störung an der Strecke verzögert sich unsere Weiterfahrt. Wir bitten Sie, dies zu entschuldigen.
1: Ich habe fast eine Stunde länger nach Hause gebraucht und ich finde, das ist jetzt wirklich der Beweis. Also Scherben bringen eben doch kein Glück und damit ist zumindest dieser Aberglaube widerlegt.
0: Ja, man darf das auch nicht absichtlich was kaputt machen, um Scherben zu bekommen. So läuft das nicht. Aber gut, okay, lassen wir durchgehen. Ja, was ist wirklich dran an Aberglaube, sprechen wir noch diese Stunde drüber hier in der Jungnacht der ARD.

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Die junge Nacht der ARD, 3.23 Uhr, jetzt mit der aktuellen von Ügel, Jamaika, Bam Bam. Lieben wir, drehen wir auf. Hier ist die junge Nacht.

0: 4x4 um 3:30. Hier ist die junge Nacht. Wir schauen auf die Straßen. Die A555 Köln Richtung Bonn zwischen Bornheim und Kreuz Bonn Nord ist nach dem Unfall die mittlere Spur gerade gesperrt. Die A1 Hamburg Richtung Bremen ist zwischen Hamburg-Stillhorn und Harburg wegen Brückenarbeit noch bis Montag ca. 5 Uhr gesperrt. Die A1 Köln Richtung Euskirchen ist zwischen Erftstadt und Kreuz Bliesheim wegen Bauarbeiten noch in beiden Richtungen bis Montag früh dicht. Die A2 Dortmund Richtung Hannover ist zwischen Kamener Kreuz und Hamm wegen Bauarbeiten noch bis Montag früh gesperrt. Die A59 Bonn Richtung Köln ist zwischen dem Dreieck Porz und Köln-Rath bis Montag früh noch dicht. Die A67 Darmstadt Richtung Mönchhof-Dreieck ist zwischen Rüsselsheim-Ost und Mönchhof-Dreieck wegen eines Polizeieinsatzes gerade gesperrt. Die A57 Nimwegen Richtung Krefeld wird in Höhe Krefeld-Gartenstadt wegen Bauarbeiten bis 5 Uhr früh noch gesperrt sein. Und die A7 Hannover Richtung Kassel ist zwischen Dreieck Salzgitter und Brockenem nach einem Unfall auch gerade dicht. That's it!
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0: Mit Sebastian Röpke, eure kleine Gossip-Maus. Ich habe die offizielle Verkündung, dass Taylor Swift und Travis Kelce wirklich geheiratet haben, habe ich hier sehr gefeiert. Ich war einer der Ersten, der es offiziell sagen konnte. Ja, mittlerweile hat ein Sprecher das gegenüber dem People Magazine auch bestätigt. Und er hat auch noch was anderes verraten. Das nächste Detail ist schon draußen, und zwar, wer diese Trauung vollzogen hat. Niemand anderes als Hollywood-Schauspieler Adam Sandler hat die beiden getraut. Ja, seit dem Film Happy Gilmore 2 kennt Kelce und Sandler kennen sich seitdem und sind Freunde, und deswegen hat er das übernommen. Wie verrückt, oder? Eine Hochzeit im Madison Square Garden und Adam Sandler traut das Paar. Ey, es ist so verrückt. Das ist Sabalas mit Lush Life. Hier ist die junge Nacht der ARD mit dem Sebo. Hi!

0: 3.38 Uhr haben wir es gleich. Hier ist die Junge nach der ARD. Scherben bringen Glück. Unter Leitern soll man nicht durchgehen oder auf gar keinen Fall einen Regenschirm in einen Innenraum aufspannen. Ja, das sind alles so Aberglaube-Sachen, aber ist da wirklich was dran? Reporterkollege Tobi Böhle aus dem Junge Nacht-Team ist überzeugt, alles Quatsch. Tobi, du hast verschiedene Dinge ausprobiert, die Glück oder Pech bringen sollen und es steht 1:1. Ja, es fehlt aber noch ein Klassiker, an den ja auch viele Leute glauben. Beim Anstoßen muss man sich in die Augen schauen.
1: Ne, weil sonst gibt es 7 Jahre schlechten Sex, ganz genau, ja. Ja. Habe ich natürlich mit meiner Freundin ausprobiert. Ich glaube ja nicht daran, ne? Und ich bin auf Nummer sicher gegangen, damit niemand sagen kann, ich hätte irgendwie betrogen oder so. Ich habe beim Anstoßen auf gar keinen Fall in die Augen geguckt.
2: Okay, pass auf, bevor wir anstoßen, zieh mir bitte mal ganz kurz diese Augenbinde an.
3: Okay.
2: Pass auf, einfach. Gut. So. So, und jetzt bitte einmal anstoßen mit mir.
3: Jo.
2: Ich habe dir nicht in die Augen geguckt. Ich habe eine Augenbinde an. Du weißt, was das heißt jetzt, ne?
3: Naja.
2: 7 Jahre schlechter Sex.
3: Ui.
2: Ab jetzt.
3: Das ist ja blöd, ja.
0: Schön umschrieben aber auch. Okay, aber wer könnte das jetzt besser bewerten als deine Freundin? Habt ihr ausprobiert, ob der Aberglaube stimmt?
1: Ja, wir sind unter Laborbedingungen in der Kiste gelandet. Wow. Ich muss jetzt dazu sagen, es ist ja auch Sommer, ne?
2: So, erzähl mal, wie war's?
3: Viel zu heiß.
2: Ich jetzt?
3: Nee, es ist einfach viel zu heiß.
2: Also nicht gut?
3: Wird sich Draht raus.
2: Was nicht gut?
3: Ja, nee.
2: Mann, ey, wirklich. Das kann doch nicht wahr sein.
1: Das heißt ja erstmal nichts, ne? Also selbst Messi trifft ja nicht in jedem Spiel. Ne?
0: Ja.
1: Also es ist ja erstmal in Ordnung.
0: Oh wow, wow. Ich hoffe, dass es jetzt nicht für die nächsten 7 Jahre so bleibt. Wir halten aber fest, dieser Aberglaube stimmt in dem Fall. Also ziehen wir Fazit 2:1 für den Aberglaube. Ich bin mir unsicher. Also ich weiß nicht. Also es gibt ja so viele verrückte Aberglaubengeschichten, wo man sich denkt so, ja, nee, ist klar. Aber falls ihr dran glaubt, hoffe ich heute sehr, dass euch noch ein Vogel anscheißt, weil das soll ja auch auf jeden Fall Glück bringen. Wow! Gracie Abrams hat einen neuen Track draußen. Hit the Wall gibt's jetzt hier in der Jungnacht der ARD.

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Kitsch Creek, featuring Blumengarten, featuring Shireen David mit Gut Genug, hier in der Jungen Nacht der ARD. 4:10 haben wir es bald. Ey, über diesen Track, ne, könnte man wirklich einen ganzen Podcast machen, habe ich das Gefühl. Ja, viraler Hit und das ja auch weltweit. Und Heidi Klum hat kommentiert, dass sie nur den Part von Sänger vom Blumengarten mag. Yo, Shireen David kriegt für ihren Rap-Part ordentlich Hate im Netz. Da war sie wohl selbst nicht gut genug. Frech finde ich das. Ich muss mich auch kurz dran gewöhnen, weil es doch schon ein harter Bruch ist, aber ich finde Shireens Part völlig in Ordnung. Blumengarten treten auf jeden Fall bei der Gamescom auch, beim Gamescom Festival. Und ich bin gespannt, ob dann vielleicht als Überraschung Shireen David mit ihrem Part da auf die Bühne kommt. Ich find's geil.

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1: Um 4 Uhr mit Heike Lüttich. In Erfurt beginnt am Vormittag der Bundesparteitag der AfD, bei dem sich das Spitzenduo Weidel und Chrupalla zur Wiederwahl stellt. Am Abend teilte das Verwaltungsgericht Weimar mit, es habe ein für dieses Wochenende erlassenes Versammlungsverbot auf den Anfahrtswegen zum Tagungsort der Messe gekippt. In der Stadt und rund um die Messe sind zahlreiche Gegendemonstrationen angekündigt. Aus Erfurt Wolfgang Henschel.
2: Die Sicherheitsbehörden rechnen mit 50.000 zumeist friedlichen Gegendemonstranten, aber auch bis zu 2.500 gewaltbereiten Aktivisten sowie Straßenblockaden. Das Bündnis Widersetzen kündigte an, den Parteitag verhindern zu wollen. Die Polizei hat mehrere tausend Beamte aus allen 16 Bundesländern in Erfurt zusammengezogen. Auch Wasserwerfer, Hubschrauber und Drohnen stehen bereit. Die Polizei kündigte an, friedliche Kundgebungen zu schützen und zu begleiten. Gewalt und Straftaten würden konsequent verfolgt.
1: Frankreich und Großbritannien wollen zusammen mit dem Oman die Straße von Hormus absichern. In einer gemeinsamen Mitteilung heißt es, das Sultanat habe sich bereit erklärt, mit beiden Ländern zusammenzuarbeiten, um die Sicherheit der Schifffahrt in seinen Hoheitsgewässern zu gewährleisten. Der Iran hatte eine internationale Beteiligung an der Minenräumung in der Straße von Hormus abgelehnt. Außerdem will er Gebühren für die Durchfahrt erheben, was die USA und viele weitere Staaten ablehnen. Bei der Fußballweltmeisterschaft in Nordamerika hat Argentinien den Einzug ins Achtelfinale geschafft. In Miami besiegte der Weltmeister das Team aus Kap Verde mit 3:2 nach Verlängerung. Aus dem WM-Team Luise Kropf.
3: Der Fußballzwerg Kap Verde hat gegen den Weltmeister Argentinien nicht nur einen richtigen Fight, sondern auch ein tolles Spiel gezeigt. In der regulären Spielzeit ging Argentinien erst erwartungsgemäß 1:0 durch Messi in Führung. Kap Verde konnte allerdings in der zweiten Halbzeit 1:1 ausgleichen. Das Spiel ging daraufhin tatsächlich in die Verlängerung. Argentinien erzielte dort schnell das 2:1, doch Kap Verde glich wieder aus. Erst in der 111. Minute traf Argentinien zum 3:2. Der Außenseiter Kap Verde kämpfte bis zum Schluss, verpasste den erneuten Ausgleich nur um Zentimeter.
1: Der Hollywood-Schauspieler Dustin Hoffman ist beim Karlsbader Filmfestival für seine außerordentlichen Verdienste um das Weltkino ausgezeichnet worden. Der 88-Jährige nahm den Preis in dem tschechischen Kurort persönlich entgegen. Auch die US-Schauspielerin und Filmregisseurin Maggie Gyllenhaal wurde geehrt als Persönlichkeit, die auf bedeutende Weise zur Entwicklung des Filmschaffens beiträgt. Das Wetter für Deutschland. In der Nacht im Norden und Osten bewölkt, sonst sternenklar bei 15 bis 7 Grad. Tagsüber im Südwesten sonnig, im Norden und Osten oft bedeckt und einzelne Regenfälle 19 bis 30 Grad. 4:03 Uhr.
4: Die junge Nacht, wir schauen auf die Straßen. A1 Hamburg Richtung Bremen ist zwischen Hamburg-Stillhorn und Harburg. Wegen Brückenarbeiten noch bis Montag ca. 5 Uhr gesperrt. Die A1 Köln Richtung Euskirchen ist zwischen

Marcel Röpke und natürlich auch mit euch. Nummer hier ins Studio 0221 567 89 111. Die Mel hat sich reingemeldet und schreibt: So, Sebo, das wird nichts mehr mit mir und noch schlafen. Würde eh gleich aufstehen für meinen Frühsport. Also nehme ich dich jetzt über Kopfhörer mit und laufe über die Felder. Sport einfach mal vorverlegt. Bist du bereit? Ich bin sehr bereit, Mel. Ich habe auch einen passenden Track für dich. Rosé und Bruno Mars mit Aperte. Da kannst du im Takt zu laufen. Ich sehe dich schon.

0: 4.14 Uhr, hier ist die junge Nacht der ARD am Samstag. Leute, wofür könnt ihr euch begeistern? Wofür schlägt euer Herz? Was ist so ja eure Leidenschaft, wo ihr sagt, ah ja, da gehe ich richtig drin auf. Ich denke dann immer darüber nach, was sind so meine Leidenschaften, damit ich euch ein bisschen Beispiel geben kann, auch vorab. Bei mir ist es Dekoration in der Bude. Wisst ihr, was Dopamin-Dekor ist? Das sind halt so Dekorationssachen, die halt irgendwie lustig, funny und bunt sind und einen gute Laune machen. Und die beste Anlaufstelle dafür ist halt von Köln aus rüber zu unseren Nachbarn in die Niederlande, weil die haben wirklich extremst viel in dieser Richtung. Ja, und da shoppe ich mich dann bekloppt und freue mich dann zu Hause über eine Vase, wo ein Smiley drauf ist. Ja, ja, so sowas halt. Die Sabrina, die kommt aus Köln auch und ihre größte Leidenschaft, der kommt sie auf dem Wasser nach.
1: Wakeboarden ist für mich Freiheit, Spaß und ein guter Ausgleich zu meinem ganzen Leben. Ich fahre mittlerweile mit Musik, wodurch ich einfach auf dem Wasser komplett abschalten kann, einfach das machen kann, worauf ich Lust habe. Ich bin früher viele Wettkämpfe mitgefahren. Mittlerweile ist das alles ein bisschen ruhiger geworden durch Arbeiten. Da muss man dann doch ein bisschen darauf achten, dass man sich nicht verletzt. Also ist meine Prio zumindest, wodurch ich auch nur noch aus Spaß auf dem Wasser bin, was mir sehr gut tut, auch in meinem Lebensstil, weil man einfach abschalten kann und von dem ganzen Stress drumherum einfach nichts mitbekommt. Die Ruhe auf dem Wasser zu haben und für sich selber zu sein. Ich bin ein Mensch, der gerne unter anderen Menschen ist. Ich bin ungern alleine. Das ist aber der Moment, in dem ich einfach abschalten kann und einfach nur für mich bin.
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0: 420, hier ist die Junge Nacht der ARD. Junge Nachthörer Neo, der hatte eine nicht unwichtige Frage an mich und an euch.
1: Guten Morgen. Für wen bist du jetzt eigentlich bei der WM? Also ich war eigentlich für Deutschland. Deutschland ist ja raus. Dann war ich ja für Niederlande. Die sind beide auch raus. Also bleibt ja nur zu hoffen, dass England, weil ich liebe London, oder die Schweiz. Aber ich glaube, ich bin eher für England. Für wen bist du eigentlich dann jetzt?
0: Ja, ich war erst für die Türkei, die sind raus, dann für Deutschland auch raus. Ach komm, ich gehe mit, ich bin jetzt auch für England. Ed Sheeran hat mich einfach überzeugt. Welche Spiele jetzt am Wochenende und zum Wochenstart auch noch anstehen bei der Weltmeisterschaft, klären wir nach halb hier in der Jungnacht der ARD. Hier ist Ed Sheeran mit Shivers. Desebo hier, hi!

0: halb fünf. Hier ist die junge Nacht. Wir schauen nur schnell auf die Straßen. A1 Hamburg Richtung Bremen ist zwischen Hamburg-Stillhorn und Harburg wegen Brückenarbeit noch bis Montag ca. 5 Uhr gesperrt. Ich muss mich einmal räuspern. Entschuldigung. A1 Köln Richtung Euskirchen ist zwischen Erftstadt und Kreuz-Bliesheim wegen Bauarbeiten in beiden Richtungen bis Montag früh noch gesperrt. Die A2 Dortmund Richtung Hannover ist zwischen Kamener Kreuz und Hamm wegen Bauarbeiten bis Montag früh noch dicht. Die A59 Bonn Richtung Köln ist zwischen dem Dreieck Porz und Köln-Rath bis Montag früh noch gesperrt. Die A61 Ludwigshafen Richtung Koblenz ist zwischen Emmelshausen und Boppard nach dem Unfall gerade dicht. Die A57 Nimwegen Richtung Krefeld wird in Höhe Krefeld-Gartenstadt wegen Bauarbeiten noch bis 5 Uhr früh gesperrt. Und die A7 Hannover Richtung Kassel ist zwischen Dreieck Salzgitter und Bockenem nach einem Unfall gesperrt. Sollte die Klima hier vielleicht mal runterdrehen, es geht langsam auf den Hals.
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0: Mit Sebastian Röpke, hello, schön, dass ihr dabei seid. Nummer hier ins Studio 0221-567-89111. Die Melanie hat ja eben schon gesagt, ich gehe mit euch laufen. Sehr schön. Und ich habe ja vorhin über Leidenschaften mit euch gesprochen. Und sie sagt, ja, dass Sport halt so ein bisschen ihre Leidenschaft ist. Ja. Und sie wollte unbedingt wissen, was war das für ein Hammer-Track? Der lief so gegen 4.24 Uhr. Ügel mit Moving to the Sun war das, Mel. Freut mich, dass dir unsere Playlist gefällt. Geht doch direkt weiter. Kamerad, hug yourself. Hier ist die junge Nacht der ARD. An eurem Wochenende mit dem Sebo. Hi.

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0: 4.37 Uhr, hier ist die junge Nacht der ARD. Ich habe das Gefühl, wir müssen schon längst kurz vorm Finale stehen, aber nee. Ja, ab heute Abend starten erst die Achtelfinals. Diese WM ist so absurd lang, ey. Pia Nielsen aus dem Sportteam, hast du Bock aufs Wochenende?
1: Also ich muss sagen, ganz ehrlich, es hat ein bisschen gedauert, bis ich hier drüber hinweggekommen bin.
2: Paraguay jubelt! Deutschland ist ausgeschieden!
1: Ja, tut immer noch ein bisschen weh. Aber Voll. Ich bin einigermaßen wiederhergestellt. Ich bin jetzt auch hyped wieder, weil es stehen einfach ultra geile Spiele an.
0: Ja, worauf freust du dich am meisten?
1: Ich freue mich am allermeisten auf Norwegen-Brasilien. Die Mannschaft, die Fans... sportlich, alles an Norwegen macht einfach Spaß, finde ich. Und dann einfach gegen Brasilien, muss man ja einfach sagen, die sind einfach Fußball-Core, finde ich. Schon natürlich auch eher der Favorit, aber mit Haaland kann bei Norwegen auch was gehen. Ich glaube, mindestens einmal wird man Sonntag sowas hier hören.
2: Erling Braut Haaland schießt den Ball im Mål.
1: Hast du verstanden? Erling Braut Haaland schießt den Ball ins Netz.
0: Ach ja, ja okay, alles
1: ja, klar.
0: Ne?
1: Ja. Es wird aber ein Heartbreak-Spiel auf jeden Fall für mich, glaube ich, weil ich hätte eigentlich am liebsten gerne beide länger drin. Also ich will eigentlich nicht, dass jemand rausfliegt.
0: Ja, den Zahn müssen wir dir ziehen. Irgendwann muss er rausfliegen.
1: Ja, man kann nicht alles haben. Auch bei Mexiko-England, auch das ist so eine geile Paarung. Ich weiß überhaupt nicht, für wen ich sein soll. Mexiko, ja, Gastgeberland, maximaler Druck. Das wird eine richtig fette Atmosphäre, richtig geile Stimmung einfach. Ja, die werden da das Stadion anzünden und ja, England wird dann natürlich auch irgendwie so wieder abgezockte England-Sachen machen. Also das wird einfach ein krass spannendes Spiel. Ist halt nur leider mitten in der Nacht. Würde ich aber sagen, lohnt sich am Montag dann ein bisschen verballert zu sein auf jeden Fall. Dann müsst ihr halt nur einen Mittagsschlaf machen, weil klar, Montagabend müssen wir alle wieder fit sein für Spanien-Portugal, weil das wird ja mal ein absoluter Banger auch.
0: Ja, ich glaube auch. Und dann spielt ja auch noch Frankreich gegen Paraguay statt gegen Deutschland. Die zeigen uns dann nochmal, wie man es hätte machen können vielleicht. Oh Mann, ey. Das sind Flow mit Leak It.
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Teddy Swims, Mr. Know-It-All, 4:47 hier hört die junge Nacht der ARD. Nummer hier im Studio 0221 567 89 111. Hatte eben nach euren Leidenschaften gefragt. Ja, der Mücke hat sich reingemeldet und gesagt, er zockt gerne, er streamt auch gerne. Ah ja, fühle ich. Ja, und die Silke hat geschrieben, sie hat letztes Jahr das Lackieren für sich entdeckt an Autos. Sie wird da total ruhig und blüht voll auf, kann sich dann richtig ausleben. Okay, wild, wild. Aber danke für eure Nachricht.

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1: Um 5 Uhr mit Heike Lüttich. In Deutschland sind in der ersten Hälfte des Jahres über ein Viertel weniger Asylanträge gestellt worden als im ersten Halbjahr 2025. Das berichtet die Welt am Sonntag und beruft sich auf ein vertrauliches Papier der EU-Kommission. Mit gut 51.000 Anträgen belege die Bundesrepublik im europäischen Vergleich nur noch den vierten Platz hinter Frankreich, Italien und Spanien. In Ungarn wurden demnach nur 49 Anträge gestellt. Die meisten Asylbewerber in Deutschland kommen aus Afghanistan, der Türkei und Syrien. Der Zentralrat der Juden in Deutschland hält das vielfach geforderte AfD-Verbot für den falschen Weg. Zentralratspräsident Schuster sagte dem Nachrichtenportal T-Online, die Wählerschaft der Partei wäre damit nicht weg. Sie würde sich dann ein anderes Ventil suchen. Stattdessen müssten alle Optionen zur Bekämpfung der AfD auf den Tisch gelegt und sorgsam geprüft werden. Neben dem stellvertretenden Grünen-Fraktionschef von Notz befürwortet auch der thüringische Innenminister Meyer von der SPD ein AfD-Verbotsverfahren. Der frühere Bundesaußenminister Fischer bezweifelt, dass die USA unter Präsident Trump in der NATO bleiben. Den Zeitungen der Funke Mediengruppe sagte Fischer, die Amerikaner seien faktisch auf dem Weg nach draußen. In dem Fall müssten die verbleibenden Mitglieder des Verteidigungsbündnisses ohne die USA weitermachen, nach Möglichkeit auch mit Kanada. Und sie sollten mit den britischen und französischen Kernwaffen einen atomaren Schutzschirm aufbauen. Am Dienstag findet in der türkischen Hauptstadt Ankara der nächste NATO-Gipfel statt, zu dem sich auch Trump angesagt hat. Nach dem WM aus der deutschen Nationalmannschaft hat sich Jürgen Klopp erstmals dazu geäußert, ob er Nachfolger von Bundestrainer Julian Nagelsmann werden möchte. Bei Magenta TV sagte er, er sei bereit für neue Aufgaben. Die als Bundestrainer sei sehr reizvoll. Aus dem WM-Team Moritz Knorr.
2: Es waren klare Worte, die der 59-Jährige am Abend wählte, als er sich bei Magenta TV erstmals selbst zu den Gesprächen mit dem Verband über den Job als Bundestrainer äußerte. Bis der DFB seine Wunschlösung offiziell präsentieren kann, wird aber wohl noch ein bisschen Zeit vergehen. Es braucht eine Einigung zwischen dem DFB und Klopps noch Arbeitgeber Red Bull. Dort steht der 59-Jährige noch bis 2029 unter Vertrag. Und eins ist klar, Klopp will sich von dort sauber verabschieden. Aber dass ihm Konzernchef Oliver Minzlaff Steine in den Weg legt, hält Klopp für unwahrscheinlich.
1: Das waren die Nachrichten mit Heike Lüttich. Das Wetter für Deutschland. Tagsüber in der Südwesthälfte sonnig, im Norden und Osten oft bedeckt mit vereinzelten Schauern bei 19 bis 30 Grad. Am Sonntag ähnlich, im Südwesten viel Sonnenschein, ansonsten oft grau und regnerisch bei 18 bis 31 Grad. 5.03 Uhr.
3: Die junge Nacht, wir schauen auf die Straßen. A1 Hamburg Richtung Bremen ist zwischen Hamburg-Stillhorn und Harburg. Wegen Brückenarbeiten noch bis Montag ca. 5 Uhr gesperrt. Die Umleitung führt über die U76. A1 Köln Richtung Euskirchen ist zwischen Erftstadt und Kreuz-Bliesheim wegen Bauarbeiten in beiden Richtungen noch bis Montag früh gesperrt. Die A2 Dortmund Richtung Hannover ist zwischen Kamner Kreuz und Hamm wegen Bauarbeiten auch bis Montag früh noch gesperrt. Die A59 Bonn Richtung Köln ist zwischen dem Dreieck Porz und Köln-Rath bis Montag früh noch dicht. Die A61 Ludwigshafen Richtung Koblenz ist zwischen Emmelshausen und Boppard nach dem Unfall gerade gesperrt. Und die A7 Hannover Richtung Kassel ist zwischen Dreieck Salzgitter und Bockenem nach einem Unfall auch gerade gesperrt. That's it!
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0: Hey, schnell so eine Luftmatratze für 3 Euro oder neues USB-C-Kabel für 1 Euro. Ja, für viele sind Temu, Shein, AliExpress und Co. absolute Gamechanger. Auch für Marie aus Hamminkeln.
1: Für die Hochzeit von meinem Vater haben wir da mal bestellt. Irgendwie so Kerzenhalter und wo man größere Mengen braucht, die halt, wenn man bei Depot oder ähnliches einkauft, einfach sehr, sehr teuer sind. 70% günstiger war es bestimmt, ne?
0: Ja, jetzt könnte das Ganze aber ein bisschen anders werden, also teurer. Seit Mittwoch hat die EU eine neue Regel eingeführt. Die Zollfreigrenze fällt weg. Torben Wiedenhaupt aus dem Junge Nacht-Team, wie viel teurer?
2: Also, bisher war es so, dass Pakete unter 150 Euro zollfrei waren. Diese Grenze, die ist seit Mittwoch Geschichte. Die EU kassiert jetzt immer einen Pauschalzoll von 3 Euro und zwar pro Warenkategorie in der Lieferung. Dazu kommen oft noch Gebühren von Paketdiensten, also das kann sich schon läppern.
0: Warte, pro Kategorie, also wenn ich jetzt 6 T-Shirts bestelle, dann 3 Euro Zoll drauf. Wenn ich jetzt noch eine Lampe dazu packe, dann nochmal 3 Euro, also 6 Euro plus.
2: Genau, so ist es leider. Und ich habe das für dich auch nochmal getestet und für uns alle. Das ist schon ziemlich ordentlich. Ich hatte vor dem Mittwoch ein T-Shirt, eine Handyhülle und so LED-Stripes im Warenkorb. Mhm. Preis am Dienstag 14 Euro. Durch die neue Regel haben wir jetzt, du hast es gerade schon gut erklärt, auf einen Schlag 3 Warenkategorien. Kleidung, Elektronik und Deko. Das macht dann auf einmal 3x3 Euro EU-Zoll. Mein 14 Euro Warenkorb plötzlich 23 Euro.
0: WTF. Okay, aber zerstört das nicht dieses ganze Billigkonzept dahinter?
2: Also ja, könnte man meinen. Die haben aber schon vorgesorgt und ihr System teilweise umgestellt. Temu hat zum Beispiel viele Logistikzentren in Europa hochgezogen. Viele Produkte kommen da jetzt mit dem Label Versand aus EU-Lager. Das bedeutet, Temu bringt sehr viele Waren auf einmal ins Land. Wir zahlen dann eben nur einmal den Zoll und nicht eben für jedes Paket extra.
0: Okay, seit Mittwoch gibt es eine neue EU-Zollregel und die trifft nicht nur Temu und Co., sondern unter Umständen halt auch uns. Oh Mann, ey, vielleicht doch nicht mehr so viel bestellen im Internet. Naja, ist vielleicht ganz gut fürs Erwachsenengeld. Holly Humberstone, To Love Somebody, jetzt hier in der Jungen Nacht der ARD.

0: 5.21 Uhr, hier ist die junge Nacht der ARD am Samstag. Willkommen in eurem Wochenende, Leute. Ach ja, ist ja auch Festivalsaison, ne? Habt ihr eins geplant? Vielleicht Perukaville oder so? Ja, aber wir haben eine echt beschissene Situation auf einem Festival mitbekommen. Und zwar auf dem TikTok-Kanal von Heinz Tragedy. Wir hören da vielleicht nochmal rein.
1: So Leute, Festival Tag 3. Uns hat einfach jemand in den Trichter geschissen. So eine ekelhafte Scheiße, Alter.
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0: halb sechs, hier ist die junge Nacht. Wir schauen auf die Straßen. A1 Hamburg Richtung Bremen ist zwischen Hamburg-Stillhorn und Harburg wegen Brückenarbeit noch bis Montag ca. 5 Uhr gesperrt. Die A1 Köln Richtung Euskirchen ist zwischen Erftstadt und Kreuz-Bliesheim wegen Bauarbeiten noch in beiden Richtungen bis Montag früh dicht. Die A2 Dortmund Richtung Hannover ist zwischen Kamner Kreuz und Hamm wegen Bauarbeiten bis Montag früh gesperrt. Die A59 Bonn Richtung Köln ist zwischen dem Dreieck Porz und Köln-Rath auch noch bis Montag früh dicht. Die A61 Ludwigshafen Richtung Koblenz ist zwischen Emmelshausen und Boppard nach dem Unfall gerade gesperrt. Und die A7 Hannover Richtung Kassel ist zwischen Dreieck Salzgitter und Bockenem nach einem Unfall auch gerade dicht. That's it!
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0: Mit Sebastian Röpke, hello, willkommen in eurem Samstag. Und die Nummer hier ins Studio, die kennt ihr, 0221 567 89111. Die Laura hat sich da gemeldet, die ist voll mit dem Bus gefahren. Ihre beste Freundin Melissa, die sitzt noch in diesem Bus und muss noch bis 10 Uhr damit fahren. Die sagt, grüß die mal, haben wir erledigt.

5.37 Uhr haben wir es gleich gehört. Die junge Nacht der ARD. Nummer hier im Studio ist die 0221 567 89 111. Und da hat die Mel sich reingemeldet und gesagt, ich mache mit euch jetzt ein bisschen Sport, ich kann eh nicht mehr pennen. Jetzt hat sie mir Fotos geschickt und dazu geschrieben, ich weiß, du magst Kühe sehr gerne, aber kannst du dich vielleicht auch für Schäfchen begeistern? Und dazu ein Foto von Schafen. Ja, ich kann mich auch für Schäfchen begeistern. Aber wie lange läufst du denn? Und sie so, ja, bis 6 Uhr noch. Mich entspannt das. Kann ich jetzt nicht so nachvollziehen. Naja, hey, aber dieser Track passt auf jeden Fall auch gut auf deine Laufplaylist. Hier ist die junge Nacht am Samstag.

0: 5.46 Uhr ist die junge Nacht. Unser Lieblingsproblemlöser, der war wieder da. Felix Lobrecht, der hat wieder eure Probleme hier bei uns im 1 Live ausgelöst. Unter anderem das von seinem Namensvetter, Felix aus München. Wir hören nochmal rein.
1: Okay, Felix, komm, geh in Smalltalk, rein ins Problem. Was hast du?
2: Leute haben Angst vor meiner Stimme und meiner Augenbraue.
1: Deine Augenbraue?
2: Ja, weil ich merke das selber nicht, aber ich habe so ein bisschen so ein Resting-Bitch-Face.
1: Also klar, deine Stimme ist auf jeden Fall besonders, so, die ist mir auch sofort aufgefallen. Die Augenbraue, damit musst du einfach leben. da kann ich nichts machen. Das ist einfach scheiße, das ist einfach dein Problem jetzt. Eigentlich müsstest du Musik machen. Du musst irgendwas machen, wo du aus deiner Stimme Kapital schlagen kannst.
2: Ja, aber dafür müsst du ja singen dann.
1: Das wär nicht schlecht, ja. Du könntest auch rappen.
2: Ich glaube nicht.
1: Du könntest irgendwie so Synchron-Shit machen.
2: Das ist schwierig, glaube ich.
1: Hast du so sehr das Gefühl, dass deine Stimme irgendwie einen negativen Einfluss hat, dass du deshalb extra wenig redest? Oder ist es auch ein bisschen dein Charakter, dass du einfach so ein bisschen
2: laid-back? Ja, auch. Also ich bin relativ pragmatisch und wenn dann, also ich sage das Nötige, ne, damit das ankommt und dann kommt was anderes an und ja.
1: Okay, das war die Bewerbung als Synchronsprecher. Also jemanden braucht, ja, ich immer so, du redest doch nicht. Ich glaube, du musst eher daran arbeiten, dass man dich versteht akustisch. Also du musst irgendwie ein bisschen deutlicher reden, aber ansonsten finde ich dich völlig in Ordnung. Okay, wir applaudieren für Felix aus München, bitte.
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Uhr 57 haben wir es gleich. Die junge Nacht der ARD ist over. Ey, danke für eure vielen Nachrichten. Ich habe mich sehr darüber gefreut. Und die wichtigste Info, die ihr heute noch mitnehmen müsst in den Tag, Taylor Swift und Travis Kelce sind offiziell verheiratet. Ja, heute Nacht kam das raus. Und getraut hat sie einfach Hollywood-Schauspieler Adam Sandler. Was zur Hölle?

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0: So, der Nächste bitte. Was darf's denn sein?
1: Hallo, ich hätte gern 3 Kugeln bitte. Was ist denn das hier vorne?
0: Das ist Basilikum-Limettenschnitz mit Tofu-Crunchies.
1: Und das da?
0: Das ist Mokka-Soja mit Fairtrade-Goji-Beere.
1: Ui, und das da?
0: Das ist das Wasserspülbecken für den Eislöffel.
1: Achso, und haben Sie auch veganes Schlumpfeis aus nachhaltiger Freilandhaltung?
0: Ja, hier links, das blaue.
1: Super, dann hätte ich gern 3x Schoko, bitte. 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
1: Im Studio Christina Torge. Guten Morgen. Der Cottbuser Oberbürgermeister Schick ruft zu mehr Zivilcourage auf. Hintergrund sind mehrere Fälle mutmaßlich politisch motivierter Gewalt in der Stadt. In RBB 24 Brandenburg aktuell sagte der SPD-Politiker am Abend, jeder müsse in Vereinen, bei Nachbarn oder am Arbeitsplatz deutlich machen, dass das nicht akzeptabel sei. Begleitet von Protesten beginnt am Vormittag in Erfurt ein zweitägiger Bundesparteitag der AfD. Schon am Morgen versammelten sich mehrere hundert Menschen in der Innenstadt. Das Verwaltungsgericht Weimar kippte gestern ein Demonstrationsverbot für bestimmte Anreisewege. Jürgen Klopp will neuer Fußball-Bundestrainer werden. Er sei bereit, sagte der 59-Jährige bei Magenta TV. Der bisherige Bundestrainer Julian Nagelsmann war nach dem frühen Ausscheiden der DFB-Auswahl bei der Weltmeisterschaft zurückgetreten.
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0: Ob ich dieses Jahr die WM gucke? Nee, ich gucke lieber irgendwas Schönes. Was fürs Herz. Ihr wisst schon, mit Happy End. Also zum Beispiel nochmal die WM von 2014.
1: Jetzt ist es verbracht! Ja, Deutschland ist Weltmeister!

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2: Unterm Sternenhimmel mit Sommerbrise, Billie Eilish's Hammer-Konzertfilm Hit Me Hard and Soft im Open-Air-Kino sehen. Das im Waschhaus Potsdam.
3: The day of a show is for me, it just feels like any day at all. I just feel like I'm like going to hang out with my friends.
2: So ein Konzert fühlt sich für sie so an, als würde sie mit Freundinnen abhängen. Wie genau Billie dann mit ihren tausenden Friends abhängt und was für eine krasse Performance sie hinlegt, das seht ihr heute auf großer Leinwand draußen im Waschhaus Potsdam. Billie Eilish, Hit Me Hard and Soft. Einlass ist um 21 Uhr und Tickets gibt's für 7 Euro.
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0: in unserer Reihe Neulich, jetzt. Neulich beim Bäcker.
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1: Im Studio Christina Torge. Guten Morgen. Der Cottbuser Oberbürgermeister Schick ruft zu mehr Zivilcourage auf. Hintergrund sind mehrere Fälle mutmaßlich politisch motivierter Gewalt in der Stadt. In RBB 24 Brandenburg aktuell sagte der SPD-Politiker am Abend, jeder müsse deutlich machen, dass das nicht akzeptabel sei. In Erfurt trifft sich die AfD am Vormittag zu einem zweitägigen Bundesparteitag. Das bisherige Führungsduo Weidel-Kropalla stellt sich zur Wiederwahl. Am frühen Morgen haben die ersten Protestaktionen begonnen. Die Polizei ist mit einem Großaufgebot im Einsatz. Jürgen Klopp will neuer Fußball-Bundestrainer werden. Er sei bereit, sagte der 59-Jährige bei Magenta TV. Der bisherige Bundestrainer Nagelsmann war nach dem frühen Ausscheiden der DFB-Auswahl bei der Weltmeisterschaft zurückgetreten.
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2: Clean Girl Vibes gemischt mit Bojic. Sophia.
3: Ist da jemand, der mich versteht? Der weiß, wie es mir geht.
2: Sophia heute live in der Kulturkirche Neuruppin in Ostprignitz-Ruppin. Die Ruhrpottlerin hat ganz viele Popsongs am Start. An sich gibt's zwar keinen Dresscode, aber mein Tipp, zieht gerne mal was Blumiges an für ihre Durch-die-Blume-Tour. Sophia heute in der Kulturkirche Neuruppin. Um 19 Uhr geht's los und Eintritt kostet um die 56 Euro.
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1: Im Studio Christina Torge, guten Morgen. Der Cottbuser Oberbürgermeister Schick ruft zu mehr Zivilcourage auf. Hintergrund sind mehrere Fälle mutmaßlich politisch motivierter Gewalt in der Stadt. In RBB 24 Brandenburg aktuell sagte der SPD-Politiker am Abend, jeder müsse deutlich machen, dass das nicht akzeptabel sei. Kurz vor Beginn des AfD-Parteitags in Erfurt gibt es erste Protestaktionen. Die Polizei spricht von mehreren Blockaden in der Innenstadt. Die Polizei ist mit einem Großaufgebot im Einsatz. Auf dem Bundesparteitag stellt sich das bisherige AfD-Führungsduo Weidel-Kropalla zur Wiederwahl. Jürgen Klopp will Nachfolger von Julian Nagelsmann als Fußball-Bundestrainer werden. Er sei bereit, sagte der frühere Liverpool-Trainer bei Magenta TV. Nagelsmann war nach dem frühen Ausscheiden der DFB-Auswahl bei der Weltmeisterschaft zurückgetreten.
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1: Zigaretten sind wie Hamster. Völlig ungefährlich. 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
1: Origami lernen und Rahmen schlürfen feiert das japanische Sommerfest im Festsaal Kreuzberg in Berlin. Neben Workshops und Essen gibt's auch japanische Live-Mucke und Schnickschnack zum Kaufen. Oder geht zum Face-Painting und lasst euch einfach mal eine Katze auf die Stirn malen. Heute Japan-Markt im Festsaal Kreuzberg. Geht von 12 bis 19 Uhr und kostet euch ab 8 Euro.
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1: Im Studio Christina Torge, guten Morgen. Der Bundesparteitag der AfD in Erfurt kann offenbar wie geplant beginnen. Nach Angaben der Partei sind genug Mitglieder vor Ort, um beschlussfähig zu sein. Die Polizei erwartet zu Protesten bis zu 50.000 Menschen. Seit dem frühen Morgen laufen erste Aktionen. In Hohenneuendorf im Kreis Oberhavel wird am Mittag der sogenannte Kulturbahnhof feierlich eröffnet. Der S-Bahnhof soll ein Treffpunkt für Kultur und Bildung werden. Darin befindet sich unter anderem die Bibliothek. Vereine können Räume nutzen. Jürgen Klopp will Nachfolger von Julian Nagelsmann als Fußball-Bundestrainer werden. Er sei bereit, sagte der frühere Liverpool-Trainer bei Magenta TV. Nagelsmann war nach dem frühen Ausscheiden der DFB-Auswahl bei der Weltmeisterschaft zurückgetreten.
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0: Also ich habe jetzt für mich beschlossen, mit meinem Leben viel entspannter umzugehen. Was gut läuft, läuft gut. Und was schlecht läuft, ist der allerletzte Scheißdreck.
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2: Unterm Sternenhimmel mit Sommerbrise, Billie Eilish's Hammer-Konzertfilm Hit Me Hard and Soft im Open-Air-Kino sehen. Das im Waschhaus Potsdam.
3: The day of a show is for me, it just feels like any day at all. I just feel like I'm like going to hang out with my friends.
2: So ein Konzert fühlt sich für sie so an, als würde sie mit Freundinnen abhängen. Wie genau Billie dann mit ihren tausenden Friends abhängt und was für eine krasse Performance sie hinlegt, das seht ihr heute auf großer Leinwand draußen im Waschhaus Potsdam. Billie Eilish, Hit Me Hard and Soft. Einlass ist um 21 Uhr und Tickets gibt's für 7 Euro.
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1: Hola, hallo Leute, mein Name ist Sally Kaya, ich begrüße euch. Hannes hat in der Studio-Message gerade in der Fritz-App geschrieben, einen gemütlichen Start, den wünsche ich auch, Leute. Hier, ja, kein Stress, sondern einfach nur ganz gemütlich erstmal reinkommen in den Tag, erstmal wach werden. Sind da Wolken, ist da Sonne? Beides gibt's heute, kann ich euch sagen. Aber ich wünsche euch, dass ihr noch ein bisschen liegen bleiben könnt. Das hier ist jetzt Lieke der Fritz, guten Morgen!
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0: Rente. Der größte Aufreger ist aber die Reform der Krankschreibung. Unser ARD-Kollege Jim Bob Nikschas hat sich das mal genauer angeguckt.
1: Das ging ja bisher auch immer so am Telefon, ne, wegen Corona damals. Das soll aber abgeschafft werden. Ich soll also, so ist die Regelung, sagt Friedrich Merz, jetzt immer direkt an Tag 1 in meine Hausarztpraxis laufen und mich da mit einem Attest krankschreiben.
0: Merz sagt halt, die Leute schreiben sich zu oft krank. Studien sagen aber, hat nichts miteinander zu tun. Firmen können aber auch extra Vereinbarungen treffen und wenn ihr einen Tarifvertrag habt, ist es eh nochmal anders. Das klingt jetzt erstmal alles nach Alarm, Alarm. Jim Bob hat aber auch gesagt, dass wir die nächsten Monate noch sorglos am See liegen dürfen.
1: Ich würde den Sommer trotzdem noch genießen, weil da wird hier auch im Bundestag nicht so wahnsinnig viel beschlossen. Das meiste kommt dann im Herbst, muss man sagen. Also dann werden die Rentenreformen wird dann kommen, die ganzen Arbeitsreformen werden kommen. Das soll nach und nach durchgeboxt werden, wenn der Bundestag dann auch zustimmt. Da haben Union und SPD zwar eine Mehrheit, aber es werden sich wahrscheinlich noch so ein paar Dinge aus diesem Riesenpaket verändern.
0: Okay, ein bisschen chillen können wir noch. Im Herbst geht es dann in die heiße Phase. Eine gute Sache soll es aber auch geben. Die Bundesregierung möchte eine eigene Behörde schaffen, die sich um bezahlbaren Wohnraum kümmert. Das wäre doch mal wunderschön. Sienna Spyro, Material Lover, jetzt hier für euch auf Fritz. Wunderschönen Samstag.

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the Disco, High Hopes war das hier auf Fritz. Ey, ich habe mich so gefreut, dass Bad Moms J endlich wieder mit Mucke zurückgekommen ist. Oh, das ist so schön, Leute. Wenn ihr noch nicht gehört habt, Haus im Meer, das ist das Intro. Ich finde, das ist schon episch, episch, episch, episch. Das Album kommt dann, heißt auch so, am 4. September raus. Hello Kitty, daraus hören wir jetzt. Es verbindet so ein bisschen, ja, so ein bisschen Erinnerungen und dann aber auch ein bisschen der Blick auf das Hier und Jetzt und so. Es geht um alte Zeiten, es geht um persönlichen Wachstum. Ich glaube, Bad Moms J hat extrem den Prozess gemacht in den letzten Jahren. Ich meine, ist auch einfach sehr jung, berühmt geworden und so. Das ist auch cool, wenn da nochmal was passiert. Und bei ihr ist viel passiert. Ich mag es sehr gerne. Ich finde sie sehr, sehr cool. Ich finde, sie ist ein cooles Role Model, auch für alle Girls. Und schicke Liebe raus an Bad Moms J. Hello Kitty. Hören wir jetzt hier auf Fritz. Alle

0: Shake Fike mit Baby Doll war das hier auf Ritz um 10.19 Uhr. Leute, ich soll euch Grüße ausrichten. Das Splash läuft seit Donnerstag. Wir sind natürlich auch da mit unserem Fritz Nightliner und 17 glücklichen Gewinnern sind wir da losgefahren am Donnerstagmorgen, die richtig schön in der Koje schlafen können. Leute, da gibt's einfach eine Lounge mit Playstation, da gibt's ein richtiges Klo. Das ist natürlich die Luxusvariante, die Luxus-Luxus-Variante. Aber ey, irgendwann ist es auch scheißegal. Festival, Hauptsache die Stimmung ist gut. Wir haben euch da getroffen, gefragt, ey, was ist denn von den Acts abseits von der Bühne noch so nice an diesem Festival für euch? Und ich sage mal, das hört sich so an, als würde das Splash schon 17 Wochen laufen, aber es waren dann doch erst ein paar Stunden und diese Stimme war schon so fertig hier.
1: Außerhalb der Musik ist mein Top-Favorite, dass wir alle trichtern. Das ist das Beste, was es hier gibt.
2: Also mein Highlight war gestern die Asian-Nudeln, weil ich hatte so doll Hunger, dass ich dann mir auf dem Campingplatz noch die Asian-Nudeln gekauft habe.
3: Die Outfits von den Leuten hier und die Nettigkeit, also die sind alle richtig cute und richtig mausig.
1: Wir sind zu dritt angereist, haben in der Schlange, bevor das Camp geöffnet wurde, Menschen kennengelernt, mit denen wir uns auf Anhieb so gut verstanden haben, dass wir gesagt haben, okay, scheiß drauf, wir kennen uns nicht, aber wir machen jetzt ein Camp und das ist halt 2,5 Tagen eine wunderschöne Community.
0: Toll, richtig. Richtig viel Liebe und mehr vom Splash bekommt ihr heute noch den ganzen Tag von uns. Highlights und Eindrücke von unserem Fritz Nightliner auf Insta. Fritz_offiziell heißen wir da. Check gerne mal aus. Icky Mail war schon am Donnerstag dran, ist schon aufgetreten. Who's That hören wir jetzt hier auf Fritz.

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2: Es ist 10.30 Uhr.
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2: Mit Gina Toneik. Klopp hat Bock. Das ist die Nachricht für alle Fußballfans aus der Nacht. Ich bin bereit, waren seine Worte. Es geht natürlich um die Nachfolge von Julian Nagelsmann als Fußball-Bundestrainer. Hendrik Lückhoff hat die Details für euch.
3: Er hat bei Magenta TV bestätigt, dass er zumindest schon mal mit dem DFB gesprochen hat. Und ja, man hat gemerkt, Klopp hat schon Lust. Auf die Frage, was dann zur Einigung fehle, sagte er, Zeit. Es brauche jetzt Zeit für Gespräche auf der einen Seite mit seinem aktuellen Arbeitgeber, mit dem Red Bull-Konzern. Da war aber durchzuhören, dass das keine große Hürde werden sollte. Ja, und auf der anderen Seite mit dem DFB. Denn, so Klopp, im deutschen Fußball müssten grundlegend Dinge verändert werden. Die aktuellen Probleme würden nicht an Julian Nagelsmann hängen. Also, unterm Strich kann man sagen, das klang schon alles sehr zuversichtlich.
2: Und wenn wir gerade schon beim Fußball sind.
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2: Hier die Ergebnisse der letzten drei Sechzehntelfinals. Das unspannendste zuerst. Kolumbien hat Ghana 1:0 geschlagen in der regulären Spielzeit. Eine Riesenüberraschung war dagegen das hier. Kap Verde hat Argentinien in die Verlängerung gezwungen. Da haben dann auch beide Teams nochmal getroffen. Weiterhin also unentschieden, aber am Ende hat Argentinien es dann doch geschafft und 3:2 gewonnen. Und bis ins Elfmeterschießen ging sogar dieses Spiel hier, Australien gegen Ägypten. Da hat Ägypten am Ende gewonnen. Die AfD hat dieses Wochenende ihren Parteitag in Erfurt und da werden auch viele Proteste erwartet. Das hat dazu geführt, dass viele Teilnehmende des Parteitags sich nach eigenen Angaben schon um 4 Uhr morgens außerhalb der Stadt getroffen haben, um mit Bussen zum Parteitagsgelände zu fahren. Damit sie nämlich vor den Protesten ankommen, die später dann die Zufahrtswege zur Erfurter Messe blockiert haben. Im Laufe des Tages werden heute rund 50.000 Menschen in Erfurt zur Gegendemos erwartet. Die USA, die feiern heute runden Geburtstag, 250 Jahre alt geworden. Natürlich gibt es da vor Ort viele Feiern, wie jedes Jahr am 4. Juli auch Feuerwerk. Aber auch hier bei uns passiert was. Das Brandenburger Tor in Berlin wird heute Abend in den Farben der USA angestrahlt. Und es soll auch eine Demo gegen die Politik von US-Präsident Trump geben, vor der Botschaft der USA in Mitte.
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2: Also so ein ganz klassisches 4th of July Barbecue-Wetter ist es gerade vielleicht nicht bei uns. Aber kann man schon auch machen. Also es gibt mal Sonne, mal Wolken, maximal 20 bis 22 Grad dabei. Es kann vereinzelt mal regnen im Fritz-Sende-Gelände, aber eher nicht so doll. Morgen wird es dann ähnlich, aber zum Abend hin wird es da immer sonniger. Und wir bekommen morgen maximal 22 bis 24 Grad, also einen Tacken wärmer.
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2: A10 nördlicher Berliner Ring Richtung Dreikafeland. Zwischen Mühlenbeck und Birkenwerder, da blockiert ein kaputtes Fahrzeug die rechte Spur. Dann die A10, der westliche Berliner Ring Richtung Dreikafeland, ist zwischen Potsdam-Nord und Spandau wegen Reparaturarbeiten gesperrt. Bis morgen Abend dauert das da. Es staut sich im Moment bis Leest. Und in der Gegenrichtung, Dreikwerder, da ist zwischen Vöben und Großkreuz die rechte Spur gesperrt, weil es da einen Unfall gegeben hat. Nochmal A10, südlicher Berliner Ring. Die Anschlussstelle Königs Wusterhausen ist gerade gesperrt wegen Bauarbeiten. Der Verkehr wird da über den Anschluss Niederlehme umgeleitet. Und wir schauen nach Berlin rein. Im gesamten Stadtgebiet gibt es wegen einer Fahrradsternfahrt immer mal kurzfristige Sperrungen. Bis ungefähr 11.30 Uhr, also noch eine Stunde lang, fahren mehrere Korsos über die Hauptverkehrsstraßen zum Pariser Platz in Mitte. Und dann haben wir eine Meldung aus Friedrichshain. Kaputte Ampeln auf der Karl-Marx-Allee in Höhe Lebuser Straße. Und in Grünau ist die Regattastraße zwischen dem Abzweig nach Schmöckwitz und der Wassersportallee bis Montag früh für eine Veranstaltung gesperrt. Kommt trotzdem gut an.
4: Danke dir.
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4: Ich liebe doch einfach diese Fußballmannschaft aus Kap Verde. Ganz ehrlich, alle freuen sich so auf WM 2028, weil dann Deutschland wieder dabei ist. Ich war einfach nur, dass Kap Verde wieder dabei ist. Mehr möchte ich nicht. Ich möchte einfach, dass die weiterkommen und dass die dann noch weiterkommen und dass die weiter so gefeiert werden und dass die mehr Geld verdienen und dass da einfach ein bisschen, ja, der Blick dann auch mal auf diese Mannschaften geht. Das finde ich sehr erfrischend. Ihr hört Fritz, mein Name ist Sally Kaya. Hallo.
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0: Also nochmal 40 Grad und ich gehe mit, ey. 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

0: City Self-Aware. Es ist 10.43 Uhr. Es ist Samstag. Leute, habt ihr Bock auf Kino? Dann könnt ihr vielleicht die Minions wiedersehen, die jetzt wieder im Kino ihr Unwesen treiben und einen auf Film machen, also einen auf Film im Film.
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0: Die Minions erobern literally wirklich Hollywood im Sturm, nämlich in Minions and Monster. Das ist sehr, sehr meta und Anna checkt.
2: Kann ich verstehen, es ist nicht nur Meta, es ist auch ein Minions-Crashkurs in Filmgeschichte. Die werden nämlich zu Stummfilmstars im Hollywood der 1920er Jahre, bis ihre Karriere endet, als plötzlich, du ahnst es, der Tonfilm beginnt.
3: Oh, Humphrey. Meine Mutter sagte, ich soll mich vor Männern wie dir hüten.
4: Baby. Pignata. Carbonara. Lasagna.
2: Das ist nicht die richtige Antwort auf diese Aussage. Das ist aber trotzdem ziemlich clever, weil die Minions ja selbst nie wirklich gesprochen haben. Also außer Banana, Carbonara, Lasagna. Der Humor funktioniert ja über Chaos, Slapstick und komplett überdrehte Gesten. Und das ist eben wie in alten Stummfilmen.
0: So, aber jetzt, also ist das dann was so für Cineasten oder was?
2: Also, ja, der Film steckt voller Anspielungen. Es gibt wirklich Zitate aus uralten Filmklassikern wie Casablanca, Metropolis oder klassischen Western. Und die Minions, die waren im Film plötzlich wirklich bei jedem wichtigen Film der Geschichte dabei. Das alles zu entdecken ist, muss ich zugeben, schon etwas nötig.
0: So, aber jetzt heißt der Film Minions and Monster. Wo sind denn die Monster, haben wir uns gefragt.
2: Ja, das ist der Haken, der kommt nach einer guten Stunde. Da verliert der Film nämlich das Interesse an seiner besten Idee, wie ich finde, und wird zum typischen Minions-Film. Es geht nämlich plötzlich um Monster, Aliens und die Rettung der Welt. Das ist zwar chaotisch und manchmal auch witzig, aber eben deutlich austauschbarer als diese Hollywood-Geschichte am Anfang. Ich fand's ziemlich schade, weil diese Liebeserklärung ans Kino mir persönlich richtig Spaß gemacht hat.
0: Naja, wie auch immer ihr das seht und was auch immer ihr da sehen wollt, Minions und Monster hat mehrere Ebenen anscheinend, gibt's seit dieser Woche im Kino.

0: Ey, bei K-Pop-Videos mag ich am liebsten die Choreografie.
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2: Clean Girl Vibes gemischt mit Bochik. Sophia.
3: Ist da jemand, der mich versteht? Der weiß, wie es mir geht.
2: Sophia heute live in der Kulturkirche Neuruppin in Ostprignitz-Ruppin. Die Ruhrpottlerin hat ganz viele Popsongs am Start. An sich gibt's zwar keinen Dresscode, aber mein Tipp, zieht gerne mal was Blumiges an für ihre Durch-die-Blume-Tour. Sophia heute in der Kulturkirche Neuruppin. Um 19 Uhr geht's los und Eintritt kostet um die 56 Euro.
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3: Gleich ist es Öwe. Mein Name ist Sally Kaya und ich möchte ganz besonders Taylor Swift und Travis Kelce grüßen, die auch treue Fritzhörer sind und jetzt am Wochenende geheiratet haben. Es wurde so viel spekuliert, so viel diskutiert über diese Hochzeit. Fand ich eh schon alles ein bisschen zu viel. Ich bin euch ganz ehrlich, aber egal. Ja, ich bin ja auch nicht so ein Swiftie. Wir quatschen gleich mal drüber, warum es dann wirklich underwhelming war. Ich sage sogar ein bisschen Trash. Warum? Gleich. Nach dem

0: DMC, wait for you, hier auf Ritz, 11:04 ist es, wisst ihr, worauf ihr nicht mehr warten müsst? Die Hochzeit des Jahres, Taylor Swift und Travis Kelce haben heute Nacht, yes I do, gesagt. Und ganz Ritz gratuliert natürlich. Es gab vorher crazy viele Spekulationen drumherum, wann, wo, wer wird dabei sein. Fakt ist, es wurde im Madison Square Garden in New York geheiratet. Unsere Kollegin Giselle Ucker ist vor Ort im ARD-Studio und hat mal hier die bestätigten Details, weil Gerüchte gab es viele.
1: Die Trauung hat für viele ziemlich überraschend Schauspieler und Comedian Adam Sandler durchgeführt. Er ist wohl mit Swift und Kelce befreundet. Trauzeugen waren die beiden Brüder des Brautpaars. Klassische Brautjungfern soll es nicht gegeben haben. Um die Arena herum, da haben ja einige Schaulustige und ein paar Dutzend Swifties lange gewartet und gehofft, was von der Hochzeit mitzubekommen. Und die haben dann nach und nach entdeckt, dass auf den großen Bildschirmen an der Fassade des Madison Square Garden plötzlich Just Married stand, also frisch verheiratet. Wobei nach dem T von Just noch ein Und-Zeichen und ein weiteres T ergänzt wurden. Die beiden Ts zusammen sollen für die Namen Taylor und Travis stehen.
0: So, jetzt ist Madison Square Garden eine Location, wo sonst fette Konzerte oder Sportevents stattfinden. Natürlich fragt man sich, wie sah es da drin aus? Aber Giselle meint, nicht so viel Chance auf Infos.
1: Nein, das ist bisher nach wie vor ein streng gehütetes Geheimnis. Es durfte ja auch niemand Handys reinnehmen, nicht die Gäste, nicht mal die Mitarbeiter oder Sicherheitskräfte bei der Hochzeit. Die Sprecherin von Taylor Swift hat aber immerhin was zum Outfit des Brautpaares bei der Trauung verraten. Beide hatten wohl Haute Couture von Dior an und die Braut soll Schuhe von Louboutin und Schmuck von Cartier getragen haben. Ich bin mir aber ziemlich sicher, dass das nicht die einzigen Outfits des Abends waren. Beide haben sich ziemlich sicher für die Party nach der Trauung nochmal umgezogen.
0: Also gehört habe ich auch noch, weil ich kann jetzt hier mit den Gerüchten kommen, Giselle ist ja die seriöse Kollegin, gehört habe ich, dass da so eine Art Marmortreppe drin aufgebaut werden soll, weil natürlich, die Location, Leute, ist Trash, ne? Da kriegt man keine romantische Stimmung. Aber Ben Pefkin, Fritze und sehr großer Swiftie hat gesagt, dass da so ein bisschen Garten und so aufgebaut werden sollte. Naja, die Location ist fett, also muss auch die Hochzeitsgesellschaft entsprechend groß und viel sein und so war es dann auch.
1: Es sollen ja etwa 1000 Gäste angereist sein. Die meisten von ihnen haben wir aber nicht gesehen, weil sie in SUVs mit abgedunkelten Scheiben durch so eine Art Zelttunnel in die Arena gefahren worden sind. Ein paar

0: haben wir gehört hier auf Fritz. Es ist 11.14 Uhr gleich. Es ist Samstag. Das 4.7. Nur noch 14 Mal schlafen. 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
0: 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I Live jetzt hier nochmal auf Fritz mit Weißes Haus und vielleicht dann schon bald für euch live auf dem Lolla in Berlin. 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

0: EMT, Turn the Page. War das hier auf Fritz? Es ist 11.20 Uhr, es ist Samstag.
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0: So, jetzt ist es natürlich schon ein paar Tage her. Ich sag's trotzdem ganz leise. Deutschland ist ja raus, gescheitert gegen Paraguay. Wir wissen inzwischen alle Bescheid. Es wurde viel diskutiert hinterher. Jetzt kam dann gestern raus, Bundestrainer Julian Nagelsmann ist kein Bundestrainer mehr, tritt freiwillig von seinem Posten zurück. Wir sprechen jetzt darüber mit Phil Hofmeister. Phil in Philadelphia.
2: Jawohl, genau so ist es. Grüße in die Heimat.
0: Hi. Und WM-Auskenner. Warum jetzt dieser drastische Schritt nach ein paar Tagen? Also, ne, das passiert ja, dass man bei der WM auch mal rausfliegt, aber dass dann direkt der Trainer auf euch abgesägt wird?
2: Ja, das ist natürlich dann doch die Heftigkeit einfach dieser ganzen Geschichte. Also wenn wir darüber uns nochmal Gedanken machen, das war jetzt ja nicht nur irgendwie ein Ausscheiden, sondern es war ein Ausscheiden gegen einen krassen Underdog zum einen und vor allen Dingen ohne jede Wehrhaftigkeit, ohne jeden Plan. Also das wirkte alles so ein bisschen lost in jeglicher Hinsicht. Und da gab es eigentlich am Ende keine andere Variante mehr, als den Bundestrainer von seinen Aufgaben zu entbinden. Mhm. Und vor allen Dingen, und das ist ja das, was in der Gesamtkonstellation dann auch noch zu beachten ist, der perfekte Nachfolger, zumindest im Sinne vieler Fans mit Jürgen Klopp, der steht ja im Prinzip schon bereit und hat jetzt sogar auch schon seine Bereitschaft signalisiert, das tatsächlich machen zu wollen.
0: Ich habe wirklich noch gar nichts Negatives gehört darüber, dass Klopp jetzt es machen soll. Ich weiß nicht, hast du was Negatives gehört? Und wenn er es dann wirklich macht, was macht er besser, meinst du, oder anders?
2: Ja, ich finde es ganz gut, was er gestern, als er sich öffentlich geäußert hat, dazu gesagt hat. Also zunächst mal, er hat die Verhandlungen bestätigt, definitiv. Das Problem ist, der hat ja noch einen anderweitigen Job Vertrag, momentan, ne? Als genau bei Red Bull, als Head of Global Football Chef, irgendwas in diese Richtung. Also der Weltchef des Fußballs, ja genau, in diesem Weltkonzern. Aber ich glaube, das sollte kein Problem sein. Angeblich gibt es da so ein Gentleman's Agreement für genau diesen Fall, dass er als Bundestrainer gebraucht wird. Könnte sich jetzt noch ein bisschen ziehen mit den Verhandlungen. Aber was ich eigentlich sagen wollte, er hat auch klar gesagt, es wird nicht nur mit Handauflegen gehen, sondern es müssen sich ein paar Dinge verändern im Deutschen Fußballbund und auch die will er angehen. Und da ist die Frage, kommt man da irgendwie zusammen, dass man so ein Agreement hat?
0: Lass mal noch mal ganz kurz über Paraguay sprechen, die ja jetzt gegen Frankreich dann heute spielen. Ey, die haben die Türken rausgeschmissen, die haben Deutschland rausgeschmissen. Muss Frankreich Angst haben? Nee, oder? So weit geht's dann doch
2: eigentlich nicht.
0: Eigentlich nicht.
2: Also klar, ich meine, die sind brutal geschlossen. Die haben eine wahnsinnige Energie. Die fighten bis zum Ende, die Paraguayaner. Aber Frankreich ist halt nochmal, und da will ich unseren Jungs jetzt auch nicht zu nahe treten, momentan in diesem WM-Sommer zumindest mindestens zwei Klassen besser als die deutsche Fußballnationalmannschaft. Also was die da kicken vorne mit Mbappé, mit Olise, das ist Spielfreude, pur absoluter Luxusfußball. Und da muss heute hier in Philadelphia, aber übrigens über 40 Grad sehr, sehr viel zusammenkommen, dass Paraguay tatsächlich auch an Frankreich dann sozusagen das nächste Wunder vollführt.
0: Ich sage 3-0 Frankreich. Sagst du, ist ein guter Tipp?
2: Ja, ist ein guter Tipp. Wer mit, würde sogar noch um 1-2 Tore erhöhen, weil ich glaube, so dieses kleine Fußballwunder Paraguay, das ist auserzählt.
0: Okay, Phil, ich danke dir. Liebe Grüße nach Philadelphia. Phil aus Philadelphia.
2: Ja,
0: du bist gerade mitten, ist ja schon fast morgens bei dir. Ganz liebe Grüße, halt durch und viel Spaß.
2: Vielen Dank, Grüße zurück, macht's gut.
0: Danke. 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Und das hier ist die Ariana Grande mit Hate That I Made You Love Me auf Fritz, 11.24 Uhr.

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4: Es ist 11:30 Uhr.
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5: Also wenn es schon bei der WM ja nicht so viel zu jubeln gab für deutsche Fußballfans, dann reißen zumindest hierbei vermutlich viele die Hände in die Luft. Jürgen Klopp will's machen. Er hat in der Nacht bei Magenta TV gesagt, der DFB sei auf ihn zugekommen und das Timing sei gerade gut.
6: Ich habe vor 2 Jahren ungefähr habe ich in Liverpool aufgehört und habe gesagt, dass mir die Energie fehlt für eine weitere Aufgabe oder für ein weiteres Jahr mit Liverpool. Ich bin mittlerweile mehr als aufgetankt, also ich bin bereit.
5: Klopp arbeitet gerade noch bei RB Leipzig. Wenn er Bundestrainer werden will, dann muss er da erstmal aus seinem Vertrag raus. Er hat aber direkt gesagt, dass er da zuversichtlich sei, dass das klappt. Und hier noch ein paar Ergebnisse für euch.
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5: Die letzten 3 Plätze für die Achtelfinals sind vergeben worden, und zwar an Argentinien, Ägypten und Kolumbien. 2 dieser Spiele waren richtig spannend. Ägypten hat nämlich Australien erst im Elfmeterschießen geschlagen und Argentinien hat es richtig schwer gegen das Überraschungsteam Kap Verde. 3:2 erst in der Verlängerung. Kolumbien-Ghana ging nur 90 Minuten, da stand es am Ende 1:0. Millionen Menschen bei einer Trauerfeier. Das soll ab heute im Iran passieren. Da starten nämlich die Feierlichkeiten für den Abschied vom ehemaligen obersten Führer Ayatollah Khamenei. Der wurde zu Beginn des Kriegs im Februar bei Angriffen der USA und Israels getötet. Viele fragen sich, ob Khameneis Nachfolger auch auftreten wird, sein Sohn Mojtaba Khamenei. Der ist seit dem Tod seines Vaters nämlich nicht mehr gesehen worden. Er soll bei diesen Angriffen damals auch verletzt und möglicherweise entstellt worden sein. In Vereinen, in der Nachbarschaft oder bei der Arbeit. Wir müssen alle unseren Teil dazu beitragen, dass Gewalt in unserer Gesellschaft nicht akzeptiert wird und unseren Mund aufmachen. Das hat der Oberbürgermeister von Cottbus, Tobias Schick, bei RBB 24 Brandenburg aktuell gesagt. Wir dürften nicht hinnehmen, dass das Leben von Menschen hier bei uns mit Gewalt beeinflusst werde. In Cottbus gab es in den letzten Tagen mehrere Fälle von mutmaßlich rechter Gewalt. Angriffe auf einen Jugendclub, ein alternatives Wohnprojekt und die Geschäftsstelle der Grünen.
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5: Da könnt ihr diesen einen dicken Sommerpulli, der für die ganz späten Sommerabende angedacht ist, schon tagsüber rausholen. Wir haben so 16 bis 19 Grad gerade in Berlin und Brandenburg. Bis 22 maximal gibt's heute noch. Teilweise bedeckt und windig, aber es kann auch immer mal die Sonne rauskommen. Regen nur mal vereinzelt und nicht so dolle, vor allem so in der Prignitz und im westlichen Havelland kann ein bisschen was runterkommen. Morgen dann so ähnlich, aber zum Abend hin ist es dann meist trocken und auch blauer Himmel. Dabei maximal 22 bis 24 Grad.
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5: Als die nördliche Berliner Ring Richtung Dreieck Havelland zwischen Mühlenbeck und Birkenwerder, da blockiert ein kaputtes Fahrzeug die rechte Spur. Dann jetzt sehen der westliche Berliner Ring Richtung Dreieck Havelland ist zwischen Potsdam Nord und Spandau gesperrt bis morgen Abend wegen Reparaturarbeiten. Aktuell staut sich da bis Lies. In der Gegenrichtung Dreieck Werder ist zwischen Vögen und Großkreuz die rechte Spur nach einem Unfall gesperrt. A11 steht hier in Richtung Berlin im Dreieck Barnim auf der Überleitung zur A10 Richtung Dreieck Spreeau gibt es Probleme nach einem Unfall. Und in Berlin haben wir kaputte Ampeln in Friedrichshain auf der Karl-Marx-Allee in Höhe Lebuser Straße. Kommt gut an.
4: Danke dir.
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4: Ja, Leute, mein Name ist Sally Kaya. Ich hoffe, ihr seid in einem guten Weekend-Mode. Ihr könnt ein bisschen chillen. Könnt vielleicht noch, ach, eigentlich hoffe ich eigentlich, dass ihr einfach im Bett noch liegen könnt. Dass ihr nicht aufstehen müsst, dass ihr es entspannt habt. Es sei denn, ihr arbeitet bei Fritz, da macht es natürlich Spaß. Ist ja klar. Aber sonst wünsche ich euch, dass ihr schlaft.
7: Ey, nimmst du schon auf?

0: Santos, why don't you stay? Ihr hört Fritz, es ist 11.38 Uhr, es ist Samstag.
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0: Habt ihr Bock auf Freibad? Ich checke, wenn ihr jetzt Nein sagt, weil die Temperaturen jetzt nicht so hoch sind. Aber am Dienstag lohnt sich ein Freibadbesuch trotzdem, wenn ihr ins Prinzenbad in Kreuzberg geht. Da gibt's einfach zwischen 13 und 17 Uhr einen kostenlosen Hautkrebscheck. Das ist richtig geil, weil ihr müsst dann nicht ewig auf einen Termin von einem Facharzt warten. Ihr könnt einfach so ins Freibad fetzen dafür. Ohne Termin. Ihr geht da einfach hin, dann wird sich einfach eure Haut genauer angeguckt und ihr kriegt nicht nur einen kostenlosen Check-up, sondern auch noch Tipps, wie ihr ganz persönlich eure eigene persönliche Haut jetzt im Sommer am besten vor der Sonneneinstrahlung schützen könnt. Weil ja, bräunen ist cool, ich mache das auch richtig gerne, aber es ist schon auch mal cool, wenn man mal drüber gucken lässt und einem gesagt wird, ey, alles okay, oder ey, hier gucken wir mal nochmal drauf, damit da Schlimmeres verhindert wird, auch wenn man jung ist. Man denkt ja immer, nee, kann mich nicht betreffen, leider schon. Und dann, wenn alles gut ist, kann man sich ein bisschen mit einem guten Gewissen in die Sonne legen oder man will es vielleicht dann doch gar nicht mehr so doll, weil man dann denkt, na, die Haut, die schütze ich mal lieber. Das größte Organ, wie man so schön sagt. 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

0: 8:42 Uhr, es ist Samstag. Und jetzt ist offiziell klar, dass ich nicht, wie ich immer dachte, den besten Job der Welt habe, weil ich habe noch was Cooleres gefunden. Es ist die Pfützenforscherin. Ja, eine, die ist es ganz offiziell, das ist Milja Busch aus Berlin. Sie ist Pfützologin.
1: Immer wenn ich unterwegs bin, dann kann ich natürlich sofort sehen, wo mal eine Pfütze war. Also nicht nur die anwesende Pfütze, die nasse Pfütze, sondern eben auch die Trockenpfützen fallen mir dann sehr auf.
0: Ich stelle mir es einfach so vor, dass sie so 24/7 mit Gummistiefeln unterwegs ist, ihre Wasserpröbchen nimmt, Cuteness Overload. Milja gibt ihren Pfützen sogar Namen.
1: Ich habe dann angefangen, die Pfützen zu benennen, die ich damals erforscht habe, weil die doch charakteristisch sehr unterschiedlich sind. Und vor der Pfütze, vor der wir jetzt gerade stehen, das ist die majestätische Rothschildpfütze.
0: Ich finde das so geil. Ich liebe wirklich alles daran. Wenn es euch gerade auch so geht, alle Pfützen, die sie untersucht, könnt ihr in ihrem Pfützenarchiv einsehen. Praktisch einfach auch für das nächste Jahr 40-Grad-Wochenende, wenn ihr eine Abkühlung braucht, einfach mal Pfützen angucken. Und Milja hat natürlich auch eine Lieblingspfütze, die ist am Alexanderplatz vor dem Haus des Lehrers. Und wenn wir dann nochmal bei den Namen bleiben, für Milja spielt auch die Spiegelung in der Pfütze eine Rolle, wenn sie sie benennt. Von daher gibt es die Kannsteinpfütze oder die Wolkenpfütze oder eben auch
1: die Figurpfütze. Das sind die Pfützen, die halt so an Figuren erinnern. Da gibt es hier in der Nachbarschaft auch eine ganz tolle. Im Pelikanhaus gibt es eine Pfütze, die sieht aus wie ein Tukan. Das ist so eine meiner Liebsten. Das ist dann eben auch die Tukanpfütze.
0: Könnt ihr mir ewig anhören, was Milja da sagt. Und das nicht nur, weil es super süß ist, sondern da ist auch ein Sinn dahinter. Ne? Pfützen können richtig nützlich sein, sagt Pfützenforscherin Milja. Zum Beispiel für Baumbewässerung oder für Fassadenbegrünung. Daran forscht sie in ihrem Institut für Pfützologie.
1: Gerade in Zeiten von Dürre, von Trockenheit gibt es Oberflächenwasser in der Stadt, also sprich dieses Pfützenwasser, was zur Verfügung stehen könnte.
0: Also nicht nur stille Wasser sind tief, sondern auch Pfützen sind so viel deeper, als wir alle gedacht haben.

0: letzte Kette. Der Ball ist gut temperiert und da!
1: Ich liebe

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1: Origami lernen und Rahmen schlürfen feiert das japanische Sommerfest im Festsaal Kreuzberg in Berlin. Neben Workshops und Essen gibt's auch japanische Live-Mucke und Schnickschnack zum Kaufen. Oder geht zum Face-Painting und lasst euch einfach mal eine Katze auf die Stirn malen. Heute Japan-Markt im Festsaal Kreuzberg. Geht von 12 bis 19 Uhr und kostet euch ab 8 Euro.
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4: Hallo Leute, mein Name ist Jenny Geil, ich begrüße euch. Es ist kurz nach 12. Ich habe ja vorhin gesagt, dass ich euch wünsche, dass ihr einfach im Bett liegen könnt. Ne? Da schreibt Hannes, im Bett chillen ist bestimmt auch nicht schlecht. Aber wenn ich das hier haben kann, bleibe ich lieber draußen und schicke ein Foto vom Fahrrad und Bergen und blauem Himmel. Und ich weiß, das finden ganz viele schön. Mit mir macht das gar nichts, Hannes. Gar nichts. Ich finde immer noch mein Bett tausendmal schöner. Aber ich wünsche dir ganz viel Spaß.

0: bitte, war das Rosé zusammen mit Bruno Mars. Zu dem haben wir euch letzte Woche geschickt. Jetzt geht's zum Lolla, meine Güte.
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0: Zum Splash meinte ich nicht, zum Lolla, entschuldigt bitte. Und das nicht irgendwie, zum Lolla geht's auch. Seht ihr, ich komme selber ganz durcheinander. Und zum Splash konntet ihr mit dem Fritz Nightliner 17 glückliche Gewinnerinnen und Gewinner haben wir zum Festival geschickt. Und mit dabei in der Crowd ist Fritz-Reporter Valentin. Und auf so einem Festival, da kann man ja nicht nur viele Artists sehen, sondern vielleicht ist es auch der perfekte Ort zum Daten, oder? Fritz-Reporter Valentin hat gestern schon Linus getroffen und der hatte einen Wunsch.
2: Ich habe ja mein Zwei-Mann-Zelt dabei alleine, das muss sich ja auch irgendwie lohnen. Der Platz muss gut genutzt werden. Und ja, so beim letzten Act abends ist so eine Schulter zum Anlehnen ja auch nicht verkehrt.
0: So, und Valentin möchte für euch da sein, ja? Deswegen ist er mit ihm losgezogen.
3: Linus!
2: Ja?
3: Was steht denn da überall rum?
2: Bagger stehen überall rum.
3: Apropos Baggern. Schau mal, wer vor dir steht.
4: Hi, ich bin Nika.
2: Ey, sieht sympathisch aus.
3: Sympathisch, da geht mehr.
2: Ey, ja, cooles Outfit, fresche Hose, coole Brille.
4: Ja, aber ich kann mich wohl noch ausziehen. Noch besser.
3: Oh, guck dir jetzt mal die Augen an.
2: Ja, du bist sehr stark.
4: Du hast tolle Augen.
2: Dankeschön.
3: Was müsste er tun, damit du ihn abschleppst?
4: Okay, sag mir einen richtig guten Anmach.

0: Toller Typ.
1: Er ist groß, er hat ein süßes Lächeln, ja, er hat einen Fleck auf dem T-Shirt.
2: Oh je.
1: Welche Charaktereigenschaften braucht jemand, den du gut findest?
2: Also erstmal wäre es ganz gut, dass die Person Single ist, nicht betrügt, loyal ist, mir zuhört.
1: Bare Minimum also.
2: Ja, leider.
1: Sina zum Beispiel hat gesagt, er ist eine laufende Green Flag.
2: Aha.
1: Ja. Können diese Augen lügen? Nein. Sina, kannst du lügen?
3: Auf gar keinen Fall.
1: Okay, das heißt, Linus und Emilia, ihr könnt euch jetzt offiziell als Pärchen betrachten, oder nicht?
2: Toll.
4: Ja, ey, voll gut, danke. Danke, Fritz Radio.
5: Süß, gerne geschehen, Leute. 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

Ich habe in letzter Zeit ganz viele wunderschöne Dinge erlebt, aber nicht auf die Warnsignale meines Körpers und meiner Psyche gehört. Und ich muss jetzt mal ganz dringend auf Pause drücken. Auf jeden Fall. Das unterstützen wir alle zu 1000%. Kein Auftritt kann es wert sein, dass man sich selber irgendwie kaputt macht. Und das bringt es ja dann auch gar nicht, weil dann gibt es ja gar keine schönen Auftritte mehr. Vielleicht, wenn man immer nur fertig ist. Und das wollen wir nicht. Deswegen, Liebe geht raus. Denkt immer dran, euch eine Pause zu gönnen, wenn ihr sie braucht. Wichtig. Anaïs, hören wir aber trotzdem im Radio, weil das geht immer.

0: Olivia Rodrigo, Stupid Song, war das hier auf Fritz. Es ist 12.21 Uhr am Samstag.
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0: Das klingt jetzt aber erstmal oberflächlich, ja, aber hört's euch an. Ich sage, alles ist einfacher, wenn man seinen eigenen Style gefunden hat, weil man dann einfach viel selbstbewusster durch die Gegend läuft. Aber wie findet man diesen eigenen Style? Meine erste Inspo ist immer Urlaub, weil im Urlaub fühle ich mich immer, immer wohler. Redakteurin dieser Sendung, Mary, guten Morgen.
2: Morgen, na?
0: Siehst du das auch so ein bisschen so?
2: Ja, also Urlaub ist tatsächlich auch bei mir ganz vorn mit dabei, weil es ist halt eine gute Testumgebung für neue Pieces, um zu checken, ey, fühle ich mich so wohl oder nicht? Und das ist ja auch irgendwie das Wichtigste.
0: Mir ist es scheißegal, ne, ob man eine Delle sieht oder irgendwas im Urlaub, ob der Ausschnitt tief ist. Scheiß drauf, Alter.
2: Absolut.
0: Scheiß drauf.
2: Ich setze aber auch ganz viel auf Friends. Also ich hole mir tatsächlich viele Style-Inspirationen einfach von Freundinnen.
0: Mhm, auch gut. Die hast du ja auch regelmäßig so um dich, ne?
2: Eben.
0: Da trudelt dann also regelmäßiger Input ein.
2: Ja.
0: Wir haben aber euch auch mal gefragt, wie ihr euch bei eurem Style inspirieren lasst.
3: Ich verbringe sehr viel Zeit in Umkleidekabinen.
4: Mein Style ist daraus zusammengesetzt, was meine Mutter mir gekauft hat.
5: Ich habe mich oft mit älteren Leuten im Internet viel kommuniziert und ich habe deren Style einfach kopiert.
6: Ich glaub, bei mir ist es sehr viel Musik. Also ich habe ein Bandshirt an.
7: Um ehrlich zu sein, habe ich nicht das Gefühl, dass ich irgendeinen Style habe, aber wahrscheinlich über meinen Vater und meinen Bruder.
8: Von den sozialen Medien. Und dann laufe ich auch immer eigentlich durch die Stadt einfach und gucke mir einfach an, was ich cool finde.
0: Nichts gegen die Röhrenjeans von Mama. Gar kein Ding. Aber auch gerade, wenn man in Berlin ist, das ist ja auch ein sehr guter Ort, um sich mal ein bisschen Inspiration zu holen. Einfach mal durch die U-Bahn laufen, einfach mal gucken, was haben die Leute da an, was kann ich mir da nehmen. Und am Ende sollt ihr euch wohlfühlen und dann ist man selbstbewusster und dann fällt einem alles leichter. Meine These.

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5: 12.31.
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5: Mit Gina Turneik. Klopp hat Bock. Das ist die Nachricht für alle Fußballfans aus der letzten Nacht. Er hat gesagt, ich bin bereit. Es geht natürlich um die Nachfolge von Julian Nagelsmann als Fußball-Bundestrainer. Und Henrik Lückhoff hat die Details für euch.
6: Er hat bei Magenta TV bestätigt, dass er zumindest schon mal mit dem DFB gesprochen hat. Und ja, man hat gemerkt, Klopp hat schon Lust. Auf die Frage, was dann zur Einigung fehle, sagte er, Zeit. Es brauche jetzt Zeit für Gespräche. Auf der einen Seite mit seinem aktuellen Arbeitgeber, mit dem Red Bull-Konzern. Da war aber durchzuhören, dass das keine große Hürde werden sollte. Ja, und auf der anderen Seite mit dem DFB. Denn, so Klopp, im deutschen Fußball müssten grundlegend Dinge verändert werden. Die aktuellen Probleme würden nicht an Julian Nagelsmann hängen. Also, unterm Strich kann man sagen, das klang schon alles sehr zuversichtlich.
5: Und wenn wir gerade schon beim Fußball sind.
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5: Hier die Ergebnisse der letzten drei 16. Finals. Das unspannendste zuerst. Kolumbien hat Ghana 1-0 geschlagen in der regulären Spielzeit. Eine Riesenüberraschung dagegen war das hier. Kap Verde hat Argentinien in die Verlängerung gezwungen. Da haben dann auch beide Teams nochmal getroffen. Es war also weiterhin unentschieden, aber am Ende hat Argentinien es dann doch geschafft und 3-2 gewonnen. Bis ins Elfmeterschießen ging sogar das Spiel Australien-Ägypten. Da hat Ägypten am Ende gewonnen. Die AfD hat dieses Wochenende ihren Parteitag in Erfurt und da wurden auch schon viele Proteste erwartet. Das hat dazu geführt, dass viele Teilnehmende des Parteitags sich nach eigenen Angaben schon um 4 Uhr morgens außerhalb der Stadt getroffen haben, um mit Bussen zum Parteitagsgelände zu fahren. Denn später haben Protestierende die Zufahrtswege blockiert, teilweise auch die Autobahn. 20.000 Leute waren an verschiedenen Protestaktionen und Demos bisher beteiligt, sagt die Polizei, meist friedlich. Bis zu 50.000 Leute werden noch bei Demos erwartet im Laufe des Tages. Viele verurteilte Straftäter sind gerade untergetaucht. Wie viele werden denn überhaupt gerade nicht gefunden? Der Berliner Senat hat dazu Zahlen rausgegeben und sagt, fast 9.500 offene Haftbefehle gibt es hier bei uns. Bei fast der Hälfte der Fälle, da geht es um Diebstahl, ansonsten um Drogen, Fahren ohne Führerschein und Körperverletzung. Auch Mord und Totschlag seien aber dabei.
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5: Also so ein bisschen unsommerlich fühlt sich schon an. Viele Wolken, schon auch mal etwas Sonne, Regen eher wenig, aber insgesamt so ein bisschen 16 bis 19 Grad haben wir es im Moment in Berlin und Brandenburg. Bis 22 maximal sind noch drin heute. Morgen dann auch mal ein bisschen bedeckter, teilweise mal Regen, aber so Richtung Abend hin wird es auch schon wieder sonniger und trockener bei maximal 22 bis 24 Grad.
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5: Die A10, der westliche Berliner Ring Richtung Dreikafeland, ist zwischen Potsdam-Nord und Spandau wegen Reparaturarbeiten bis morgen Abend gesperrt. Da staut es sich gerade bis Leest. In der Gegenrichtung Dreieckwerder, da ist zwischen Vöben und Großkreuz die rechte Spur nach einem Unfall gesperrt. A10, südlicher Berliner Ring Richtung Dreieckwerder, zwischen Ludwigsfelde Ost und Ludwigsfelde West, da gibt es Probleme nach einem LKW-Unfall. In Berlin bis zu 10 Minuten länger gerade auf der Stadtautobahn zwischen Albuinstraße und Dreieck Charlottenburg in beiden Richtungen. Und in Grünau die Regattastraße, die ist zwischen dem Abzweig nach Schmöckwitz und der Wassersportallee. Bis Montagmorgen gesperrt, da ist eine Veranstaltung. Gute Fahrt.
7: Danke dir.
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7: Happy Weekend, mein Name ist Sally Kaya. Das hier sind Serp Tater, das ist eine Wiz Khalifa mit Location jetzt hier für euch.

0: hört Fritz, 12.39 Uhr am Samstag. Ey, im Sommer Dinge zu erledigen, fällt einem doch noch schwerer als im Winter, oder? Denkt ihr auch? Gut. Till Reiners und Moritz Neumeier denken das auch, fühlen das. Moritz will noch ein paar Dinge schaffen, bevor die Sommerferien starten. Zum Beispiel was abschleifen oder was neu lackieren. Und Till hat da eine Lösung.
1: Ich meine, eine Variante von mir ist auch immer, kann man es denn nicht auch schlecht machen? Also was ist denn jetzt, weil das mit dem Abschleifen, ja, das ist ja, das kostet das ja am meisten machen. Zeit. Ja. Kannst du nicht jetzt einfach so drüber äumeln?
2: Ja, wenn du drüber äumelst, dann fällt ja das da drunter trotzdem ab. Und umsonst äumeln, dachte, ist schlechtes Äumeln.
0: Ja. Ich habe ganz kurz gedacht, dass Till Reiners seine ernsthafte Lösung parat hat. Aber nein, mehr von Till Reiners und Moritz Neumeier bekommt ihr jede Woche in unserem 360-Grad-Podcast Talk ohne Gast für euch. Und ohne Sommerpause ist doch klar. New Religion, Baby Rexha, Faithless. Jetzt hier für euch auf Fritz. Schönen Samstag.

0: Knowledge und ihr hört Fritz um 12.43 Uhr.
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0: Und da sprechen wir jetzt über ein Buch, das Meta-CEO Mark Zuckerberg gerne verbieten möchte. Und es hat nichts wegen des absurd langen Titels irgendwie zu tun. Mein Traumjob bei Facebook und wie ich alle meine Ideale verlor. So heißt es, geschrieben hat Sarah Wynne Williams und hat damit jetzt in New York Times Bestseller gelandet. Wenn man denkt, Facebook ist tot, na, Antonia, unsere Buchcheckerin, hat es für uns gelesen und meint, ey, wir sollten es auch tun.
2: Weil es absolut gut ist. Sarah Wynne Williams war eigentlich Juristin bei der UN und beschließt 2010, Facebook ist der neue heiße Scheiß, da will ich arbeiten. Sie ist Mitte 20 als Woman in Tech und ist dann einfach als erste Person jemals für politische Beziehungen zwischen Social-Media-Unternehmen und Politikern zuständig. Und dafür muss sie dann Treffen mit Angela Merkel klären, ohne Internet in Myanmar klarkommen oder sich mit brasilianischen Pornostars treffen. Das Ziel, Facebook in allen Ländern richtig groß machen.
0: Klingt erstmal schon spannend, aber Mark Zuckerberg findet das alles gar nicht so funny und will das Buch einfach seit Erscheinen verbieten und nicht ohne Grund, meint Antonia.
2: Es gibt natürlich krasse Insights, wie Facebook und jetzt eben Meta anscheinend politische Missionen skrupellos verfolgen soll. Zum Beispiel schicken die einmal laut Buch eine Mitarbeiterin nach Südkorea, um zu gucken, ob die als Teil von Facebook theoretisch verhaftet wird, weil gegen Mark zu der Zeit da ein Haftbefehl vorlag. Außerdem wird natürlich auch ganz viel über Mark als eher privatere Person erzählt. Sein Lieblingsessen soll wohl McDonald's sein.
0: Yummy, einfach kulinarisch auch der Typ ganz vorne. Es klingt schon aber wirklich nach einer guten Erzählung. Schon beim Wort Autobiografie muss ich aber leider zugeben, da kommt vielleicht ein kleiner Gähner raus. Hier wohl aber nicht.
2: Es ist wirklich lustig geschrieben, aber eben auch krass spannend und irgendwie inspirierend, wie Sarah sich durch diese Tech-Welt kämpft. Wenn ihr wissen wollt, warum Social Media politisch so funktioniert, wie es das eben tut, lest dieses Buch.
0: Mich hat's ein bisschen bekommen, die Antonia. 464 Seiten, mein Traumjob bei Facebook und wie ich alle meine Ideale verlor. Von Sarah Wynne Williams gibt's für ein 20. Viel Spaß.
3: Ey, wie war das nochmal? Ah ja, okay, check.

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1: Unterm Sternenhimmel mit Sommerbrise, Billie Eilish's Hammer-Konzertfilm Hit Me Hard and Soft im Open-Air-Kino sehen. Das im Waschhaus Potsdam.
2: The day of a show is for me, it just feels like any day at all. I just feel like I'm like going to hang out with my friends.
1: So ein Konzert fühlt sich für sie so an, als würde sie mit Freundinnen abhängen. Wie genau Billie dann mit ihren tausenden Friends abhängt und was für eine krasse Performance sie hinlegt, das seht ihr heute auf großer Leinwand draußen im Waschhaus Potsdam. Billie Eilish, Hit Me Hard and Soft. Einlass ist um 21 Uhr und Tickets gibt's für 7 Euro.
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4: Hallo, happy Weekend. Mein Name ist Sally Kaya. Ich finde, also jetzt nochmal, jetzt gleich 13 Uhr. Jetzt könnt ihr mal langsam einen Tag starten. Ich sage jetzt nicht nochmal guten Morgen, Mike nicht mehr, um gleich 13 Uhr, sondern ich sage so, jetzt raus aus den Federn, rein in den Tag, Leute, die Sonne scheint. Nein, Spaß, sie scheint gar nicht, aber die Wolken sind da und wir haben keine 42 Grad. Wie geil ist das denn? Hammer! Und hier ist Harry Styles, as it was.

0: James Hype, Serotonin. Ihr hört Fritz, es ist 13.04 Uhr am Samstag. Ey, wenn ihr studiert, dann gehört eine Sache da ganz fest mit dazu. Nebenbei jobben. Das machen, glaube ich, alle von uns so. Oder haben alle von uns so gemacht. Die meisten vielleicht in der Gastro oder im Einzelhandel. Bei Leon ist es ein bisschen anders. Leon heißt eigentlich auch gar nicht Leon. Wir haben ihm einen anderen Namen gegeben, weil Leon verdient sein Geld für Studium einfach mal als Dealer.
1: Um mal Biggie zu rezitieren, don't get high on your own supply. Hi, ich studiere visuelle Kommunikation und verdiene mein Geld mit dem Handel von Marihuana. Also für mich ist dieser Job Mittel zum Zweck. Das heißt, ich finanziere damit meinen Lebensunterhalt jetzt neben der Uni oder beziehungsweise neben des Einstiegs in die Arbeitswelt. Ich würde sagen, es geht primär darum, nicht so viel arbeiten zu müssen für ein gewisses Geld. Während manche Leute sich nach 8 Stunden nach Hause quälen, war ich in den 8 Stunden beim Sport, habe Leute getroffen. Manche nervig natürlich, wenn es Kunden waren. Manche nicht nervig, manche auch sympathisch. Es ist tatsächlich relativ anstrengend manchmal. In den einfachsten Momenten, wenn man mit Freunden von Freunden am Tisch sitzt und jeder erzählt, was er so macht und man hat gerade nicht die richtige Geschichte parat, dann kann man schon mal ins Stottern kommen. Man muss schon lügen, man weiß ja immer nicht, wen man da vor sich sitzen hat und wie die Leute drauf sind. Also ich habe einmal von meinem Großdealer was abgeholt, da hatte ich den Backpack voll. Und dann hielt neben mir mit quietschenden Reifen eine Polizeiwanne und die Jungs kamen auch direkt rausgerannt in meine Richtung. Allerdings sind die dann an mir vorbeigerannt, was mich ziemlich relieved hat. Ich finde, wenn man im Supermarkt sich einen Wodka kaufen kann oder einen Tabak, dann sollte man sich auch einen kleinen Dubi kaufen können. Ich sehe da keinen Unterschied. Das Problem ist, glaube ich, wenn Leute sich damit identifizieren und dann denken, sie wären Gangster.
2: Das ist einfach nur ein Job, keine Karriere, nichts Langfristiges.
0: Zur Vollständigkeit gehört aber auch, dass im schlechtesten Fall man natürlich auch seine Karriere sich versauen kann, weil Ticken einfach strafbar ist und es Stress geben kann. Wenn ihr mit Drogen zu tun habt oder versucht, davon wegzukommen, holt euch Hilfe. Auf fritz.de/Hilfe haben wir euch da ein paar Anlaufstellen verlinkt. Young Pep ist das jetzt hier auf Fritz mit Lautsein. Immer.

2023. Nächsten Freitag kommt das neue Mixtape raus. Chateau Brut wird es heißen. Kids wird drauf sein. Der Song, den wir jetzt hier im Hintergrund so ein bisschen hören, hören wir jetzt einmal in voller Länge. Da geht es darum, wie das ist, wenn man so sieht, dass die erste große Liebe zerfällt. Aber das passiert wohl und es ist gut, wenn man sich damit beschäftigt. Kids von Luna Morgenstern jetzt für euch.

0: The Dead Dance. Es ist 13.19 Uhr. Es ist Samstag, gehört Fritz.
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Jetzt hier für euch Another Love.

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8: Gleich 13.30.
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9: Mit Gina Toneik. Wenn schon bei der WM jetzt nicht so viel zu jubeln gab für deutsche Fußballfans, dann reißen zumindest hierbei vermutlich viele die Hände in die Luft. Jürgen Klopp will es machen. Er hat in der Nacht bei Magenta TV gesagt, der DFB sei auf ihn zugekommen in Sachen Bundestrainer und das Timing sei gerade gut.
10: Ich habe vor 2 Jahren ungefähr habe ich in Liverpool aufgehört und habe gesagt, dass mir die Energie fehlt für eine weitere Aufgabe oder für ein weiteres Jahr mit Liverpool. Ich bin mittlerweile mehr als aufgetankt, also ich bin bereit.
9: Klopp arbeitet im Moment noch bei RB Leipzig und muss da erstmal aus seinem Vertrag raus. Er hat aber gesagt, dass er da zuversichtlich sei, dass das klappt. In Vereinen, in der Nachbarschaft oder bei der Arbeit. Wir müssen alle unseren Teil dazu beitragen, dass Gewalt in unserer Gesellschaft nicht akzeptiert wird und wir müssen unseren Mund aufmachen. Das hat der Oberbürgermeister von Cottbus, Tobias Schick, bei RBB 24 Brandenburg aktuell gesagt. Wir dürften nicht hinnehmen, dass das Leben von Menschen hier bei uns mit Gewalt beeinflusst werde. In Cottbus gab es in den letzten Tagen mehrere Fälle von mutmaßlich rechter Gewalt. Und zwar ein Angriff auf einen Jugendclub, auf ein alternatives Wohnprojekt und auf die Geschäftsstelle der Grünen. Und das hier ist in letzter Zeit auch häufiger vorgekommen. In Berlin-Köpenick hat jemand in der Tram mit Reizgas gesprüht. 11 Menschen sind dabei leicht verletzt worden. Passiert ist das in der Linie 67. Die Polizei sagt, es habe vorher einen Streit gegeben und der Täter sei dann abgehauen. In den letzten Wochen gab es mehrere solcher Vorfälle in Berlin. Dienstagnacht noch in der U7 und vor 2 Wochen in einem Bus. Gestern die spektakuläre Hochzeit von Taylor Swift und Travis Kelce und heute der 250. Geburtstag der Unabhängigkeitserklärung, also der Staatsgründung. Die USA sind im Feiermodus, allerdings ein bisschen weniger als geplant wegen einer Hitzewelle. In der Hauptstadt Washington ist jetzt die große Parade zum 250. kurzfristig abgesagt worden, weil es mehr als 38 Grad sind bei hoher Luftfeuchtigkeit und es wohl schon mehrere medizinische Notfälle gab. Präsident Trump will später aber noch eine besonders lange Rede halten.
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9: Wir haben das Thema Hitzefälle ja am Wochenende fürs Erste abgehakt. Jetzt gerade ja so das Gegenteil. 17 bis 21 Grad haben wir es im Moment in Berlin und Brandenburg. Viele Wolken, teilweise auch ganz schön windig. Die Sonne kann schon auch immer mal rauskommen, so ist nicht. Regen auch nur wenig. Mehr so heute Abend Richtung Prignitz, westliches Havelland, da könnte mal ein bisschen was runterkommen. Und wir haben morgen dann nochmal eigentlich so einen ähnlichen Tag. Wolken, Sonne, selten mal Regen. Und Richtung Abend wird es dann immer trockener und freundlicher. Das Ganze bei maximal 22 bis 24 Grad.
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9: Da haben wir erstmal auf der A10 westlicher Berliner Ring Richtung Dreikafelland. Da ist zwischen Potsdam Nord und Spandau wegen Reparaturarbeiten noch bis morgen Abend gesperrt. Und es gibt Stau bis Leest im Moment. Dann nochmal, Moment, das ist doch doppelt jetzt. Westlicher Berliner Ring Richtung Dreikwerder zwischen Leest und Großkreuz 10 Minuten Stau. Ja, jetzt wisst ihr das. Dann südlicher Berliner Ring, immer noch A10, die Anschlussstelle Königs Wusterhausen ist wegen Bauarbeiten gesperrt. Da werdet ihr über den Anschluss Niederlehme umgeleitet. Auf der B5 Richtung Nauen ist zwischen Havelpark Dalgo und Berliner Chaussee nach einem Unfall nur die linke Spur frei und davor staut es sich, da braucht ihr 20 Minuten länger. In Berlin haben wir auf der A100 Stadtring Richtung Treptow zwischen Albuinstraße und Tempelhofer Damm einen Unfall gehabt. Die Unfallstelle ist jetzt geräumt. Im Moment noch Stau ab Schmargendorf, aber bis zu 20 Minuten braucht ihr dann noch. Danach geht's aber dann besser voran, weil da kommt ihr jetzt wieder durch. A111 stadtauswärts im Anschluss Heckerdamm ist die Autobahn gesperrt und dann in Grünau die Regattastraße auch gesperrt zwischen dem Abzweig nach Schmöckwitz und Wassersportallee bis Montag früh noch wegen einer Veranstaltung. Das war's. Gute Fahrt.
8: Danke dir.
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9: Hi Leute, mein Name ist Sally Kaya. Ich begrüße euch, wünsche euch einen wunderschönen Samstag. Was haben wir denn? Mittag, Nachmittag, wie auch immer ihr das jetzt gerade seht. Ich habe ja vorhin einen Satz gesagt aus der Kategorie Erdbeeren sind eigentlich keine Bären. Und zwar habe ich gesagt, Haut ist ja das allergrößte Organ. Jetzt haben wir eine Studio-Message bekommen. Ich weiß, dass es ein Spaß war und ich weiß, ich mag dich, deswegen sage ich deinen Namen nicht. Aber wir haben eine Studio-Message dazu bekommen, die da lautet, und alle Männer so, bei mir das zweitgrößte. Den Pimmel möchte ich sehen. Größer ist als eure ganze Haut, Leute. Ich glaube nicht. Ich glaube nicht, Matthias. Es war nicht Matthias, der geschrieben hat. Aber egal, wie groß oder klein er ist, denkt immer dran.

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0: Ensemble war das hier auf Fritz um 13:39 am Samstag. Ich wünsche euch einen wunderschönen Tag.
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0: Ja, nur weil Deutschland raus ist, heißt ja nicht, dass unsere Location auch raus ist, zu der wir euch schicken, damit ihr die Spiele beim Public Viewing vorne richtig geilen Leinwand gucken könnt. Drinks gibt's auch noch die erste Runde umsonst im Cassiopeia Sommergarten. Könnt ihr euch jetzt wieder schöne Plätze klar machen? Und zwar Paraguay gegen Frankreich. Ja, das Paraguay, das die Türkei rausgeschossen hat. Ja, das Paraguay, das auch Deutschland rausgeschossen hat. Mal gucken, was es jetzt sie mit Frankreich anrichten. Ich sag ja trotzdem 3-1. Egal, ihr seid dabei, ihr werdet es rausfinden. Ruft jetzt an 0331 70 97 110, Cassiopeia Sommergarten. Gute Plätze. 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Macht euch klar fürs Spiel Paraguay gegen Frankreich.
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0: Feel Again, Sonny Ferreira. War das hier, Fritz? 13:44 Uhr ist es. Ich möchte jetzt nicht respektlos sein, ja, aber Falco und Mozart, naja, das war wohl gestern, weil die meistgestreamte Künstlerin aus Österreich ist einfach Esther Graf. War diese Woche zu Gast bei uns. Natürlich haben wir sie direkt gefragt, wie es sich anfühlt, aktuell die meistgestreamte Künstlerin Österreichs zu sein.
1: Das ist eigentlich so ein bisschen absurd. Aber man hat ja immer als Artist das Gefühl, man kann sich auf nichts ausruhen. Deswegen, ich freue mich darüber, aber ich muss trotzdem weitermachen. Deswegen streamt alle das neue Album.
0: Okay, richtige Hustler-Mentality. Aber neues Album ist auf jeden Fall das richtige Stichwort. Esther hat nämlich gerade erst ihr neues Album Wofür es sich zu leben lohnt released.
1: Ich bin eigentlich nicht jemand, der sich von seinem Umfeld beeinflussen lässt im Songwriting, weil ich sitze oft in den schäbigsten Studios Berlins und schreibe einen guten Song. Aber da war ich so, oh mein Gott, ich gucke gerade aufs Meer. Ich glaube, es war schon lange nicht mehr so geil wie jetzt gerade. Und da war ich so, boah, ich habe irgendwie die letzten Wochen viel gezweifelt. Dabei gibt es so viele Dinge, wofür es sich zu leben lohnt. Dadurch, dass es jetzt der Albumtitel auch geworden ist, hat es nochmal so eine tiefere Ebene, weil es nicht nur um positive Dinge geht, sondern auch irgendwie, ja, um schlechte Dinge oder vielleicht irgendwie nicht so schöne Erfahrungen, die mich zu der Person machen, die ich heute bin, und die machen das Leben genauso lebenswert.
0: So, wenn es Album jetzt aber draußen ist, stellt sich die nächste Frage, was kommt denn dann?
1: Weißt du was? Ich chill jetzt auch mal ein bisschen. Also ich habe das Gefühl, ich gehe massiv an meine Grenzen. Ich musste umziehen. Ich habe Albumabgabe gehabt. Dann habe ich mir letzte Woche noch mein Zeh gebrochen. Es ist eine Menge passiert
0: Dein
1: in meinem Leben. Ich, aber Leute, ich spiele auf jeden Fall jede Show und ziehe durch. Aber ich sag dir, jetzt war was los. Mein Körper schreit schon. Esther chillt ein bisschen. Deswegen, wenn die Festival-Season rum ist, dann mache ich ein bisschen Pause und dann wird einfach wieder neue Mucke geschrieben.
0: Sehr verdient. Die Pause hat sich Esther Graf auf jeden Fall verdient, soll sie sich gönnen, und gute Besserung an den gebrochenen Zeh. Wofür es sich zu leben lohnt, das neue Album von Esther Graf, könnt ihr jetzt euch überall holen, wo man sich so Alben so holen kann, online oder auch physisch, keine Ahnung. Aber wir hören jetzt einen Song daraus. Hier auf Fritz natürlich, Hausverbot, Esther Graf, Dani Lia und Jola. Jetzt hören wir euch auf Fritz.

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0: tut,
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0: The Kid Leroy war das hier, Fritz, mit Girls um 13.51 Uhr. Ich verabschiede mich, Leute, wünsche euch ein wunderschönes Restwochenende. Cassandra ist jetzt für euch am Start. Leute, genießt es und genießt mal, dass wir keine 40 Grad haben dieses Wochenende. Yay!
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3: 14:01 haben wir es. Hello, happy Saturday, ihr Raketen-Cassandra hier. Na, wie läuft euer Wochenende soweit? Ich hoffe, ihr konntet ein paar eklige To-Dos von eurer Liste streichen, sodass jetzt nur noch Gammeln, Essen, Chillen, vielleicht später ein bisschen Party angesagt ist. Falls das aber noch nicht so ganz der Fall ist, gar kein Problem. Wir gucken uns hier zusammen durch die beste Playlist im Sendegelände überhaupt und gucken zwischendrin, was denn so in der Welt los war. Jetzt aber erstmal White Keys, Dominic Fike für euch.

0: Hannah Spiro. Diana Hill war das hier gerade bei Fritz. WM ist vorbei für Deutschland? Nope. Fußballfan Fritze Juri kann auch nach dem Ausscheiden der deutschen Nationalmannschaft noch nicht so ganz loslassen und ist weiter voll im WM-Fieber. Und so langsam wird es ein kleines bisschen weird, weil so ganz ohne Deutschlandspiele sucht sich Juri seine WM-Momente jetzt halt irgendwo anders im Alltag.
1: Supermarkt auf dem Donnerstagnachmittag. Ungewöhnliche Spielzeit, aber das dürfte eine spannende Begegnung werden. Bedingungen sind jedenfalls top. Die Regale frisch aufgefüllt und direkt die erste Aktion. Er entscheidet sich früh für den Einkaufswagen. Bei der Strecke heute wahrscheinlich genau das Richtige und das sieht gut aus. Sehr kontrolliert geht's erstmal rüber zu Obst und Gemüse. Die Sonneangebote lässt er einfach links liegen. Da bringt ihn nichts aus der Ruhe. Jetzt könnte die Bananenflanke kommen. Nein! Fallobst. Er greift zu den Äpfeln. So, jetzt Obacht. Da kommen eine Oma mit Hackenporsche von der einen und eine Schülergruppe von der anderen Seite. Und was macht er? Ab durch die Mitte, lässt die Oma ganz alt aussehen. Richtig starke Aktion. Da wird auch kurz gepöbelt und ich glaube auch, dass da ein leichter Kontakt vorhanden war. Aber alles im Rahmen. Und den Laufweg, den musst du so auch erstmal machen. Und damit geht's ab an die Kasse. Da steigt der Druck nochmal kurz vor Schluss. Ein Ding nach dem nächsten kommt hier angeflogen und dann ist auch schon Schluss. Alles eingetütet, er macht den Sack zu. Eine Freude, ein Einkauf wie aus dem Lehrbuch.
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wie lange sie mittlerweile weg war, aber gleichzeitig finde ich es auch mega bewundernswert, wenn sich Artists die Zeit nehmen, sich komplett rauszuziehen und erst dann wieder neue Kunst von sich zu zeigen, wenn sie wirklich so zu 100% dahinter stehen. Und offensichtlich ist das bei Phoebe der Fall, weil sie nicht nur einen Song released hat, sondern auch noch eine Ankündigung rausgekloppt hat, dass sie bald ein neues Album rausbringen wird. Dead Oceans wird die Platte heißen, kommt am 14. August raus und klingt so viel Zeit, weil halt mittlerweile auch schon vergangen ist, safe eine ganze Ecke erwachsener als ihr letztes Album. Ich finde nämlich, das tut dieser Song hier schon. Lost Boys, Phoebe Bridges jetzt hier bei Fritz. It's

0: Wenn 17 FritzhörerInnen in einem Deluxe-Bus zum Splash-Festival fahren, dann könnte es sein, dass wir unsere Finger mit dem Spiel hatten.
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0: Seit Donnerstag sind unsere Atzen und Barbie schon da und mit am Start Fritz-Reporter Valentin. Und während ihr gestern Abend vielleicht am Späti rumgehangen habt, haben sie was ganz anderes gefetzt und sind heute Morgen ein kleines bisschen verschallert vielleicht.
2: Der Nightliner riecht mittlerweile nach einer Mischung aus Füßen und Weed. Und Luisa war gestern Last Girl Standing. Wie lang ging's gestern?
3: Die Sonne hat schon geschienen. Also man hätte sich fast schon wieder die Sonnencreme aufschmieren müssen.
2: Geht's ja einigermaßen gut?
3: Nee, absolut scheiße, aber ist egal, weil es geht weiter.
2: Flo ist mir gerade mit einem Verband an seiner linken Hand aus der Koje gestolpert. Was hast du gemacht, Junge?
4: Ich bin einmal direkt durch den Moshpit gestolpert, hab den Beton ausgetestet und ja, er ist härter als der Finger, aber ja, weiter geht's.
2: Bei den anderen ist nicht ganz so schlimm, zumindest körperlich, da ist nur Katerstimmung. Schauen wir doch mal in den unteren Bereich vom Nightliner.
5: Also bei mir ging's bis 3. Mir ging's echt dreckig heute Morgen, aber ich habe mir ein Teechen gekocht. Und jetzt fange ich an, langsam wieder wach zu werden und den Tag zu enjoyen.
2: Ja, Leandro, du siehst auch einfach aus wie das blühende Leben.
5: Dankeschön, danke, gerne, ja.
2: Angie.
6: Hi.
2: Du bist Lehrerin.
6: Ich werde Lehrerin, ja.
2: Du als in Pädagogik geschulte Person, wie würdest du die Gruppendynamik einordnen?
6: Also ich würde sagen, man merkt, dass die Älteren ein bisschen versuchen aufzupassen und Ordnung zu machen und die Jüngeren freuen sich.
2: Wie ist denn so die Rolle der Aufpasserin, Nasti?
7: Also ich war heute ziemlich früh wach, habe erstmal alle schön mit der JBL-Box geweckt. So, macht das Mutti.
8: Guten Morgen, guten Morgen. Hey.

0: das ja nicht. Oh, mein Kopf schallert schon allein vom Zuhören. Mit dem Fritz Nightliner zum Splash Festival ist am 17. mittlerweile ein kleines bisschen zerstörte, aber sehr, sehr glückliche Fritz-HörerInnen gewonnen. 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
21: Also so schnell geht's sonst nie. Noch nicht mal eine Woche hat's gedauert, vom WM aus für Deutschland bis zur Einigung zwischen dem DFB und Jürgen Klopp, dass er doch gerne neuer Bundestrainer werden soll. Auch wenn da jetzt schon noch ein paar Hürden im Weg sind. Moritz Knorr fasst die Lage für euch zusammen.
22: Es waren klare Worte, die der 59-Jährige am Abend wählte, als er sich erstmals selbst über den Job als Bundestrainer äußerte.
23: Vor 2 Jahren ungefähr habe ich in Liverpool aufgehört und habe gesagt, dass mir die Energie fehlt. Ich bin mittlerweile mehr als aufgetankt.
22: Bis der DFB seine Wunschlösung offiziell präsentieren kann, wird aber wohl noch ein bisschen Zeit vergehen. Es braucht eine Einigung zwischen dem DFB und Klopps noch Arbeitgeber Red Bull. Dass ihm Konzernchef Oliver Minzlaff Steine in den Weg legt, hält Klopp für unwahrscheinlich.
23: Also ich weiß, dass er ihm der deutsche Fußball auch im Herzen liegt und er dementsprechend sehr offen ist für diese Gespräche, aber geführt werden müssen sie ja trotzdem.
21: Die AfD hat vorhin ihre Parteivorsitzenden im Amt bestätigt. Alice Weidel hat dabei rund 81% der Stimmen bekommen, Timo Chrupalla deutlich weniger, nämlich 70%. Beide hatten bei der letzten Wahl vor 2 Jahren aber noch mehr Stimmen geholt. In Erfurt gibt es große Proteste gegen den AfD-Parteitag. Heute Morgen hatte die Polizei schon 20.000 Leute bei verschiedenen Aktionen gezählt. Millionen Menschen bei einer Trauerfeier. Das soll ab heute im Iran passieren. Da sind die Feierlichkeiten für den Abschied vom ehemaligen obersten Führer Ayatollah Khamenei gestartet. Der wurde zu Beginn des Kriegs im Februar bei Angriffen der USA und Israels getötet. Viele fragen sich, ob Khameneis Nachfolger auch auftreten wird. Das ist sein Sohn Mojtaba Khamenei. Der ist seit dem Tod seines Vaters nämlich nicht mehr gesehen worden. Der soll bei den Angriffen auch verletzt und möglicherweise entstellt worden sein. Manche haben sie schon die Royal Wedding der USA genannt. Taylor Swift und Travis Kelce haben letzte Nacht geheiratet. Aber anders als bei einer richtigen royalen Hochzeit sind die nicht mit einer Kutsche vorher durch New York gefahren, sondern ganz im Gegenteil, die haben sich im Madison Square Garden abgeschottet. Auch die Ankunft der Gäste war fast komplett verdeckt. Fast. USA-Korrespondentin Giselle Uecker.
24: Ein paar Stargäste wurden trotzdem gesichtet. Direkt vor Ort zum Beispiel die Schauspieler Hugh Grant und Ethan Hawke und außerdem auch Late-Night-Moderator Jimmy Fallon. Und ganz in der Nähe sind Sängerin Camila Cabello, Model Gigi Hadid oder auch der Sänger Ed Sheeran gesehen worden. Alle waren für eine Hochzeit angemessen gekleidet, sodass man davon ausgehen kann, dass sie wahrscheinlich gerade unterwegs dorthin waren.
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21: Für so eine Hochzeit wäre das hier bei uns so mittleres Wetter. Also man schwitzt zumindest nicht. Wir haben so zwischen 18 und 22 Grad in Berlin und Brandenburg. Es ist meist trocken, nur selten mal ein bisschen Regen. Wenn dann so Richtung Prignitz und westliches Havelland, da kann das mal zwischendurch eher vorkommen. Es kann aber auch immer mal die Sonne rauskommen. Morgen geht es auch so ähnlich weiter. Da haben wir maximal 22 bis 24 Grad. Minimal mal ein bisschen Regen möglich, aber auch immer mal Sonne. Und vor allem so Richtung Abend wird es auch immer schöner.
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21: Die A10, der westliche Berliner Ring Richtung Dreieck-Havelland, ist zwischen Potsdam-Nord und Spandau gesperrt. Bis morgen Abend wird da die Autobahn repariert wegen der Hitze am Wochenende. Da staut es sich gerade ab, Leest. Außerdem wird es zwischen Leest und Potsdam-Nord auch noch Behinderungen nach einem Unfall. Auf der B5 Berlin Richtung Nauen ist zwischen Dalgo-Döberitz und Priort nach einem Unfall nur die linke Spur frei, deswegen da 10 Minuten Stau. In Berlin A100 Stadtring Richtung Treptow zwischen Detmolder Straße und Tempelhofer Damm. Da gab es einen Unfall, Unfallstelle ist jetzt geräumt, aber es gibt immer noch 20 Minuten Stau. Und dann haben wir noch was von S-Bahn. Wegen Bauarbeiten fahren bis morgen Abend Betriebsschluss Busse statt Bahnen für die S46 zwischen Grünau und Baumschulenweg, für S47 zwischen Baumschulenweg und Spindlersfeld und für S9 und S85 zwischen Grünbergallee und Baumschulenweg. Das war's, gute Fahrt.
1: Dankeschön, Tina.
20: Gerne. 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
3: 17:36 haben wir es. Vielleicht geht's euch ja ähnlich. Spätestens Samstag bin ich sowas von durch mit all meinen Podcasts, die Woche über so rausgekommen sind. Ich habe sie alle durchgehört und dann habe ich nichts mehr zum Anhören. Und falls es euch genauso geht und ihr ein bisschen was Neues gebrauchen könnt, dann kann ich euch nur wärmstens Wissen mit Zoe empfehlen. Warum sich das lohnt anzuhören, sage ich euch in zwei Songs.

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1: Bring Your Love bei Fritz. Was denn, wenn morgen einfach alle Frauen nicht mehr zur Arbeit gehen würden und auch die Care-Arbeit im Haushalt nicht mehr erledigen würden? Dann wäre einfach mal komplett Storno in Deutschland. Nichts geht mehr. Und wenn ihr jetzt denkt, hä, das ist aber ein bisschen unrealistisch, Cassandra. Nein, Island hat das mal gemacht. 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

0: In unserer Reihe Sätze, die Polizisten viel zu selten sagen. Jetzt.
1: Achtung, Achtung! Hier spricht die Polizei. Bitte bleiben Sie stehen. Es gibt hier viel für Sie zu sehen.

0: self-aware, ey. Abschiede, die können schon mal wehtun. Ganz besonders in der Familie. So geht's gerade Fritz-Reporter Valentin Brückner. Seit Jahrzehnten gibt's einen mega beliebten Fußgängerweg auf einem alten Bahndamm zwischen Görli und Treptow. Die alte Eisenbahnbrücken, die sind mittlerweile aber so ein kleines bisschen durchgerüsselt und deswegen seit einer Woche gesperrt. Fritze Valentin Brückner war nochmal da, um mit euch Abschied von seinen Verwandten zu nehmen.
1: Kannst du vielleicht einfach nochmal irgendwelche Glückwünsche oder sowas an diese Brücke ausrichten? Ihr Name ist Brigitte übrigens.
2: Ah, sehr schön. Brigitte, wir hatten eine gute Zeit. Das ist unsere klassische Gassi-Runde und ich weiß nicht mehr, wie lange ich sie machen darf.
1: Naja, morgen ist vorbei.
2: Genau, das ist echt schade. Du hast uns immer schöne, kühle Momente bereitet mit dem Wasser und ich werde dich vermissen.
1: Es ist ein sehr, sehr emotionaler Moment für mich. Es ist der letzte Tag auf der Görlitzer Brücke. Amalia. Was hast du für Erlebnisse mit dieser Brücke schon gehabt?
3: Ich bin hin und her spaziert, vor- und zurückgegangen.
1: Das klingt auch schon emotional auf jeden Fall.
3: Na, ich lebe dort vorne, deswegen gehe ich hier oft.
1: Kannst du vielleicht ein Gebet für die Brücke da sprechen?
3: Ich wünsche mir, dass die lieben Regierungsgötter sich mal hier um diese Brücke kümmern, damit sie uns erhalten bleibt. Amen.
1: Ich bin hier direkt an der Görlitzer Brücke Berghahn begegnet.
4: Hallo, guten Tag.
1: Können wir vielleicht zum Abschied noch ein kleines Lied singen?

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Weiß nicht, was ich mir gedacht hab. 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
2: Clean Girl Vibes gemischt mit Bochik. Sophia.
3: Ist da jemand, der mich versteht? Der weiß, wie es mir geht.
2: Sophia heute live in der Kulturkirche Neuruppin in Ostprignitz-Ruppin. Die Ruhrpottlerin hat ganz viele Popsongs am Start. An sich gibt's zwar keinen Dresscode, aber mein Tipp, zieht gerne mal was Blumiges an für ihre Durch-die-Blume-Tour. Sophia heute in der Kulturkirche Neuruppin. Um 19 Uhr geht's los und Eintritt kostet um die 56 Euro.
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3: 14.59 Uhr, fast 15 Uhr haben wir es. Hallo, Cassandra hier im Start. Ich hätte ja gedacht und eigentlich auch gehofft, dass Taylor Swift eine riesengroße Finte für die Medien gelegt hat. Aber no, sie und Travis haben gestern wirklich im Madison Square Garden in New York City geheiratet. Und wenn ihr das feiern möchtet, von der Couch aus, dann habe ich den perfekten Doku-Tipp für euch. Gebt mir zwei Songs Zeit.

0: Und es ist passiert. Taylor Swift und Travis Kelce haben sich das Ja-Wort gegeben. Heute Nacht unserer Zeit in New York City. Gut, war jetzt wahrscheinlich keiner von uns dabei, aber eintauchen ins Leben von Tay-Tay können wir trotzdem und das vom Sofa aus.
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0: Seit dieser Woche gibt es in der ARD-Mediathek das perfekte Wochenend-Doku-Futter. The Taylor Swift Years, Schicksalsjahre eines Superstars. Noch eine Doku über Taylor Swift. Frage ich mich, ob man das braucht. Anna meint.
2: Es kommt drauf an, wen du fragst. Also Hardcore-Fans schreien vermutlich ja. Ich war auch eher skeptisch, denn es gibt ja fast mehr Filme über sie, als sie Alben hat. Egal, ob jetzt dokumentarisch oder auch Konzertfilme. Aber hier gibt es nochmal einen neuen Ansatz. Es geht nicht um sie als Person, sondern um die Frage, warum ausgerechnet sie zum größten Popstar der Gegenwart geworden ist. Are you ready for it?
3: Was ist Taylor Swift eigentlich für eine krasse Projektionsfläche?
4: Wir sind zusammen groß geworden. Emotion ist der wichtigste Aspekt an dieser ganzen Bindung. Niemand sollte sich dafür schämen, groß zu fühlen.
5: Taylor ist der Superstar. Ihre Macht verdankt sie ihren Fans.
2: Ja, das ist mehr oder weniger so ein chronologischer Ritt durch ihre Karriere mit Interviews mit WegbegleiterInnen, JournalistInnen und Fans. Sie ist eben nicht nur Musikerin, sondern wirklich ein kulturelles Phänomen.
0: Also der Name der Serie, Schicksalsjahre eines Superstars, sagt ja schon, das wird da wahrscheinlich nicht einfach nur alles rosa-rot mit Glitzer. Anna meinte, da gibt's einen sehr deutlichen Eindruck.
2: Nee, da ist wenig rosa-rot. Diese Doku ist deutlich kritischer und zeigt eben ja auch die Krisen. Ne? Der Streit mit Kanye West, die öffentliche Demontage in den sozialen Medien oder der Kampf um die Rechte an ihrer Musik. Ich fand's mega spannend zu sehen, wie Tay-Tay aus der Krise noch gestärkter hervorgegangen ist und sich immer wieder neu erfunden hat. Bleibt aber trotzdem klassisches Porträt, also große Enthüllung gibt's nicht, aber eben eine popkulturelle Einordnung.
0: Bleibt die Frage, ist die Doku eher was für Swifties oder auch für Menschen, die mit Taylor jetzt halt nicht so wirklich was anfangen können? Annas Antwort?
2: Ja, es ist völkerverständigend für beide. Swifties bekommen die wichtigsten Stationen ihrer Karriere nochmal komplett erzählt. Und wer bislang nur dachte, warum drehen alle wegen dieser Frau so durch, bekommt hier zumindest eine ziemlich gute Antwort. Die Serie macht verständlich, warum Tay-Tay für viele Menschen mehr ist als ein Popstar. Nämlich Projektionsfläche, Freundin auf Distanz und natürlich auch Soundtrack fürs eigene Leben. Das Einzige, was ich hier bisher nicht verziehen habe, ist, dass ich nicht zur Hochzeit eingeladen habe.
0: The Taylor Swift hier ist Schicksalsjahre eines Superstars. Gibt es neu in der ARD-Mediathek.
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So, und jetzt noch kurz das Wetter für Nazis. Oh oh, das wird ganz, ganz mies. Am besten gar nicht erst das Haus verlassen, Türen und Fenster fest verrammeln. 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
0: 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Und Line-Up dieses Jahr ist mal wieder Top-Tier.

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0: Festival ist, wenn das Knobi-Brot 10 Euro kostet und ein Bierchen knapp über 5. Da können die Leute vom Splash ein Freestyle von rappen.
1: Liebe Grüße vom Splash!
0: Und am allermeisten Spaß macht's doch, wenn man nachmittags schon mit einem Spaßgetränk in der Hand neue Acts als allererste Wahl sieht oder zu Lieblings-Acts richtig schön dumm geht.
2: 100% bei uns ist das Highlight.
3: Junge, er hat zu viele
4: UFO, geisteskrank. Ja. Dann hat er noch Raff auf die Bühne gebracht.
3: Er hat nur Banger gespielt.
4: War geisteskrank.
5: Ja. Ich sag Soli. Ich war im Moshpit drin. Ich bin nicht umgekommen. Ich hatte ein bisschen Angst zwischendurch. Meine Rippen tun ein bisschen weh. Aber sonst, mir geht's gut und es hat mir echt Spaß gemacht.
6: Mein Highlight war Bones und Friends und dass UFO da war. Und einfach generell die Features. Jesus war da. Das war das Beste heute.
7: Tatsächlich 187, weil Juju da war. Fand ich geil, weil er einfach voll viel auf die Stage gebracht hat. Die Stimmung war mega. Pyro war am Start. Alles war am Start. War einfach crazy.
8: Bruder, keine Ahnung. Ehrlich, ich bin nur zum Saufen hier.
0: Okay, auch gut. Gestern war einfach Juju mit Raff-Kamera am Start und bei Bones and Friends auf der Bühne. Richtige Überraschung. Die beiden, die sind ja ein Couple. Und Leute, wie schön ist bitte der Remake von dem Song mit dir von Max Herre und Joy Delaney gefunden. Hier, ganz frisch draußen. Komm näher, Juju und Raff-Kamera.
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3: 15:29.
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5: Alle reden gerade über Jürgen Klopp als möglichen neuen Bundestrainer. Und da kommt jetzt gerade noch ein Name auf von einem Weltmeister von 2014, Per Mertesacker. Jetzt nicht als Trainer, aber Mertesacker hat im ZDF gesagt, irgendwie mal beim DFB zu arbeiten, was zurückzugeben, das fände er gut. Der Vertrag von DFB-Geschäftsführer Andreas Rettig, der läuft Ende des Jahres aus. Und wie es mit Sportdirektor Rudi Völler weitergeht, ist gerade auch noch offen. Gerade ist der Fokus aber, wie gesagt, auf Klopp. Der hat letzte Nacht erst gesagt, ja, ich würde gerne Bundestrainer werden und der DFB, der will das auch. Cottbus braucht mehr Videoüberwachung, findet Oberbürgermeister Schick. Er hat das bei RBB 24 Brandenburg aktuell gesagt, nachdem es in den letzten Tagen in Cottbus mehrere Fälle von mutmaßlich rechter Gewalt gegeben hat. Die Überwachung könne da abschrecken. Außerdem hat Schick mehr Zivilcourage gefordert.
6: Wir müssen in den Vereinen, bei den Nachbarn, am Arbeitsplatz ziemlich deutlich sagen, was in diesem Land eben nicht akzeptabel ist. Mit Gewalt Menschen zu irgendwelchen Äußerungen zwingen oder ihr Leben zu beeinflussen, das geht nicht. Konflikte dürfen wir so nicht lösen in unserer Gesellschaft.
5: In Cottbus gab es in den letzten Tagen Angriffe auf einen Jugendclub, auf ein alternatives Wohnprojekt und auf die Geschäftsstelle der Grünen. Gestern die spektakuläre Hochzeit von Taylor Swift und Travis Kelce und heute der 250. Geburtstag der Unabhängigkeitserklärung, also der Staatsgründung. Die USA sind im Feiermodus gerade, allerdings ein bisschen weniger als geplant wegen einer Hitzewelle. In der Hauptstadt Washington ist heute die große Parade zum 250. kurzfristig abgesagt worden, weil es mehr als 38 Grad sind bei hoher Luftfeuchtigkeit und es schon mehrere medizinische Notfälle gab. Präsident Trump will aber später noch eine, wie er sagt, besonders lange Rede halten. Das hier ist in letzter Zeit häufiger vorgekommen. In Berlin-Köpenick hat jemand in der Tram mit Reizgas gesprüht. 11 Menschen sind dabei leicht verletzt worden. Passiert ist das in der Linie 67. Die Polizei sagt, es habe da vorher einen Streit gegeben. Der Täter sei abgehauen. In den letzten Wochen gab es mehrere solcher Vorfälle mit Reizgas in Berlin. Dienstagnacht noch in der U7 und vor 2 Wochen in einem Bus.
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5: Also diese Hitzewelle aus den USA, 38 Grad, das ist hier eher so das Gegenteil. Wir haben das ja am Wochenende alles schon hinter uns gelassen. 17 bis 21 Grad sind es im Moment im Fritz-Sendegelände. Teilweise echt ganz schön bedeckt und fast ein bisschen uselig. Wenig Regen, aber es kann schon mal ein bisschen sein. Teilweise seht ihr aber auch noch die Sonne heute. Und wir schauen schon mal auf morgen. Da wird es auch so ähnlich. Bisschen Wolken, bisschen Sonne, wenig Regen. Und so Richtung Abend wird es auch immer schöner. Und morgen maximal 22 bis 24 Grad.
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5: Es ist ziemlich viel los auf der A10. Und zwar erstmal mit einer Warnmeldung auf dem westlichen Berliner Ring Richtung Dreieck Havelland zwischen Vöben und Lesa ist ein kaputtes Fahrzeug auf der rechten Spur. Es ist so, die A10 ist zwischen Potsdam Nord und Spandau Richtung Dreieck Havelland bis morgen Abend gesperrt. Da werden diese Hitzeschäden repariert. Es gibt richtig lange Staus da ab Les. Teilweise stehen Leute da mehrere Stunden, haben sie uns gemeldet. Also wenn ihr irgendwie könnt, fahrt da bitte nicht lang. Dann auf der B5 Berlin Richtung Nauen ist zwischen Dalgo-Döberitz und Priort nach einem Unfall nur die linke Spur frei. Dann haben wir in Berlin die A100 Stadtring Richtung Treptow zwischen Detmolder Straße und Tempelhofer Damm. 10 Minuten stockender Verkehr und in Richtung Wedding 10 Minuten Stau zwischen Oberlandstraße und Schmargendorf. Außerdem ein bisschen voller gerade in Neukölln auf der Karl-Marx- und Hermannstraße Richtung Hermannplatz. Und ansonsten kommt ihr aber einigermaßen durch. Gute Fahrt.
3: Danke, Gina.
5: Gerne.
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3: 15:33 Uhr. Wie, ihr habt noch keine Pläne für heute Abend? Leute, ist doch Wochenende, es ist Samstag, das können wir doch nicht so lassen. In 2 Songs ändere ich das, okay?

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0: Yes, der Montag diese Woche, der war wirklich ein richtiger Pain Monday und Stimmungskiller. Deutschland fliegt last minute im Elfmeterschießen gegen Paraguay raus aus dem WM-Turnier. Richtig, richtig sad. 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

0: Festival-Ticket gekauft, Outfit steht, alles ist ready und dann...
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0: Und damit ganz liebe Grüße an alle, die gerade auf dem Splash sind. Es gibt definitiv Geileres, als eine Periode auf dem Festival zu haben. Aber deswegen zu Hause bleiben kann es ja auch nicht sein. Ich habe Fritz-Redakteurin Mary hier bei mir.
3: Hey, na.
0: Hey, Mary, was machen wir da dann? Also mal ganz im Ernst, warum muss man ausgerechnet dann auch seine Tage bekommen? Ich check es einfach nicht.
3: Ja, es ist ein bisschen wie Periode im Urlaub haben. Ne? Ja. Erst vorher der krasse Stress, dann abschalten, der Körper fährt runter und denkt sich so, okay, let's go.
0: Schön.
3: Und auf dem Festival kann wenig Schlaf und mehr Alkohol halt auch echt reinkicken.
0: Ja, die Festivals, auf denen wir unsere Tage haben, die bleiben halt auch noch mehr im Gedächtnis.
3: Ja.
0: Zum Beispiel so, weil man gottlos einfach um 3 Uhr nachts sich auf Dixi-Klo hocken muss.
3: Oder so. Und für wenig Zeit auf dem Dixi, Tipp, Periodenunterwäsche ist wirklich ein Gamechanger, auch weil es nicht auf allen Klos immer Wasser zum Händewaschen gibt.
0: Ja,
3: ne?
0: Genau. Und weniger wechseln ist auch vor allem dann immer, dann können so Menstruationstassen oder nochmal eine extra Binde so ein guter Call sein, weil doppelt hält halt besser.
3: Ja, absolut. Wichtig wäre auch, dass ihr nicht immer alles zusammensuchen müsst. Ne? Also packt euch eine kleine Tasche mit so den Stannis für, die jeder irgendwie beim Festival dankbar ist. Taschentücher, Klopapier, Seife oder auch so Desinfektionsmittel. Ein Müllbeutel für Tampons oder so. Und wer braucht natürlich, wichtig, Schmerztabletten und viel Wasser.
0: Boah, sehr gut, sehr gut. Und was hilft dann gegen Krämpfe noch so auf dem Festival?
3: Naja, also Wärmi ist jetzt ein bisschen komplizierter mitzunehmen, weil geht auch nur, wenn du irgendwie einen Gaskocher dabei hast, um Wasser warm zu machen. Was fürs Dancen auch viel praktischer ist, sind ja so Wärmeklebepads, ne, die es ja auch gibt.
0: Ja, stimmt, die habe ich fast vergessen. Oh, und auch wenn es lame klingt, du hast gerade gesagt, viel Wasser trinken, das hilft wirklich auch gegen Periodenschmerzen. Und Comfy Outfit macht auch schon einiges viel, viel besser.
3: Ja, und wenn es euch nicht so geht, ne, macht lieber mal einen Break zwischendurch. Pusht euch nicht zu doll und wenn ihr Ruhe braucht, auf manchen Festivals gibt es auch so Wellbeing- oder Awareness-Zelte. Die haben dann zum Beispiel auch Hygienesachen und auch Wärmflaschen.
0: Und da sind Menschen, die gerade das Gleiche fühlen. Versuchen, die Situation zu embracen und trotzdem einfach Spaß haben. Ich meine, Festival ist nur 3-mal im Jahr.
3: Eben.
0: Danke, Mary.
3: Sehr gerne.

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1: Origami lernen und Rahmen schlürfen feiert das japanische Sommerfest im Festsaal Kreuzberg in Berlin. Neben Workshops und Essen gibt's auch japanische Live-Mucke und Schnickschnack zum Kaufen. Oder geht zum Face-Painting und lasst euch einfach mal eine Katze auf die Stirn malen. Heute Japan-Markt im Festsaal Kreuzberg. Geht von 12 bis 19 Uhr und kostet euch ab 8 Euro.
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4: 16 Uhr, fast eins haben wir es. Na, wie ist es so auf diesem verregneten, gemütlichen Samstag? Habt ihr schon alle eure Spiele durchgezockt? Gar nicht schlimm. In zwei Songs schauen wir mal, was unser hauseigener Gamechecker Bene empfiehlt. Kleiner Spoiler, Titanium Cord. Wir hören gleich rein.
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0: mal Fritz gehört. Was denkt ihr, ist das erfolgreichste Game überhaupt? Ich hätte es nicht gedacht, aber es ist Candy Crush.
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0: Das hören so richtige Gamer auch nicht so wirklich gerne, weil sie sagen, Candy Crush ist doch kein richtiges Game. Aber das Spielprinzip, das ist halt richtig geil und macht süchtig. Und deswegen gibt's auch Games, die das Prinzip nehmen und daraus mehr machen. Wie das neue Indie-Game Titanium Court. Bene weiß, ob das Game auch was für richtige Gamer ist.
2: Also alle, die Games spielen, sind richtige Gamer. Aber ja, Titanium Court baut auf das Spielprinzip von Candy Crush echt noch gute Dinge obendrauf. Das ist auch ein sogenanntes Match-3-Game. Du hast so ein Raster vor dir, da verschiedene Symbole. Und wenn du Symbole so tauschst, dass drei gleiche nebeneinander sind, dann lösen die sich auf. Und neue Symbole fallen dann noch von oben nach. Geiles Spielprinzip, super satisfying.
0: So, und damit macht Titanium Court schon auch was Neues.
2: Das ist die Grundlage für ein Strategiespiel hier. Das Raster ist quasi deine Map, die besteht aus Kacheln mit Wasser, Hügeln, Wald und Feldern, deiner eigenen Burg und gegnerischen Burgen. Und das Spiel besteht aus zwei Phasen. Die erste Phase ist, dass du eben diese Kacheln miteinander verbindest, damit sie sich auflösen. Damit bekommst du Ressourcen und du kannst auch Gegnerburgen auflösen damit. Das ist gut. Und in der zweiten Phase kannst du die Ressourcen dann einsetzen, um Einheiten zu bauen, die dann automatisch die übrigen Gegner angreifen. Und das funktioniert echt geil miteinander, weil du wirklich sehr smarte Züge machen kannst.
0: Und das ist auch so ein bisschen wie von Level zu Level zocken, wie bei Candy Crush eben.
2: Quasi ja, es gibt noch eine sehr weirde Geschichte außenrum, die mehr von dieser Welt erklärt. Ich will da gar nicht viel spoilern, aber zwischen den Kämpfen bewegst du dich als Königin immer durch diese Burg und redest mit Leuten. Das ist echt alles sehr strange, auch wie die Musik ist, ist alles ein bisschen weird, aber auch sehr gut dazu, wie ich finde, sehr schöne Oldschool-Pixel-Grafik. Ich hatte echt Spaß damit und ist echt so ein kleiner Indie-Liebling geworden.
0: Oh, das klingt doch schon mal awesome. Titanium Court gibt's für den PC und kostet um die 13 Euro.
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richtig lange. Charlotte ist Berlinerin, ist mittlerweile 22 Jahre alt, hat mit 13 einmal mal bei The Voice Kids mitgemacht und ist da halt wirklich mit ihren 13 Jahren mit selbstgeschriebenen Songs angetreten. Und die zweite Halbwelle in ihrer Karriere, die kam dann vor so ungefähr 2 Jahren. Da ist sie auf TikTok mit ihrem Song Hellwach richtig, richtig viral gegangen. Kennt ihr vielleicht sogar noch. Und der Hype, der ist auch bei Mark Forster auf den Zettel gekommen. Der hat sie dann direkt mal gefragt, ob Charlotte ihn nicht auf Tour begleiten möchte. Wollte sie. Und dann ist alles explodiert, was ihre Karriere angeht. Und jetzt macht sie weiter, indem sie weiterhin richtig, richtig schöne Songs released und die immer mehr und mehr Fanbase ziehen. Cool Girl heißt ihr neuester Track. Charlotte Cordella jetzt hier bei Fritz.

0: Was man aus so einem Chillo-Samstag im Juli auch machen kann, ist auf dem größten Hip-Hop-Festivals Europa feiern. Und während so eines Festivals stapeln sich die unbeantworteten Nachrichten auf dem Handy. Hat doch keiner Zeit, am Handy zu chillen. Also wollten wir von der Party-Crowd mal wissen, was habt ihr denn so an WhatsApp-Nachrichten auf dem Handy? Lest mal vor.
1: Meine Tante, sie hat geschrieben, dein Akku ist fast leer.
2: 3 Fußbälle.
3: Meine letzte Nachricht ist wunderbar.
4: Lo que puedas necesitar, me dices hermano. Alles, was du brauchst, du kriegst es, mein Freund.
5: Mein Stiefvater hat geschrieben, okay, danke fürs Mal. Ich habe geschrieben, tschüss.
6: Also ich habe an meinen Freund geschrieben, Entschuldigung, wer bist du?
0: Okay, war eine wilde Nacht. Da ist wahrscheinlich Redebedarf. Wenn ihr mehr vom Splash hören wollt, lasst das Radio an oder checkt uns gerne auf Insta aus. Da ist richtig, richtig geiler Content am Start. Fritz_offiziell heißen wir da.
7: It's Fritz. Genau.

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5: Mit Gina Tunek. Riesenverkehrschaos gerade zwischen Potsdam und Berlin. Da ist die A10 gesperrt, der westliche Berliner Ring zwischen Potsdam-Nord und Spandau in Richtung Dreieck Havelland, und das staut es sich offenbar massiv. Thomas aus Hessen hat zum Beispiel gerade bei unseren Kolleginnen von Antenne Brandenburg angerufen und sagt, ey, wir stehen hier seit 4 Stunden.
6: Hier sind ein Haufen PKWs mit Kindern, Familien, und die verrotten hier seit 4 Stunden. Es gibt keine Warnschilder, niemand. Es ist einfach nur zum Kotzen.
5: Die Polizei sagt, wir probieren da gerade schon was zu verbessern, und die Johanniter würden gerade auch gucken, ob Menschen im Stau Hilfe brauchen. Die A10 ist da gesperrt, um die Schäden zu reparieren, die die Hitze am Wochenende angerichtet hat. Die Sperrung da soll voraussichtlich bis morgen Abend dauern. Die AfD hat vorhin ihre Parteivorsitzenden im Amt bestätigt. Alice Weidel hat dabei rund 81% der Stimmen bekommen, Timo Chrupalla deutlich weniger, nämlich 70. Beide hatten bei der letzten Wahl vor 2 Jahren noch mehr Stimmen geholt. In Erfurt gibt es auch große Proteste gegen diesen AfD-Parteitag. Die Polizei spricht von rund 30.000 Menschen, die bisher so bei Demos, Kundgebungen und Sitzblockaden dabei waren. Zwei der Bündnisse, die das organisieren, sagen, es sind 50.000. Und so schnell geht sowas eigentlich sonst nie. Noch nicht mal eine Woche hat's gedauert, vom WM-Aus für Deutschland bis zur Einigung zwischen dem DFB und Jürgen Klopp, dass der doch am liebsten jetzt neuer Bundestrainer werden sollte. Es sind allerdings noch so ein paar Hürden im Weg. Moritz Knorr fasst die Lage zusammen.
7: Es waren klare Worte, die der 59-Jährige am Abend wählte, als er sich erstmals selbst über den Job als Bundestrainer äußerte.
8: Vor 2 Jahren ungefähr habe ich in Liverpool aufgehört und habe gesagt, dass mir die Energie fehlt. Ich bin mittlerweile mehr als aufgetankt.
7: Bis der DFB seine Wunschlösung offiziell präsentieren kann, wird aber wohl noch ein bisschen Zeit vergehen. Es braucht eine Einigung zwischen dem DFB und Klopps noch Arbeitgeber Red Bull. Dass ihm Konzernchef Oliver Minzlaff Steine in den Weg legt, hält Klopp für unwahrscheinlich.
8: Also ich weiß, dass er ihm der deutsche Fußball auch im Herzen liegt und er dementsprechend sehr offen ist für diese Gespräche, aber geführt werden müssen sie ja trotzdem.
5: Und Klopp ist im Moment ja auch noch Experte für Magenta TV bei der WM. Und die WM läuft ja noch, heute starten die Achtelfinals. In Berlin wird Snoopy vermisst. In der Galerie in Mitte ist eine Snoopy-Skulptur geklaut worden. Die Polizei hat jetzt ein Foto von der Skulptur veröffentlicht und hofft, dass sie jemand findet. Die ist 50 Meter hoch, habe ich hier geschrieben. Schon mal so 50 Meter hohen Snoopy. Also falls ihr einen 50 Meter hohen Snoopy irgendwo bei jemandem im Kofferraum oder im Keller findet. 50 Zentimeter, so wild ist es nicht.
0: Wetter.
5: Da haben wir so eine sehr überschaubare Lage von irgendwie so 17 bis 21 Grad im Moment im Fritz-Sendegelände. Viele Wolken, teilweise mal ein bisschen Regen, ein bisschen Wind auch, zwischendurch mal Sonne, aber ansonsten eher unspektakulär. Morgen bekommen wir ein bisschen mehr, so bis 24 Grad maximal. Da auch tagsüber Sonne, Wolken, Regen so im Wechsel, aber gegen Abend dann wieder trockener.
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5: Ich hab's gerade schon gesagt, große Probleme auf der A10 im Moment, westlicher Berliner Ring Richtung Dreieck Havelland. Zwischen Potsdam-Nord und Spandau ist da gesperrt wegen Reparaturarbeiten. Aktuell ein super langer Stau ab. Lest, ihr müsst da mit mehreren Stunden Verzögerung rechnen. Das Beste ist, also ihr fahrt da gar nicht erst lang. Dann haben wir in Berlin die A100 Stadtring Richtung Treptow zwischen Detmolder Straße und Tempelhofer Damm. 10 Minuten stockender Verkehr, und in Richtung Wedding 10 Minuten zwischen Oberlandstraße und Schmargendorf. Außerdem dauert es auch länger in Neukölln auf der Karl-Marx- und Hermannstraße Richtung Hermannplatz. In Tegel ist die Konrads-Höher-Straße in Höhe Havichstraße gesperrt. Da ist eine Gefahrenstelle. Und die S-Bahn, die hat da Bauarbeiten. Deswegen bis Betriebsschluss morgen Abend, das ganze Wochenende. Also Busse statt Bahnen für die S46 zwischen Grünau und Baumschulenweg, für die S47 zwischen Baumschulenweg und Spintersfeld und für die S9 und S85 zwischen Grünbergallee und Baumschulenweg. Das war's. Drückt euch die Daumen.
9: Vielen Dank, Gina.
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4: Messi. Gina hat gerade in den Nachrichten erzählt, was gerade rund um die Nationalmannschaft angeht. Die Fußballnationalmannschaft der Herren ist auch irgendwie so ein bisschen Real-Life GZSZ. Nagelsmann raus, Kloppo ist bereits im Einwechseln und alle so, what, echt, man? Antworten gleich.

0: Deutschland ist seit Montag raus aus der WM und die Performance von unserem Team, die hält noch so ein bisschen nach und hat jetzt sogar richtige Konsequenzen.
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0: Am Montag ist unsere Nationalmannschaft im 16. Finale gescheitert an Paraguay. Und kurz danach wurde schon hot diskutiert, was das jetzt für Bundestrainer Julian Nagelsmann bedeutet. Und gestern gab es dann halt echt die Meldung, Nagelsmann tritt zurück vom Trainerposten. Phil Hofmeister ist unser ARD-Kollege und WM-Auskenner und gerade in Philadelphia. Und ihn haben wir mal gefragt, warum es jetzt diesen drastischen Schritt rund um Nagelsmann gab. Ich meine, bei einer WM, im Verlaufe dieser WM, von so einem Turnier, da scheiden ja total viele Teams aus. Die werden ja jetzt nicht alle gekündigt direkt.
2: Ja, das ist natürlich dann doch die Heftigkeit einfach dieser ganzen Geschichte. Also wenn wir darüber uns nochmal Gedanken machen, das war jetzt ja nicht nur irgendwie ein Ausscheiden, sondern es war ein Ausscheiden gegen einen krassen Underdog zum einen und vor allen Dingen ohne jede Wehrhaftigkeit, ohne jeden Plan. Also das wirkte alles so ein bisschen lost in jeglicher Hinsicht. Und da gab es eigentlich am Ende keine andere Variante mehr, als den Bundestrainer von seinen Aufgaben zu entbinden. Und vor allen Dingen, und das ist ja das, was in der Gesamtkonstellation dann auch noch zu beachten ist, der perfekte Nachfolger, zumindest im Sinne vieler Fans mit Jürgen Klopp, der steht ja im Prinzip schon bereit und hat jetzt sogar auch schon seine Bereitschaft signalisiert, das tatsächlich machen zu wollen.
0: Jetzt also soll es Klopp richten, frage ich mich ja, okay, aber was soll der anders oder vielleicht sogar besser machen als Nagelsmann?
2: Ja, ich finde es ganz gut, was er gestern, als er sich öffentlich geäußert hat, dazu gesagt hat. Also zunächst mal, er hat die Verhandlungen bestätigt, definitiv. Das Problem ist, der hat ja noch einen anderweitigen Job momentan, ne, bei Red Bull als Head of Global Football Chef, irgendwas in diese Richtung, also der Weltchef des Fußballs in diesem Weltkonzern. Aber ich glaube, das sollte kein Problem sein. Angeblich gibt es da so ein Gentleman's Agreement für genau diesen Fall, dass er als Bundestrainer gebraucht wird. Könnte sich jetzt noch ein bisschen ziehen mit den Verhandlungen. Aber was ich eigentlich sagen wollte, er hat auch klar gesagt, es wird nicht nur mit Handauflegen gehen, ja, sondern es müssen sich ein paar Dinge verändern im Deutschen Fußballbund und auch die will er angehen. Und da ist die Frage, kommt man da irgendwie zusammen, dass man so ein Agreement hat?
0: Unsere deutsche Mannschaft ist ja an Gegner Paraguay gescheitert und heute muss Frankreich gegen Paraguay ran. Ob die zittern müssen, Sportkollege Phil sagt.
2: Nee, eigentlich nicht. Also klar, ich meine, die sind brutal geschlossen, die haben eine wahnsinnige Energie, die fighten bis zum Ende, die Paraguayaner. Aber Frankreich ist halt nochmal, und da will ich unseren Jungs jetzt auch nicht zu nahe treten, momentan in diesem WM-Sommer zumindest mindestens zwei Klassen besser als die deutsche Fußballnationalmannschaft. Also was die da kicken vorne mit Mbappé, mit Olise, das ist Spielfreude pur, absoluter Luxusfußball. Und da muss heute hier in Philadelphia bei übrigens über 40 Grad sehr, sehr viel zusammenkommen, dass Paraguay tatsächlich auch an Frankreich dann sozusagen das nächste Wunder vollführt.
0: Die WM ist zwar für Deutschland vorbei, aber für viele andere Teams nicht. Ihr habt es gerade gehört, Paraguay-Frankreich könnte ein sehr, sehr nice Spiel werden. Und dann steht ja auch noch Kanada gegen Marokko an. 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

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Außerdem Vollpacht und Hackelzut. Ach nee, der andere Satz. Nicht vom Becken an.

0: absolute Oberliga der Hip-Hop- und Rap-Szene nach Sachsen-Anhalt pilgert, dann kann das nur eins bedeuten.
1: Liebe Grüße!
0: Gestern wohl die krasseste Überraschung bei Juju, die einfach bei Bones MC mit Raf Camora zusammen auf die Bühne gekommen ist. Freitag legendär Pasha Nim und natürlich Ikki Mel. Die ist auf der Beatstage aufgetreten und Leute, die wurde zugesperrt, weil zu viele Festivalbesucher sie sehen wollten. Wir sind deswegen über den Zeltplatz und haben mit euch Finish the Lyrics Ikki Mel gemacht. Bin gespannt, ob ihr mitkommt.
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0: Na, wie hat die performt? Boah, aber der Song auf der Beatstage beim Splash, ey, war auch eine 10 von 10.
14: Oh yeah.
0: Was sonst noch auf dem Splash Festival geht, hört ihr hier bei mir in der Sendung noch bis 18 Uhr. Und wenn ihr Videocontent vom Splash haben möchtet, checkt gerne mal unseren Insta-Kanal aus. 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
1: Unterm Sternenhimmel mit Sommerbrise, Billie Eilichs Hammer-Konzertfilm Hit Me Hard and Soft im Open-Air-Kino sehen. Das im Waschhaus Potsdam.
2: The day of a show is for me, it just feels like any day at all. I just feel like I'm like going to hang out with my friends.
1: So ein Konzert fühlt sich für sie so an, als würde sie mit Freundinnen abhängen. Wie genau Billie dann mit ihren tausenden Friends abhängt und was für eine krasse Performance sie hinlegt, das seht ihr heute auf großer Leinwand draußen im Waschhaus Potsdam. Billie Eilish, Hit Me Hard and Soft. Einlass ist um 21 Uhr und Tickets gibt's für 7 Euro.
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5: Auf diesen Samstag. Hallo, Cassandra hier. Die Hochzeit des Jahres, wenn nicht des Jahrzehnts, hat seine letzte Nacht in New York City stattgefunden. Taylor Swift und Travis Kelce haben geheiratet. Wir konnten ja alle nicht live dabei sein, also ich glaube, ich spreche für uns alle und sage da keine Lüge. Aber so einen kleinen Spion, den haben wir trotzdem nach New York geschickt und der flitzt da rum. Und was der berichtet, erzähle ich euch gleich. Zwei Songs.

0: letzte Nacht Ja gesagt. Es gab vorher crazy viele Spekulationen darum, wann, wo, wer wird dabei sein. Fakt ist, es wurde im Madison Square Garden in New York geheiratet. Unsere Kollegin Giselle Ucker aus dem ARD-Studio in New York hat die bestätigten Details.
1: Die Trauung hat für viele ziemlich überraschend Schauspieler und Comedian Adam Sandler durchgeführt. Er ist wohl mit Swift und Kelce befreundet. Trauzeugen waren die beiden Brüder des Brautpaars. Klassische Brautjungfern soll es nicht gegeben haben. Um die Arena herum, da haben ja einige Schaulustige und ein paar Dutzend Swifties lange gewartet und gehofft, was von der Hochzeit mitzubekommen. Und die haben dann nach und nach entdeckt, dass auf den großen Bildschirmen an der Fassade des Madison Square Garden plötzlich Just Married stand, also frisch verheiratet. Wobei nach dem T von Just noch ein Unzeichen und ein weiteres T ergänzt wurden. Die beiden Ts zusammen sollen für die Namen Taylor und Travis stehen.
0: Hochzeit im Madison Square Garden, wo sonst nur so fette Konzerte und Sportevents wie Eishockey stattfinden. Frage ich mich natürlich, wie sah es denn da drin aus? Aber Giselle meint, keine Chance auf Infos.
1: Nein, das ist bisher nach wie vor ein streng gehütetes Geheimnis. Es durfte ja auch niemand Handys reinnehmen, nicht die Gäste, nicht mal die Mitarbeiter oder Sicherheitskräfte bei der Hochzeit. Die Sprecherin von Taylor Swift hat aber immerhin was zum Outfit des Brautpaares bei der Trauung verraten. Beide hatten wohl Haute Couture von Dior an und die Braut soll Schuhe von Louboutin und Schmuck von Cartier getragen haben. Ich bin mir aber ziemlich sicher, dass das nicht die einzigen Outfits des Abends waren. Beide haben sich ziemlich sicher für die Party nach der Trauung nochmal umgezogen.
0: Also, wer in so einer fetten Location heiratet, der muss auch eine entsprechende Hochzeitsgesellschaft haben. Und so war es auch.
1: Es sollen ja etwa 1000 Gäste angereist sein. Die meisten von ihnen haben wir aber nicht gesehen, weil sie in SUVs mit abgedunkelten Scheiben durch so eine Art Zelttunnel in die Arena gefahren worden sind. Ein paar Stargäste wurden aber trotzdem gesichtet. Direkt vor Ort zum Beispiel die Schauspieler Hugh Grant und Ethan Hawke und außerdem auch Late-Night-Moderator Jimmy Fallon. Und ganz in der Nähe sind Sängerin Camila Cabello, Model Gigi Hadid oder auch der Sänger Ed Sheeran gesehen worden. Alle waren für eine Hochzeit angemessen gekleidet, sodass man davon ausgehen kann, dass sie wahrscheinlich gerade unterwegs dorthin waren.
0: Taylor Swift und Travis Kelce haben in New York City geheiratet. Meine Traumhochzeit wäre es ja nicht gewesen, aber hey, Hauptsache die beiden sind happy.
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Zeiten. Nur Mexiko und Kanada stören ein bisschen. Ich denke, ich werde beide Länder kaufen. Was meint ihr, Leute? Ansonsten geht es mir blendend. Mein Ärzteteam sagt, ich bin der fitteste Präsident aller Zeiten. Ich könnte sogar bei der WM mitspielen. Soll ich, Leute? Soll ich? Gebt mir einfach einen Schläger und ich versenke einen Touchdown nach dem anderen im Korb.

Sad Girl Summer, Leute. Das ist so 2025. Dieses Jahr, da werden eher so Liebesbriefe geschrieben. Ich lieb's doch, dass jetzt richtiger Hyperpop-Alarm und trotzdem Romantik angesagt ist mit Kyla Shikes. Die schreibt nämlich Liebesbriefe in Form von Songs. Ist klar. Und

0: ernst?
1: Ich wäre ein viel zu großer Schisser, um meine Liebesbriefe der Person zu übergeben, die sie betreffen. Das ist doch maximal cringe. Aber ich glaube, meine Liebesbriefe würden auch nicht ansatzweise so schön klingen wie ihre.

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3: 17:29 haben wir jetzt.
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3: Mit Gina Thuneck. Und da starten wir erstmal mit lieben Grüßen und Mitgefühl an alle von euch, die gerade auf der A10 feststecken. Auf dem westlichen Berliner Ring gibt es nämlich einen Megastau, weil die Autobahn Richtung Dreikaffeland gesperrt ist, zwischen Potsdam-Nord und Spandau, um die Hitzeschäden vom letzten Wochenende da zu reparieren. Manche Leute berichten, dass sie da mehr als 4 Stunden im Stau standen. Die Polizei hat im RBB gesagt, dass sie probiert, den Verkehr da besser fließen zu lassen und dass die Johanniter den Stau abfahren, um zu gucken, ob da jemand Hilfe braucht. Am besten fahrt ihr laut Polizei schon in Großkreuz von der A10 runter. Sie haben sich bei Instagram angemeldet, da zum Beispiel übers Essen oder das Wetter gepostet und haben dann sehr schnell pornografische Werbung und sogar Werbung für Videos mit sexueller Gewalt an Kindern bekommen. Das berichten Reporter, die sich Testaccounts eingerichtet haben. Indien-Korrespondentin Helene Buchholz erklärt den Fall.
4: Einem BBC-Bericht zufolge hat Instagram in Indien Werbeanzeigen ausgespielt, in denen Begriffe wie Vergewaltigungsvideo und Kindervideo gefallen sein sollen. Die Nutzer seien dann zu Telegram weitergeleitet worden. Die indische Regierung verlangt nun eine genaue Erklärung von Meta, wie solche Werbeanzeigen überhaupt freigeschaltet werden konnten, ob es vorher überhaupt eine Kontrolle gegeben habe und wie der Konzern reagiert habe, als die Anzeigen gemeldet wurden. Die BBC-Reporter hatten die Anzeigen dem Konzern gemeldet, zunächst aber nur die Antwort bekommen, die Inhalte würden nicht gegen die Richtlinien der Plattform verstoßen.
3: Gerade läuft der AfD-Parteitag in Erfurt und da ist auch ein Brandenburger jetzt in den Bundesvorstand gewählt worden. Der Bundestagsabgeordnete Gnauk ist neuer Bundesschatzmeister. Der war Chef der Jugendorganisation Junge Alternative, die ist mittlerweile aufgelöst. Die Parteivorsitzenden Alice Weidel und Timo Chrupalla sind im Amt bestätigt worden. Es gibt in Erfurt auch Proteste gegen den Parteitag mit mindestens 30.000 Menschen. Die USA feiern heute runden Geburtstag, 250 Jahre. Natürlich gibt es da vor Ort viele Feiern und wie jedes Jahr am 4. Juli auch Feuerwerk, aber auch hier bei uns passiert was. Das Brandenburger Tor in Berlin wird heute Abend in den Farben der USA angestrahlt. Und vorhin gab es um die Ecke vor der Botschaft der USA eine Demo gegen die Politik von US-Präsident Trump. Laut dem Orga-Team waren so 150 bis 200 Leute dabei.
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3: Abendsonne gibt es heute eher wenig in Berlin und Brandenburg. Viele Wolken, gerade so im Westen von Brandenburg auch mal Regen. 15 bis 20 Grad gerade mal. Morgen wird es erstmal so ähnlich. Also bisschen Sonne, bisschen Wolken, bisschen Regen vielleicht. Maximal 22 bis 24 Grad, ein Tacken wärmer. Und so Richtung Abend soll es dann auch schon wieder trockener werden.
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3: Ihr habt es eben schon gehört, es gibt riesig große Probleme auf der A10, westlicher Berliner Ring Richtung Dreikaffeland. Zwischen Potsdam-Nord und Spandau ist die Autobahn gesperrt, weil da was repariert wird. Bis morgen Abend soll das dauern. Das heißt im Moment, langer Stau ab Leest kann mehrere Stunden da dauern. Die Polizei empfiehlt euch, dass ihr schon an der Abfahrt Großkreuz von der Autobahn runterfahrt und dann weiträumig drumherum fahrt. Dann haben wir noch die A13, die ist auch gesperrt, Berlin Richtung Dresden. Da ist aber, nein, nicht die Autobahn gesperrt. Entwarnung, es ist nur die Ausfahrt Baruth-Mark gesperrt. Über die Autobahn kommt ihr ansonsten drüber. Dann haben wir in Berlin die A100 Stadtring Richtung Treptow zwischen Detmolder Straße und Tempelhof. Verdammt, 10 Minuten stockender Verkehr und in Richtung Weddingen sind es 10 Minuten plus zwischen Oberlandstraße und Schmargendorf. Außerdem dauert es auch ein bisschen länger in Neukölln auf der Karl-Marx- und Hermannstraße Richtung Hermannplatz. In Tegel ist die Konradshöherstraße in Höhe-Habichtstraße gesperrt wegen einer Gefahrenstelle und in Friedrichshain ist die Andreasstraße gesperrt in Höhe-Singerstraße. Da läuft ein Polizeieinsatz. Das war's, kommt gut an.
5: Dankeschön, Gina.
3: Gerne.
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5: 17:33 Uhr haben wir es und ich hänge voll in so einem Spätnachmittagstief drin. Und ich glaube, da hilft nur eine einzige Sache: Aufstehen und tanzen. Am besten zu diesem Song hier von ADMT, Turn the Page jetzt bei Fritz.

0: das ist so eine fiese Art von Kompliment, wenn jemand sowas sagt wie, ey, du siehst ja ganz anders aus heute, sieht gut aus. Nennt sich Backhanded Compliment, also eine Art falsches Kompliment, was ja basically ein Diss ist. Klingt zwar nett im ersten Augenblick, aber eigentlich ist es das Gegenteil. Und wir gucken mal, warum manche Menschen sowas machen und wie wir damit umgehen können.
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0: Das ist ultra fies. Zuerst fühlt man sich geschmeichelt, aber dann merkt man so hinterher, warte, das ist doch irgendwie voll fies gewesen. Fritz-Redakteurin Mary, ist das immer mit Absicht?
2: Ja, also ich würde jetzt nicht sagen immer, aber ja, manche Menschen machen das nicht unbedingt aus Versehen, sondern oft ganz gezielt, weil sowas ja das Gegenüber klein hält. Mhm. Man erhebt sich damit auch über die andere Person, anstatt dass es ein ehrliches Kompliment ist, wollen Leute eher ihren eigenen Status festigen.
0: Und gleichzeitig trotzdem so ein verzweifelter Versuch, gemocht zu werden.
2: Voll, ja.
0: Aber ehrlich, wenn wir genau hinhören, dann sind die schon easy zu enttarnen, diese Komplimente.
2: Ja, ey, voll. Und dann wäre eine geile, schlagfertige Antwort das Beste. Oder ja, schweigen, weil das ist dann auch keine Sprachlosigkeit. Ihr gebt der anderen Person einfach nicht die gewünschte Reaktion.
0: Ich finde ja, auf so ein vergiftetes Kompliment kann man schon mal so eine intelligente Beleidigung zurückhauen. Sowas wie, ich respektiere dein Recht auf eine falsche Meinung, zum Beispiel.
2: Ja.
0: Oder ich würde dir zustimmen, aber dann hätten wir beide Unrecht.
2: Ey, Schlage, wird direkt mal gemerkt.
0: Dankeschön. Ja, ey, weißt du, am Ende schaden sich Personen, die so ein scheiß Kompliment verteilen, auch nur selbst,
2: ja,
0: weil es ist schon hammer unsympathisch, sowas rauszukommen,
2: word,
0: oder?
2: Word.

0: in unserer Reihe Der erste Mensch jetzt. Der erste Mensch, der Bierpong gespielt hat.
1: Warte mal, wenn ich jetzt den Tischtennisball hier in das Bierglas von dem Typen da hinten...
2: Alter, ich glaube, es hackt!
1: Perfekt!

0: Wenn die absolute Premium-Liga aus Hip-Hop und Rap-Szene nach Sachsen-Anhalt pilgert, dann, Leute, ist...
1: Liebe Grüße vom Slash!
0: Und so ein Festival ist ja nicht nur geil, um mega viele Artists zu sehen, sondern auch, um Leute kennenzulernen, mit denen man vielleicht ein kleines bisschen intimer werden will. Einer von ihnen ist Linus und den will Fritze Valentin hier auf dem Splash noch unter die Haube bringen. Und Leute, das Wetter ist heute in Kuschelstimmung. Wir hören mal, ob das geht.
2: Jordi, du hast mir gerade gesagt, du bist Single.
3: Ja, genau.
2: Guck dir mal den adretten Mann an. Gefällt dir der?
3: Ja.
2: Du hast ihn noch nicht ganz überzeugt, Linus. Vielleicht kannst du jetzt einen Anmachspruch machen, Linus.
4: Oh mein Gott, ja, warte mal. Ich muss kurz meine Notizen gucken. Ich habe ihn mir aufgesprochen. Ich habe was im Auge. Dich.
3: Ja, wirklich sauschlecht.
2: Hat er eine Chance vielleicht?
3: Ich glaube eher nicht, leider.
4: Ey, ich komm klar.
2: Oh mein Gott, Digga, Linus, siehst du die da drüben?
4: Ja, sie ist pink.
2: Ja, die ist komplett pink angemalt.
4: Ey, voll cool.
2: Frag sie doch mal, wie sie heißt.
4: Wie heißt du?
3: Charlie.
2: Oh, okay, mach ich doch mal ein Kompliment und so.
4: Ey, ich finde dein Outfit sehr krass. Und deine Bemalung tatsächlich einfach mein Charakter hier.
3: Dankeschön, sehr nett.
2: Wie gefällt dir Linus denn so?
3: Ich kann nicht so wie sagen, ich bin in einer Beziehung, aber...
2: Oh, fuck.
3: Also, aber du bist ein sehr, sehr sympathischer Typ.
2: Gut, das hat jetzt noch nicht hundertprozentig geklappt, aber wir gucken mal. Der Campingplatz ist groß. Timea, hi.
5: Hi.
2: Hast du schon jemanden abgeschleppt auf dem Festival?
5: Ja.
2: Hast du vor, das nochmal zu machen?
5: Kommt drauf an, wie sich der Abend entwickelt. Jetzt ist gerade so dieser dritte Tag vom Festival, wo man sich einfach nur noch ranzig fühlt. Deswegen mal schauen.
2: Vor dir steht Linus, dem macht das gar nichts aus. Wie findest du ihn denn?
5: Linus sieht top aus, ja.
2: Hast du das gehört?
4: Ja, danke schön, das freut mich. Ich mag dein Outfit voll.
5: Danke.
2: So, du kannst auch mal vielleicht nicht nur auf Outfit, sondern so auch mal das Aussehen.
4: Ja, sieht auch gut aus. Ja.
5: Danke.
4: Ey, danke für den Tipp, Valentin.
2: Super gerne, Linus.
4: Ich hätte jetzt erstmal noch ein bisschen low-key nach so einem Stranddate an der Beachstage gefragt oder so.
5: Lieber unten am Strand, da ist besser.
4: Ja, unten da, wo keiner ist, ja.
2: Habe ich das jetzt richtig verstanden? Ihr beide habt jetzt heute Abend ein Date unten am Strand?
5: Ja.
4: Ja, auf jeden Fall. Ich freue mich. Ja.
0: Na, da geht doch noch ein bisschen was. 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

0: bei Fritz. Es ist 17.50 Uhr und damit für mich Zeit, Tschüss zu sagen und das Mikro abzugeben an Tolga. Aber auch an euch, weil jetzt gleich Wunschsendung angesagt ist, heißt ihr bestimmt die Playlist. Also geht schon mal in euch und sucht euch euren Lieblingssong raus und dann wünscht ihn euch gleich bei Tolga. Ich wünsche euch einen schönen Abend. Wir hören uns morgen früh wieder. Tschüss, tschüss.
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7: Mit Tolga. Kurz nach 18 Uhr ist es. Freut mich doch sehr, dass ihr hier gelandet seid und dass ich auch hier gelandet bin, denn wir zusammen machen hier heute eine richtig geile Sendung. Die nächsten zwei Stunden laufen nämlich nur Songs, die ihr euch wünscht. Ihr entscheidet, welche Tracks hier den Weg in diese Sendung finden, weil ihr die vielleicht geil findet, weil ihr die braucht, um jetzt emotional auf euer Leben klarzukommen oder weil ihr mit den Songs jemanden grüßen wollt oder irgendeine Geschichte verbindet. Ich bin auf jeden Fall sehr gespannt, welche Tracks wir hier heute spielen. Meldet euch auf jeden Fall mal in der Studio-Message bei uns in der Fritz-App. Oder ihr klingelt mal durch, das geht natürlich auch, 0331 70 97 110. Und ich eröffne die Stunde an dieser Stelle mit einem Song, den ich jetzt rausgesucht habe, ausnahmsweise mal, weil ich übelst Bock hatte auf einen Remix. Da habe ich mal so geguckt, welche Remixe gibt es eigentlich, die geil sind. Und dann ist mir der hier eingefallen, und zwar von Billie Eilish. Das ist Bad Guy, aber mit Justin Bieber zusammen. Ist das mal krass? Sie hat wirklich mit ihrem Idol diesen Remix aufgenommen.

0: absolut legendäres Duo Udo Lindenberg mit Apache 207 Komet auf Fritz. An diesem Samstag hat sich nämlich Lea gewünscht. In der Studio-Message hat sie geschrieben, hey, ich wünsche mir Komet von Apache 207. Ich grüße Tobi. Sag ihm bitte von mir, dass ich ihn über alles liebe und dankbar für alles bin, was er für mich macht. Auch nochmal danke, dass er mit mir heute in den Banks Fishing Pop-Up Store nach Berlin gefahren ist. Grüße von Lea. Lea, das ist wirklich ein guter Typ. Also wenn er extra für so einen Pop-Up-Store mit dir nach Berlin fährt, dann ist es Liebe, das ist Amore. Also das ist wirklich schön, das hat mich auch ein bisschen im Herzen gerade berührt. Ganz tolle Geschichte auf jeden Fall. Ich bin sehr gespannt, welche Songs ihr euch wünscht. Bis 20 Uhr gibt es nämlich nur Tracks, die ihr hören wollt. Das ist die Wunschsendung und das Konzept dahinter. Ihr könnt eine Studio-Message schreiben bei uns in der Fritz-App. Ihr könnt eine Sprachnachricht schicken oder ihr ruft mal durch. 0331 70 97 110. Ich begrüße Fatima, hallo.
1: Hallöchen, Tolga.
0: Hi, Fatima. Erstmal liebe Grüße. Du, ich kann mich noch daran erinnern, du kommst auf jeden Fall nicht hier aus der Nähe bei uns, ne? Sendegelände und
1: ja.
0: So.
1: Ja. Ich komme eigentlich aus dem Das-Ding-Gelände.
0: Ah, also bisschen, nicht ganz so weit weg, aber trotzdem weit weg.
1: Ja.
0: Wo bist du genau, in welcher Stadt?
1: In Heidenheim, einem kleinen Kaff in Baden-Württemberg.
0: Oh, jetzt musst du mal sagen, Heidenheim. Stell dir vor, das ist jetzt ein Werbespot für Heidenheim. Warum muss man da hin? Was muss man da erleben für alle, die noch nie was davon gehört haben?
1: Also, wir haben erstmal einen richtig guten Fußballverein, der relativ gut kicken kann. Und für die Hertha-Fans lohnt es sich wahrscheinlich doppelt und dreifach wahrscheinlich nochmal dorthin zu gehen. Und wir haben ein gepierstes Rathaus. Das einzige gepierste Rathaus in Deutschland überhaupt.
0: Jetzt musst du beschreiben, was ist denn ein gepierstes Rathaus?
1: Wir haben da einfach so ein Metallpiercing im Rathaus drin.
0: Das muss ich gleich mal googeln und mir angucken, wie das aussieht. Finde ich auf jeden Fall sehr witzig. Wenn das keine Gründe sind, mal nach Heidenheim zu fahren, Freunde, weiß ich nicht. Auf jeden Fall, Fatima, hast du sehr gut verkauft. Also wirklich ja. Gut gemacht. Danke dafür, stellvertretend für Heidenheim.
1: Ja.
0: Musikwunsch. Hau mal raus.
1: 4 von NF. Du weißt ganz genau, ich bin ein relativ großer NF-Fan. Ich habe dir auch schon ein Bild in die Studio-Nachrichten geschickt. Ja. Ich brauche deine Meinung dazu.
0: Oh, jetzt muss ich gleich mal gucken. Ich bin da jetzt schon sehr weit runtergescrollt, weil da sehr, sehr viele Nachrichten schon kamen. Aber ich werde mir das gleich mal angucken. Oh, jetzt sehe ich das. Das ist der Baby auf dem Arm.
1: Ja, das ist seine Tochter.
0: Oh Gott, wie süß, bitte. Ich wusste gar nicht, dass er Papa geworden ist.
1: Der ist seit 2 Jahren zweifacher Vater. Wie hast du das nicht mitgekriegt?
0: Mann, siehst du, deswegen ist ja gut, dass du jetzt hier angerufen hast. NF mit Baby auf dem Arm und ja, du hast ja die Frage gestellt, ob die Brille ihm passt. Ich finde, er sieht richtig gut aus mit der Brille.
1: Ja, also würde ich auch sagen. Vor allem halt eben, Tolga, ich muss dir sagen, ich habe mir das Interview angeguckt und wirklich die ersten paar Minuten von dem Interview Gold wert, wirklich. Weil der Blick von Nate, als du ihn auf Deutsch begrüßt hast, ich hab mich halbwegs weggeschmissen.
0: Stimmt, ja, ich habe NF mal interviewt. Lange ist es her, auf YouTube kursiert dieses Interview noch rum. Fatima, ich freue mich doch sehr, dass du damit deine Freude hattest.
1: Ja.
0: Ey, dann spielen wir jetzt einen Musikwunsch. Ich hoffe, du bist happy.
1: Ja. Ich grüße eine Freundin von mir, Leonie, mit der ich dann wahrscheinlich nächstes Jahr oder übernächstes Jahr extra auf ein NF-Konzert das erste Mal gehe in den 10 Jahren, wo ich Fan bin.
0: Geil, ey, freut mich. Dann liebe Grüße an NF und Fatima, dir jetzt noch einen schönen Abend, viel Spaß mit NF und viel. Bis bald mal wieder.
1: Danke.

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0: wurde am Anfang seiner Karriere oft als der neue Eminem betitelt. Inzwischen hat er sich aber in den letzten Jahren so krass etabliert. Ich glaube, dieser Eminem-Vergleich ist einfach vom Tisch, ganz klar. NF mit 4 hier auf Fritz, 18.16 Uhr ist es. Bis 20 Uhr heute Songs, die ihr hören wollt. Ihr entscheidet, was hier musikalisch passiert. Studio-Message schreiben bei uns in der Fritz-App oder durchklingeln 0331 70 97 110. Ich begrüße Christian.
1: Hallo, Tachin.
0: Hey Christian, erstmal schön, dass die Leitung hier funktioniert mit dir, weil du bist ganz weit weg. Erzähl mal, wo.
1: Ich bin in Westfield, New Jersey. Das ist 30 Minuten außerhalb vom Central Park. Und ist eigentlich ein bisschen wie in Lichterfelde hier. Da bin ich aufgewachsen, aber schon lange her.
0: Sehr schön. Lichterfelde ist bei mir um die Ecke. Ich komme ja aus Steglitz.
1: Ach, echt?
0: Ja, pass auf. Und noch eine Gemeinsamkeit. Ich war vor knapp 3 Wochen auch noch dort in New York.
1: Schön.
0: Ja, ja.
1: Schön.
0: Bin so hochgefahren, auch mit dem Auto bis an die kanadische Grenze und so weiter. Und dann hat man mir übrigens gesagt, ich sollte nicht mit meinem Pass da diese Brücke rüberlaufen, weil da kann man sich ja den kanadischen Stempel dann abholen, dass man eingereist ist und damit dann zurück. Das mögen die wohl nicht, die US-Behörden. Deswegen habe ich es gelassen.
1: Ja, keine Ahnung. Also ich habe damit nicht.

0: viel zu tun, weil ich doppelte Staatsbürgerschaft habe. Aber ich war in Kanada und deshalb wünsche ich mir auch den Song, den ich mir wünsche, weil ich glaube, das war das beste Spiel der deutschen Nationalmannschaft, die ja jetzt so ein bisschen gedisst wird. Aber ich war in Toronto und hatte mir das ausgesucht, weil das nicht so weit weg ist von hier. Und meine Kinder, die sind schon 22 und 25, die sind da hingekommen. Die wohnen woanders in den USA. Und haben wir dieses Spiel gesehen und haben mit 10.000 Deutschen da diesen Fanmarsch gemacht. Und
1: es geil.
0: War so richtig nett. Ja, es war richtig so, wie es sein sollte. Aber ist ja leider zu kurz. Aber gut, so ist nun mal das Leben.
2: Ne? Ja, aber hey, immerhin warst du da und hast unsere Jungs mal live gesehen. Das ist ja auch schon mal was
0: Geiles.
2: Genau,
0: genau. Und nach dem Spiel, was ja dann gewonnen wurde, glücklicherweise, was ja das Geilste war, da wurde dann an Tagen wie diesen gespielt, was ich ziemlich cool fand, weil es ja jetzt nicht so unbedingt zu erwarten in Toronto, dass die das dann wissen, dass man das spielen sollte.
2: Geil.
0: Und deshalb wünsche ich mir das.
2: Ey, voll gut. Richtig schöner Wunsch, richtig schöne Story. Ey, Christian, dann vielen Dank erstmal für deinen Anruf und hoffentlich hört man sich mal bald wieder. Liebe Grüße nach New York, wo es ja jetzt recht übelst heiß sein soll, übrigens, habe ich gehört, ne?
0: Ja, ich sitze ja auch gerade im Garten und sonne mich und mein Hund schwitzt hier neben mir.
2: Schönes Bild, Kopfkino. Ganz liebe Grüße in die Staaten. Christian, toll, dass du uns hörst. Und jetzt für dich natürlich der Musikwunsch, die Toten Hosen, Tage wie diese. Bis bald mal wieder. Mach's gut.
0: Alles klar. Tschüssi.
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0: Das ist Musik aus Südkorea. Das war nämlich die Girlgroup Le Sserafim mit Celebration hier bei uns auf Fritz. Um 18.26 Uhr hat sich Charlotte gewünscht in unserer Studio-Message in der Fritz-App. Da hat sie geschrieben, hi, könntet ihr von Le Sserafim Celebration spielen? Grüße an alle 4 Nutzer, hat sie noch hinzugefügt. Ja, Charlotte, haben wir doch direkt mal umgesetzt. Und das machen wir jetzt noch bis 20 Uhr. Eure Lieblingssongs, Songs, mit denen ihr schöne Erinnerungen verbindet oder Songs, zu denen ihr jetzt steil gehen wollt, kann ja auch sein, dass ihr schon die ersten Bierchen aufmacht und euch den perfekten Soundtrack dafür noch wünscht, dann macht es in der Studio-Message, in der Fritz-App oder ihr könnt auch durchklingeln 0331 70 97 110. Das hat Fabi gemacht. Guten Abend, mein Lieber.
1: Hey, servus, hi, grüß dich.
0: Was machst du, wo bist du gerade, was geht heute noch? So viele Fragen auf einmal.
1: Ich bin gerade beim Einkaufen, ich hole ein bisschen Grillzeugel, weil heute hat meine Mutter Geburtstag.
0: Hey,
1: da trifft jetzt die Familie und wir grillen.
0: Geil, lecker. Was kommt alles auf den Grill? Was habt ihr schon organisiert?
1: Ja, Rindfleisch, Steaks, ein paar Maiskolben, ja, Bierchen halt und ja. Geil. Mal schauen, was der Abend so mit sich bringt.
0: Bist du auch derjenige, der dann am Grill steht die ganze Zeit?
1: Ja, voraussichtlich schon.
0: Ja, das ist ja immer so dieser Kampf, ne? Man macht so ein paar Minütchen gerne und dann guckt man mit den Äuglein und sucht so und scannt so die Gegend ab nach jemandem, der sie freiwillig opfern wollen würde.
1: Ja, naja, wobei, wenn das gute Steak auf dem Grill ist, da kenne ich nichts. Also wenn das gute Steak da einmal auf dem Grill drauf ist, da...
0: Ist auch befriedigend ein bisschen dann da zu stehen.
1: Das ist befriedigend, ne? Das ist wie so ein Schatz, den man dann bewachen muss.
0: Ja, dann macht es mal so Gollum-mäßig, ja?
1: Ganz genau, ganz genau.
0: Und lasst es euch auf jeden Fall schmecken. Gute, beziehungsweise liebe Grüße an die Mutti und jetzt natürlich deinen Musikwunsch.
1: Super, super, vielen Dank. Ja, ich habe mir von OG Fliegen gewünscht. Genau.
0: Tja, dann läuft er jetzt, oder nicht?
1: Super, und darf ich noch jemanden grüßen?
0: Na, hau mal raus, schnell.
1: Also ich grüße die Jungs von Montage aus Enfeld. Ich grüße den Clemens, den Ardo, den Hibic, den Samu, den Pascal und den Furkan. Und war eine geile Montage und wir sehen uns hoffentlich bald wieder.
0: Grüße sind raus. Fabi, schönen Abend euch, bis zum nächsten Mal. Hau rein.
1: Super, vielen Dank. Ciao, ciao, servus. Ciao, ciao.

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3: Geht's jetzt mit Philipp Börger.
4: Riesenverkehrschaos zwischen Potsdam und Berlin. Da ist die Autobahn 10 gesperrt, der westliche Berliner Ring. Zwischen Potsdam Nord und Spandau in Richtung Dreikaffeland. Hitzeschäden werden repariert. Thomas aus Hessen hat hier beim RBB angerufen am Nachmittag und gesagt, dass er seit 4 Stunden im Stau steht.
5: Hier sind ein Haufen PKWs mit Kindern, Familien und die verrotten hier seit 4 Stunden. Es gibt keine Warnschilder, niemand. Es ist einfach nur zum Kotzen.
4: Rettungsdienste kämpften sich durch den Stau, um zu gucken, ob Menschen in den Autos Hilfe brauchen. Die A10-Sperrung soll bis morgen Abend dauern. Wir gucken da gleich im Verkehrsservice nochmal drauf. Cottbus braucht mehr Videoüberwachung, findet Oberbürgermeister Schick. Er hat das bei RBB 24 Brandenburg aktuell gesagt, nachdem es in den letzten Tagen in Cottbus mehrere Fälle von mutmaßlich rechtsextremer Gewalt gegeben hat. Überwachung könne abschrecken, sagt er. Außerdem fordert Schick mehr Zivilcourage der Menschen in Cottbus.
6: Wir müssen in den Vereinen, bei den Nachbarn, am Arbeitsplatz ziemlich deutlich sagen, was in diesem Land eben nicht akzeptabel ist. Mit Gewalt Menschen zu irgendwelchen Äußerungen zwingen oder ihr Leben zu beeinflussen, das geht nicht. Konflikte dürfen wir so nicht lösen in unserer Gesellschaft.
4: Der Oberbürgermeister von Cottbus, da gab es in den letzten Tagen Angriffe auf einen Jugendclub, auf ein alternatives Wohnprojekt und auf die Geschäftsstelle der Grünen. In Berlin wird Snoopy vermisst. In einer Galerie in Mitte ist eine Snoopy-Skulptur geklaut worden. Die Polizei hat jetzt ein Foto von der Snoopy-Skulptur veröffentlicht und hofft, dass jemand sie findet oder zurückbringt. Die ist 50 cm hoch.
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4: Bei der Fußball-WM in Nordamerika geht es heute mit den ersten Achtelfinalspielen weiter. Um 23 Uhr trifft Deutschland-Bezwinger Paraguay auf Vize-Weltmeister Frankreich. Gleich um 19 Uhr spielt Kanada gegen Marokko. Jürgen Klopp ist wohl safe, kommender Bundestrainer, aber seine Expertenrolle für Magenta TV will er bis zum Ende der WM behalten. Und seinen anderen Job als Fußballstratege bei Red Bull will er friedlich zu Ende bringen, hat Klopp gesagt bei Magenta TV.
7: Im Idealfall gibt es am Ende nur Gewinner. Red Bull muss sauber aus der Nummer rauskommen können. Ich bin da bereits 19 Monate dabei. Die Öffentlichkeit möglicherweise fragt sich bis heute, was macht er da eigentlich ganz genau? Es war eine sehr intensive Zeit, war in der ganzen Welt unterwegs, habe unendlich viel gelernt, ganz viel Erfahrung gesammelt und wir haben ganz viele Dinge verändert. Und das ist jetzt nicht so einfach, da einfach auszusteigen, sondern muss geklärt werden, dass es auch weitergehen kann.
4: Jürgen Klopp.
1: Wetter.
4: Gebietsweise regnet es. Zurzeit in Berlin-Wannsee 17, Eberswalde 21 Grad. Auch nachts kann es regnen. 16 bis 14 Grad kühl. Morgen Sonntag Sonne und Wolken im Wechsel. Gebietsweise kann es regnen. Bis 24 Grad.
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4: A10 nördlicher Berliner Ring Richtung Dreikaffeland in Höhe. Kreuz Oranienburg liegt ein Gegenstand. So, weiterhin Probleme auf der A10 westliche Berliner Ring Richtung Dreieckhafeland. Zwischen Potsdam Nord und Spandau ist die Autobahn wegen Reparaturarbeiten bis morgen Abend gesperrt. Stau ab Leest. Die Autobahn empfiehlt schon ab der Abfahrt Großkreuz die Autobahn zu verlassen. A13 Berlin Richtung Dresden. Die Ausfahrt Baruth-Mark ist gesperrt nach einem Unfall. Berlin A100 Richtung Wedding. Zwischen Oberlandstraße und Schmargendorf 20 Minuten plus stockender Verkehr. Recht voll auch Karl-Marx-Straße in Neukölln Richtung Hermannplatz. Bei der S-Bahn gibt's Bauarbeiten. Bis morgen Nachtbetriebsschluss fahren Busse. Für die S46 zwischen Grünau und Baumschulenweg. Für die S47 zwischen Baumschulenweg und Spindlersfeld. Für die S9 und S85 zwischen Grünbergallee und Baumschulenweg. Kommt gut durch.
3: Danke, Philipp.
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3: ist Holger hier, 18.36 Uhr. Es gibt ja viele Dinge, die euch wieder glücklich machen können, wenn ihr mal so einen fetten Downer habt. Ja, bei mir ist es immer safe, irgendwas Leckeres zu essen. So einen Burger in den Mund reingeschoben, zack, sieht die Welt schon wieder ganz anders aus. Bei anderen ist es vielleicht ein leckerer Drink oder eine Runde joggen gehen, ein bisschen Sport machen oder aber einfach übelst geile Musik hören. Und das Coole ist, das könnt ihr hier auf Fritz bis 20 Uhr garantiert, denn hier laufen wirklich nur die Songs, die ihr euch wünscht. Tracks, die ihr feiert, die ihr unbedingt hören wollt und vielleicht auch irgendwie ein bisschen bekannter machen wollt. Kann ja auch sein. Ja? Ruft mal durch 0331 70 97 110 oder schreibt eine Studio-Message bei uns in der Fritz-App. Jakob ist jetzt dran. Hallo Jakob.
2: Buongiorno, hallo.
3: Du bist der Nächste hier bei uns. Ich hoffe, ja, dir ist klar, welche große Verantwortung das mit sich bringt.
2: Natürlich, auf jeden Fall.
3: Was machst du gerade? Wo bist du?
2: Ich bin gerade zu Hause. Meine Mitwohnerin und ich bereiten uns ein bisschen vor, weil später ein paar Freunde zu uns kommen. Wir haben ein bisschen was eingekauft und machen so eine kleine Chillrunde bei uns. Genau.
3: Cool. Wohnt ihr in einer WG oder wie kann man sich das vorstellen?
2: Ja, genau, wir wohnen in einer WG. Genau. Also, wir wohnen in einer WG und genau, wir haben uns ein bisschen gedacht, wir laden mal so von ihr Freundin ein, von ein paar Freunde.
3: Geil.
2: Und dann machen wir so ein bisschen Get-Together. Genau.
3: Voll cool. Also, gerade bei dem Kackwetter wie heute ist das, glaube ich, die beste Entscheidung. Und dann gibt es leckere Drinks, cooles Essen. Ich frage mich ja, wo meine Einladung verloren gegangen ist auf dem Weg hier, aber gut,
2: ja,
3: passiert.
2: Die Brieftaube vergessen, leider.
3: Du bist in die DMs geslidet, aber ich hab's nicht gesehen, Jakob. Ja, kann auch sein. Naja, WG-Partys sind ja für mich die geilsten Partys überhaupt. Ich weiß nicht, wie du das siehst.
2: Auch
3: als Gast oder tendenziell als Gastgeber?
2: Also an sich, ich habe ein bisschen Traumata durch Sachen, die ich selber irgendwie veranstaltet habe oder so zu Hause. Also es ist einfach, ich glaube, aus der Jugendzeit so ein bisschen noch mit. Deswegen, lieber als Gast irgendwie, aber dann auch, also manchmal fühle ich mich als Gast auch unwohl, wenn ich so viele Leute nicht kenne und dann so ein bisschen so sehr, sehr introvertiert werde auf einmal.
3: Okay.
2: Aber wenn man halt Leute kennt irgendwie aus einer kleinen Runde ist, dann finde ich es immer schön, egal ob als Gastgeber oder Gast.
3: Absolut. Also immer so ein paar Leute dabei haben, wenn man irgendwie auf einer WG-Party ist, ist schon nicht verkehrt. Also vor allem, wenn das korrekte Leute sind, die da jetzt nicht irgendwie, weiß ich nicht, ins Treppenhaus kacken oder so. Alles schon mal gesehen und bezeugt. Für mich sehr traumatisch auf jeden Fall auch. Aber darüber rede ich dann mit meinem Therapeuten weiter, würde ich sagen. Jakob, jetzt bist du nämlich dran mit deinem Musikwunsch. Schau mal raus.
2: Auch letztes bei euch jetzt gesehen, beim Fiddler Musik von Fritz Radio auf dem RW-Gelände.
3: Geil.
2: Dazu gespielt als letztes und das war auch mein größtes Highlight von dem ganzen Tag eigentlich und von der ganzen Woche actually. Nämlich Antje Schumacher hat da gespielt und ich war schon relativ lange Fan, habe sie da aber das erste Mal live gesehen und habe den Song actually auch zum ersten Mal gehört, obwohl sie bekanntester Song ist, glaube ich sogar.
3: Ja, mitunter.
2: Ja, voll. Und deswegen, genau, irgendwie fand ich ihn richtig gut und habe mir auch nochmal die Geschichte dazu angehört, dass in der Corona-Zeit entstanden ist und dann super viele MusikerInnen, FlinterMusikerInnen im Chor dazu gesungen haben. Also der Chorteil von dem Song sind irgendwie über 100 KünstlerInnen aus Deutschland.
3: Crazy.
2: Und das ist total cool, vor allem, weil das einfach ein super wichtiger Song ist und irgendwie die Message und allgemein auch die Stimmung ist super schön von dem Song und ich finde sie einfach als Person auch total toll, Antje Schumacher. Die hat auch einfach beim Fiddler Musik hat so eine schöne Stimmung und hat so eine schöne Sachen auch gesagt, irgendwie was also ein bisschen entspannend und vor allem, was in der Musikindustrie abgeht und so und wie sie auch so ein bisschen Pause gemacht hat und so, war super authentisch einfach. Und das nehme ich auch mit dem Song mit. Genau, auf Augenhöhe heißt der.
3: Geil, ich wollte gerade sagen, also voll auf Augenhöhe, wie sie kommuniziert hat mit allen, die da waren. Und der Song heißt auf Augenhöhe. Gute Wahl, mein Lieber. Ihr ruft auch mal durch 0331 70 97 110. Bis 20 Uhr laufen eure Musikwünsche nämlich hier auf Fritz. Und jetzt darfst du den final anmoderieren und dann geht der direkt los. Also erstmal Dankeschön, Jakob, dass du hier angerufen hast und jetzt walte deines Amtes.
2: Perfekt, dann kommt jetzt Antje Schumacher mit auf Augenhöhe. Ganz viel Spaß euch.

0: Die Abwechslung in dieser Sendung ist absolut geil und damit lobe ich jetzt weder mich noch Fritz. Hallo, Fritz ist hier mit Tolga um 18:46, sondern tatsächlich eher euch, denn ihr bestimmt ja, was hier passiert. Welche Songs laufen, welche Tracks hier eine Bühne bekommen, komplett euer eigener Wunsch, der hier in Erfüllung geht. Und deswegen feiere ich das. Und natürlich auch die Tatsache, dass wir da mal so ein bisschen ins Gespräch kommen. Absolut geil, so am Samstagabend, wo es eh draußen regnet. Also, lasst uns ein bisschen quatschen. Ruft mal durch. 0331 70 97 110. Welche Songs wollt ihr hören? Oder meldet euch gerne auch mal eine Studio-Message bei uns in der Fritz-App. Das geht natürlich auch. Irene hat sich für Ersteres entschieden, also die Option anzurufen und müsste jetzt in der Leitung sein. Hallo.
1: Hi, Tolga.
0: Hallo, Irene. Na, ist es Samstagabend?
1: Ja.
0: Es regnet in Berlin und Brandenburg. Unser Sendegelände sieht etwas grau aus. Wie ist die Stimmung bei dir?
1: Bei mir trotzdem ganz gut, weil ich auf dem Weg zum Konzert bin.
0: Cool. Wo geht's hin?
1: Zur Release-Show von Esther Graf, die letzte Woche ihr Album released hat.
0: Hey, das weiß ich doch. Hier, ja. Wofür es sich zu leben lohnt, die Platte.
1: Richtig, genau.
0: Geil.
1: Da fahre ich jetzt hin.
0: Ach, geil, hin. Das Release-Konzert im Gretchen also.
1: Genau.
0: Ey, mega cool. Du und
1: Party gemacht.
0: Geil, genau. Richtig cool. Dann, also mach da Party doppelt und dreifach für mich und meine Kollegen, die arbeiten gerne mit. Erzähl doch mal, du und Esther Graf, wie ist so eure Connection?
1: Ach, ich denke sehr gut. Ich verfolge sie ja schon, seitdem sie bei euch auch die Radiosendung Vitamin E hatte, mit Emily Roberts zusammen zum Beispiel. Habe ich immer regelmäßig gehört. Und ja, seitdem bin ich quasi eigentlich Fan, würde ich sagen, und höre ihre Musik.
0: Hey, voll gut. Also freut uns natürlich, dass wir da vermitteln konnten. Ja,
1: ja, danke.
0: Ich könnte mir denken, dass jetzt vielleicht ja auch was von Esther Graf läuft bei uns. Oder ich täusche mich, kann ja auch sein.
1: Nein, habe ich mir heute mal nicht Emily Roberts gewünscht, sondern Esther Graf, mein Lieblingssong Urlaub.
0: Cool. Magst du noch sagen, warum genau dieser Song oder jemanden grüßen oder so? Weil sonst geht der Song jetzt los.
1: Ah, okay. Ja, ich grüße das ganze Fritz-Sendegelände, freue mich auf meine Freunde nachher beim Konzert und ich liebe den Song einfach. Gute Stimmung.
0: Geil, voll gut, Irene. Dann viel Spaß. Danke. Grüße an Esther Graf und bis zum nächsten Mal.
1: Ja, bis zum nächsten Mal. Ciao.
0: Ciao, ciao. Esther Graf jetzt also bei uns auf Fritz mit Urlaub.

0: Der knallt mal rein, der Song, oder? Von BTS, Fire, um 18.54 Uhr. Den Track hat sich nämlich gewünscht Jens bei uns in der Studio-Message. Moin, ich würde gerne mal Fire von BTS hören, damit ihr nicht immer Swim spielen müsst. Grüße aus dem Norden an alle. Jens, na dann, vielen Dank für diese wunderbare Abwechslung hier an dieser Stelle bei uns. Und so machen wir direkt weiter bis 20 Uhr. Schreibt mal eine Studio-Message. Welche Tracks darf ich für euch spielen? Wir haben ja hier bisher wirklich absolut wilde Tracks gehabt im Sinne von geil, weil sehr unterschiedliche Musikgenre, sehr unterschiedliche KünstlerInnen, Bands und so weiter. Das feiere ich ja sehr. Ist wirklich mitunter meine Lieblingssendung und es liegt wirklich an euren Musikwünschen. Das meine ich ganz aufrichtig. 0331 70 97 110. Ihr könnt natürlich auch durchklingeln und da ist jetzt Hanna in der Leitung. Hallo Hanna.
1: Hallo.
0: Hey, erstmal einen schönen Samstag dir. Was passiert heute noch?
1: Ich fahre gerade nach Hause.
0: Und dann ist Schicht im Schacht, oder wie?
1: Ja, dann geht's mit dem Hund noch raus und das war's. Entspannter Abend.
0: Aber irgendwas machst du doch noch. Du gehst ja nicht nur noch Gassi und das war's.
1: Naja, vielleicht läuft noch Fußball, aber dann hört's wirklich auf.
0: Nicht irgendeine Lieblingsserie, die du vielleicht noch ein bisschen guckst, irgendwas, was du empfehlen kannst?
1: Nee, Serien bin ich ganz schlecht.
0: Geil. Ich als großer Serienfan muss natürlich sofort hinterfragen, woran liegt's?
1: Ich weiß nicht. Irgendwie fange ich meistens an und dann merke ich, es ist doch nicht so meins oder so. Und dann schaffe ich es nicht, zeitlich die fertig zu gucken. Nee, immer nicht so.
0: Okay, das spricht natürlich auch nicht für die Serien, die du angefangen hast zu gucken, muss man sagen. Die sollen ja einen schon so ein bisschen catchen und dafür sorgen, dass man Bock hat, weiter zu gucken. Verdammt.
1: Ja, wahrscheinlich schon.
0: Hanna, aber das Coole ist ja, wir können ja jetzt hier mit Musik so ein bisschen deinen Feierabend einläuten. Du gehst ja, bist ja auf dem Weg nach Hause, hast du gerade gesagt. Welchen Song darf ich denn jetzt hier gleich für dich spielen?
1: Belong Together von Marc Amboor.
0: Ja, cool. Ey, das machen wir gleich. Okay?
1: Super,
0: mit einer ganz kleinen Unterbrechung, also 35 Sekunden knapp und dann läuft der Song. Ist es ein Deal?
1: Ja.
0: Okay, sehr super. Gut. Dann Hanna, gute Fahrt noch und bis zum nächsten Mal.
1: Tschüss.
0: Ciao, ciao. Studio-Message schreiben mit eurem Musikwunsch in der Fritz-App oder durchklingeln 0331 70 97 110.
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3: Ich kann's auch nicht fassen. Mein Name ist Holger. Es war schön, dass ihr hier bei Fritz gelandet seid. 19 Uhr ist es. Die Musikwunsch-Sendung. Eine Stunde haben wir hier noch gemeinsam. Und ich lache jetzt hier so völlig irre und auch ein bisschen bescheuert, weil der nächste Musikwunsch absolut genial ist. Aber bevor wir zu diesem Song kommen, möchte ich euch daran erinnern, dass ihr natürlich bitte auch euch meldet hier bei uns in der Studio-Message, in der Fritz-App. Klickt euch da mal rein. Wenn ihr die App nicht besitzt, ladet sie euch runter. Die ist kostenlos und dann könnt ihr mal eine Sprachnachricht rumschicken oder auch gerne abtippen, welche Songs ich hier noch spielen soll für euch. Oder noch geiler, ihr ruft einfach mal durch, dann quatschen wir auch ein bisschen. 0331 70 97 110. Bis 20 Uhr, wie gesagt, nur Songs, die ihr euch wünscht. Also macht euch selbst glücklich, eure Freunde, eure Family oder wen auch immer und wünscht euch tolle Tracks. Janni ist jetzt dran. Jetzt kommen wir zu dem Song, der hier gerade zum Lachen gebracht hat. Ich habe ja vorhin schon die wahnsinnige Vielfalt immer in dieser Sendung gelobt, gehighlightet und quasi gesagt, dass ich einen übelsten Crush auf diese Sendung habe. Ist mitunter meine Lieblingssendung auf Fritz. Janni schreibt: Hallo Tolga, du cooler Typ. Das geht schon mal erstmal runter wie Buddha. Und dann schreibt er: Spiel mal bitte den Pokémon-Anime-Theme-Song. Habe heute die große Runde gemacht und war Pokémon-Karten kaufen. Wäre auf jeden Fall ein geiler Soundtrack zum Öffnen. Also der sitzt jetzt quasi da, der Janni, so stelle ich ihn mir vor. Hat seine Pokémon-Karten und hat jetzt irgendwie, ne, alles so in Folie abgepackt, wahrscheinlich hunderte von Euro ausgegeben und will die Dinger jetzt fühlen und diesen Pokémon-Vibe aufsaugen. Und genau deshalb, Janni, weil ich das auch in meinem Herzen immer noch ganz doll mag, diese ganzen Pokémon-Viecher, gibt es jetzt wirklich diesen Song hier bei uns. Das ist der Pokémon-Titelsong auf Fritz. Und direkt danach könnt ihr euch wieder was wünschen. 0331 70 97 110 ist die Nummer. Viel Spaß!

Diesen Song hat sich Markus gewünscht. Fritz ist übrigens an. Er hat eine Nachricht geschrieben in der Studio-Message in der Fritz-App. Hey ho, Tolga, hallo liebe Fritzen. Heute wurde meine Bude mal ein bisschen gepimpt und umgestylt. Dazu noch einen neuen Kühlschrank bekommen. Jetzt ist wieder alles schick. Sehr gerne würde ich mich über Better Off Alone von Alice DJ freuen und damit ganz speziell die Yvonne grüßen, die mit vollem Einsatz alles gerockt hat. Weiter Grüße an Morty und Luise. Euch allen einen perfekten Samstagabend. Markus aus Duisburg, vielen Dank für diese tolle Nachricht und diesen geilen Musikwunsch. Alice DJ, Better Off Alone, hier bei uns auf Fritz. Ihr könnt auch mal eine Nachricht schreiben in der Fritz-App, ja, ganz entspannt, in der Studio-Message. Oder ihr ruft mal durch 0331 70 97 110. Und jetzt wird's hier schön Latin-weibig. Mr. Bad Bunny ist nämlich in the house. Und nicht nur einfach so, weil ich ihn auch geil finde und feiere und die ganze Welt ihn eigentlich vergöttert, sondern weil Christian sich diesen Song wünscht. Hey Fritz-Team, ich würde mir gerne von Bad Bunny Valle Inolvidable wünschen. Ich hoffe, ich habe es richtig ausgesprochen. Ist das passende Urlaubslied? Ist eine Argumentation, ey. Dann viel Spaß jetzt damit. Bad Bunny bei uns auf Fritz. Valle Inolvidable.

0: Bad Bunny auf Fritz, 19.14 Uhr ist es, Wunschsendung, noch knapp eine Dreiviertelstunde. Das heißt, Songs, die ihr hören wollt, die laufen hier konsequent. Also wirklich, schreibt mal eine Studio-Message in der Fritz-App oder ruft durch 0331 70 97 110. Vielleicht wollt ihr jemanden grüßen oder ihr wollt euch selbst glücklich machen oder ihr wollt eine schöne Liebesgeschichte erzählen zu einem Song oder ihr wollt eure Tränen trocknen mit einem bestimmten Track. Ja, Songs haben ja viele verschiedene Wirkungen auf uns. Ich bin gespannt, was sich Oliver jetzt wünscht. Hallo Oliver.
1: Ja, hallo, mein Name ist Oliver, hallo.
0: Tag. Na, mein Lieber, was machst du?
1: Es ist Samstagabend. Was ich heute Schönes gemacht habe.
0: Na bitte, erzähl mal.
1: Ich war heute einkaufen in Thüringen, in Ruderstadt mit Nicole und mit meinen besten Freunden, mit meiner besten Freundin.
0: Cool.
1: Und da war so ein Tanzfest gewesen in Ruderstadt und haben viele Leute getanzt an der Bühne und haben sich bewegt und sich beschwungen, die Bauchhüfte, meinte ich dann. Und war richtig schön voll gewesen, alles und so dann, ne? Hat
0: toll
1: Spaß gemacht dann.
0: Oliver, jetzt will ich natürlich wissen, bist du auch an die Bühne und hast ein bisschen den Popo nach links und rechts geschwungen?
1: Ja, habe ich auch gemacht dann, ja.
0: Mega, sehr schön. Das finde ich immer cool. Ich bin ja jemand, ich traue mich ja immer nicht zu tanzen. Ich habe da irgendwie Angst davor. Deswegen finde ich immer Leute, die sich trauen zu tanzen in der Öffentlichkeit, richtig cool.
1: Ja, das stimmt. Also ich wollte und wünsche mir einen Song dann für den jemanden, das bestimmt ist der Song dann, ne?
0: Okay, na dann erzähl mal, welchen Song spielen wir jetzt für dich?
1: Ich würde gerne den Song hören von Capital Bra, 5 Songs in einer Nacht, und grüße dich hier mit Leon Kretz, der aus Arnstadt kommt, aus der JVA, und der sich das Lied wünscht und den Song großer Fan davon ist. Dann grüße ich den Kevin Müller aus NRW, aus Nordrhein-Westfalen. Dann grüße ich den David Hellermann aus Thüringen, dann grüße ich den Christian Blisch aus Thüringen und Nicole aus Thüringen. Und dann grüße ich noch zum Schluss den Michael aus Berlin-Steglitz, euren treuen Stammhörer, der immer so oft jede Woche anrufen tut.
0: Ach toll, Oliver, guck mal, jetzt haben wir alle abgearbeitet auf deiner...
1: Und natürlich dich grüße ich noch, Holger.
0: Dankeschön, sehr süß von dir. Guck mal, jetzt haben wir alle abgearbeitet auf deiner Papyrus-Rolle, die Grüße sind rausgegangen.
1: Ja.
0: Dann viel Spaß jetzt mit Capital Bra und noch einen schönen Samstagabend hier. Bis zum nächsten Mal.
1: Danke, wünsche ich dir genauso. Bis bald.
0: Mach's gut. Sehr sweet. Oliver hat sich diesen Song gewünscht. Naja, eigentlich ja ein Kumpel von ihm, der jetzt anderweitig sehr krasse Probleme offensichtlich hat. Aber Capital Bra jetzt mit 5 Songs in einer Nacht. Ihr könnt auch mal durchklingeln. 0331 70 97 110.

0: Capital Bra, 5 Songs in einer Nacht hier auf Fritz um 19.19 Uhr. Eure Musikwünsche, ruft mal durch. 0331 70 97 110 und dann gucken wir mal, was hier für eine krasse, übelst geile, sensationelle, bunte Vielfalt an Songs zusammenkommt. Wir haben ja hier wirklich schon alles dabei gehabt, von K-Pop über Deutschrap, über auch schon leicht rockige Sachen und Anime-Songs. Also wir hatten ja vorhin hier einfach den Titelsong von Pokémon mit am Start, weil ihr euch den gewünscht habt. Absolut geil. Mal gucken, was jetzt hier passiert. Rabbi ist nämlich dran. Hallo Rabbi. Hallo Rabbi.
1: Hi, grüße.
0: Das ist richtig laut. Das ist richtig laut bei dir. Ist gerade Party angesagt oder was?
1: Ja, ich laufe gerade durch die Innenstadt von Mannheim. Heute ist es sehr, sehr belebt.
0: Ey, ich muss jetzt
1: jedem Wochenende
0: eine Sache sagen. Ich war noch nie in Mannheim.
1: Noch nie. Vor zwei Jahren war ich auch noch nie in Mannheim. Da bin ich sehr spontan hierher gezogen. Seitdem bin ich auch nicht weg von hier.
0: Das musst du mir mal erklären. Wie kann man denn einfach so ganz spontan nach Mannheim ziehen? Liebe, Geld.
1: Ja, ich bin aus dem Osten Erfurt bin ich nach Mannheim gezogen, Baden-Württemberg. Erfurt ist schön, Erfurt ist wunderschön. Ich habe da an jeder Ecke meine Erinnerungen. Ich bin dort aufgewachsen. Nur leider für meine junge Energie und für meine Ziele wirtschaftlicher.
0: Okay, also es war dann am Ende wahrscheinlich ein Job oder so, ne? Der dich dahin gelockt hat.
1: Ja.
0: Okay.
1: Ja, auf also, jeden Fall.
0: Das ist ja auch völlig in Ordnung. Ey, wir müssen alle gucken, dass wir irgendwie nicht nur von altem Knäckebrot leben.
1: Das war die beste Entscheidung.
0: Voll schön. Dann sag mal, was sind so zwei, drei ultimative Highlights, die du bisher in Mannheim kennengelernt hast?
1: Ah, zwei, drei ultimative Highlights. Mein Leben hier in Mannheim besteht aus Arbeit, Arbeit, Arbeit und nochmal Arbeit und noch Studium.
0: Ah, du studierst auch noch. Okay, dann kann ich verstehen, viel Zeit ist nicht. Vielleicht lernst du Mannheim dann nach dem Studium ein bisschen besser kennen.
1: Natürlich, noch dieses Jahr ein bisschen hasseln, aber da ab nächstes Jahr dann wird dann langsam angefangen zu ernten.
0: Geil, sehr gut.
1: Ja,
0: dann,
1: ja.
0: Rabbi, hau mal raus. Was spielen wir jetzt hier für dich?
1: Ja, also für mich auch, und nicht nur für mich, sondern für meine Brüder, die auf dem Weg nach Arnstadt sind und eine Autopanne hatten leider.
0: Oh, scheiße.
1: Ich glaube, der eine tschetschenische Bruder von mir, Jabrail Jabo, der fährt zusammen mit Ibrahimovic und Leonard Stolze Richtung Arnstadt. Und ja, wenn man halt einem Tschetschener einen Sportwagen gibt, da ne, wird da ordentlich gedrückt. Leider haben die eine Autopanne. Und ich wünsche mir für die ein Lied von Kaschanim, Air Berlin.
0: Ey, cool, dann machen wir das. Dann ist die Autopanne vielleicht fast vergessen. Wahrscheinlich nicht, aber.
1: Ja, das sind drei Löwen, die kommen schon irgendwie an.
0: Sehr gut, sehr gut.
1: Ja. Ey, lass mal für die ein Lied spielen.
0: Dann schönen Tag dir noch und bis zum nächsten Mal.
1: Super, bis zum nächsten Mal. Mach's gut.
0: Tschüssi.

0: Paschanim mit Erbelin hier bei uns auf Fritz. 19.24 Uhr ist es, eine knappe halbe Stunde haben wir hier noch gemeinsam eine übelst geile Zeit. Also ich manifestiere das jetzt einfach und übertrage euch so ein bisschen die Verantwortung, denn ihr habt sie ja auch effektiv, weil ich ja hier einfach nur die Songs für euch spiele, die ihr hören wollt. Egal welches Genre, welche Richtung, egal ob laut, leise, was zum Heulen, was zum Sport machen, was zum Vögeln. Kann ja auch sein, dass ihr gerade ein bisschen Spaß habt oder vielleicht wollt ihr ein bisschen vorglühen für den Abend heute oder einfach auf der Couch chillen und wie sitzt ihr mit eurem leckeren kalten Drink in der Hand. Hey, für jede Situation gibt es den perfekten Song. Ich bin gespannt, welchen ich für euch hier noch in dieser Sendung. Das wollte ich nämlich sagen. Also meldet euch mal in der Studio-Message. Ihr könnt dann Nachricht schreiben oder ihr klingelt durch. 0331 70 97 110 ist die Nummer. Den nächsten Track spielen wir, weil Kimberly sich den gewünscht hat bei uns in der Studio-Message. Motrip und Larry, so wie du bist.
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4: 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Ich will doch, dass die hier mal gleich pickepacke voll ist. Ruft mal durch. 0331 70 97 110. Es geht hier nämlich gleich weiter mit der Musikwunschsendung nach einem Update aus der Welt der Nachrichten.
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4: Jetzt um 7:30 mit Philipp Burger.
5: Liebe Grüße und Mitgefühl an alle, die gerade zwischen Potsdam-Nord und Spandau auf der A10 im Stau feststecken oder es jetzt endlich hinter sich haben. Der westliche Berliner Autobahnring ist Richtung Dreieck Havelland gesperrt, um die Hitzeschäden vom letzten Wochenende zu reparieren. Manche Leute haben hier angerufen und gesagt, dass sie da seit mehr als 4 Stunden im Stau gestanden haben.
6: Hier sind ein Haufen PKWs mit Kindern, Familien und die verrotten hier seit 4 Stunden. Es gibt keine Warnschilder, niemand. Es ist einfach nur zum Kotzen.
5: Lasst bitte eine Rettungsgasse frei, ihr seid dazu verpflichtet. Mehrfach fuhren heute in dem Bereich Rettungsdienste durch den Stau, um anderen Menschen zu helfen mit Schwächeanfällen oder großem Durst und anderen Problemen. Wir gucken gleich im Verkehrsservice nochmal drauf. Die USA feiern heute runden Geburtstag. Vor 250 Jahren haben sich die Vereinigten Staaten von Amerika gegründet. Wegen der Hitzewelle im Osten sind viele Feiern abgesagt worden. Aus Washington, Nina Barth.
7: Schon gestern wurden in der Hauptstadt mehr als 39 Grad gemessen. Für mehr als 185 Millionen Amerikaner gilt eine Hitzewarnung. Das ist mehr als die Hälfte der Bevölkerung. Meteorologen warnen, dass die gefühlten Temperaturen in Washington heute bei bis zu 46 Grad liegen könnten. Am späten Abend haben die Organisatoren die große Parade zum 250. Unabhängigkeitstag der USA deshalb abgesagt.
5: In Island hat ein Unternehmen wieder Finnwale gejagt. Tierschutzorganisationen fordern jetzt, den Walfang sofort zu stoppen. Die isländische Lebensmittel- und Veterinärbehörde untersucht das Leiden eines Finnwals. Demnach brauchte der nach 4 Harpunenschüssen über eine halbe Stunde, bis er starb. Die Organisationen sprechen von unnötigem Leid und werfen dem isländischen Unternehmen Verstöße gegen das Tierschutzgesetz vor. Bei der Fußball-WM in Nordamerika hat das erste Achtelfinalspiel begonnen. Seit 19 Uhr spielt Kanada gegen Marokko. Noch ist kein Tor gefallen. 0:0. Nachher um 23 Uhr trifft Deutschland-Bezwinger Paraguay auf Vize-Weltmeister Frankreich.
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5: Ganz genau.
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5: So, in der Nacht kann es ab und zu noch ein bisschen regnen. Der Himmel ist oft stark bewölkt. Tiefstwerte 16 bis 14 Grad in Berlin und Brandenburg. Morgen ganz ähnliches Wetter wie heute tagsüber. Einige Schauer sind möglich, auch mal Sonne und nicht so wirklich heiß. Ist ja auch ganz angenehm. 22 bis 24 Grad.
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5: A13 Richtung Berlin. Zwischen Landesgrenze und Ortrand, also zwischen Brandenburg und Sachsen, liegt eine tote Katze. Westliche A10 Richtung Dreieck Havelland. Zwischen Potsdam-Nord und Spandau ist die Autobahn gesperrt, wie in den Nachrichten, wegen Reparaturarbeiten nach Hitzeschäden noch bis morgen Abend mindestens. Die Polizei empfiehlt, dass ihr bereits an der Abfahrt Großkreuz die A10 verlasst und den Bereich auch weiträumig umfahrt. A13 Richtung Dresden. Die Ausfahrt Baruth-Mark ist nach einem Unfall gesperrt. Bitte Vorsicht am Flughafen BER. In Höhe Jürgen-Schumann-Allee ist Öl ausgelaufen. Berlin etwas Stau auf der A100 Richtung Wedding zwischen Oberlandstraße und Innsbrucker Platz. Zur S-Bahn auf der Linie S25 gibt es wegen Vandalismus Verspätung und Ausfälle. Allen unterwegs gute Fahrt.
4: Dankeschön, Philipp.
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4: Schön, dass ihr weiterhin hier seid. Mein Name ist Holger, 19.33 Uhr am Samstagabend. Knapp eine halbe Stunde haben wir hier noch mit euren Musikwünschen. Also schreibt mal schnell eine Studio-Message bei uns in der Fritz-App, da könnt ihr euch reinmelden oder ihr ruft mal durch 0331 70 97 110. Ich würde sagen, wir gucken mal jetzt, was Jasmin vorhat. Hallo Jasmin.
2: Hallo.
4: Hi, oh, ich dachte gerade, wir haben dich hier verloren. Ich habe schon ein bisschen Herzrasen bekommen.
2: Nee, alles
4: bekommen.
2: Gut, ich bin schon noch da.
4: Du bist noch da. Sehr gut, Jasmin. So, es ist Samstagabend. Vielleicht hast du ja irgendwie eine inspirierende Idee für alle, was heute noch so gehen könnte? Fragezeichen.
2: Ja, wir sind jetzt gerade auf einer Geburtstagsparty.
4: Ihr seid jetzt gerade
2: also,
4: schon
2: ich
4: da?
2: Ich habe gerade nicht so viele Ideen. Bitte?
4: Ihr seid gerade schon da?
2: Ich bin auf einer Geburtstagsparty.
4: Ach so, okay, weil ich höre im Hintergrund nichts. Deswegen dachte ich jetzt, vielleicht bist du noch zu Hause oder auf dem Weg oder so.
2: Nee, ich bin gerade weggegangen, weil ich als Überraschung für die Geburtstagsperson diesen Anruf mache.
4: Ach so. Oh, das ist ja jetzt. Aber hören die das jetzt auch alle schon oder machst du dann ganz schnell an, gleich wenn du hinrennst?
2: Die haben im Radio das Laufen.
4: Oh, das ist aber krass. Dann, ey, guck mal, jetzt kannst du alles sagen, was du schon immer sagen wolltest.
2: Ja, dass ich. Also ich bin froh, dass die Familie mich akzeptiert, weil das die Familie von meinem Freund ist.
4: Sweet.
2: Und nervös bin ich gerade auch sehr, weil ich weiß, dass es hören.
4: Und weißt du was? Du gehst ja gleich wieder rüber zu denen. Ich glaube, das wird richtig cute. Also, ich glaube, du brauchst gar nicht so doll nervös zu sein, weil das ist ja voll die schöne Geste. Dann gleich einen schönen Geburtstag. Viel Spaß beim Feiern und allem drum und dran. Dann sag doch mal, was wir jetzt hier spielen.
2: Von Blue October Into the Oceans.
4: Jetzt musst du sagen, wieso, weshalb, warum. Das ist ja eine Band aus, ich glaube, aus Texas.
2: Das ist ihre, also sie hört diese Band sehr gerne und das ist ein Lied, was sie sehr gerne mag.
4: Oh, richtig cool. Und soll ich mal was sagen? Die war mal bei uns bei Fritz hier zu Gast. Und das ist vielleicht jetzt nochmal die krassere Überraschung. Es gibt eine Live-Version, die hier bei Fritz gesungen haben. Dann können wir jetzt quasi sagen, das ist jetzt quasi das Geburtstagsgeschenk, was du organisiert hast. So lügen wir jetzt an dieser Stelle, dass die das nämlich live singen.
2: Perfekt.
4: Okay?
2: Sehr schön.
4: Voll gut. Hey Jasmin, dann danke für deinen Anruf und bis zum nächsten Mal.
2: Gerne, bis zum nächsten Mal.
4: Tschüss.
2: Tschüss.
4: Ihr könnt auch mal durchklingeln. 0331 70 97 110. Hier also Blue October mit Into the Ocean in einer Fritz-Akustik-Version. 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

0: Into the Ocean in einer Fritz-Akustik-Version von Blue October. Hier bei uns auf Fritz um 19.40 Uhr. Ihr dürft euch ja Songs wünschen. Das ist so einfach grundsätzlich das Konzept dieser Sendung. Ja. Und ich habe große Freude daran. Fällt mir jedes Mal einfach wieder auf. Absolut geil. Einfach mal gucken, neue Künstler kennenlernen, neue Songs, vielleicht auch ältere Songs, die man schon eine Weile nicht gehört hat. Oder auch NewcomerInnen, Bands, die man so gar nicht auf dem Schirm hat. Das Coole ist, ihr habt hier die Möglichkeit, denen mal so eine neue Bühne zu präsentieren. Oder eine große Bühne zumindest, hier bei uns auf Fritz. Also schreibt mal eine Studio-Message in der Fritz-App. Da könnt ihr euch melden oder durchklingeln. 0331 70 97 110. Jetzt ist der Reihenfolge nach, glaube ich, Tamara dran. Und wenn nicht, ist wurscht, weil jetzt ist sie hier. Hallo Tamara.
1: Hallihallo.
0: So, ich kann auch sein, dass ich jetzt jemandem den Vortritt genommen habe. Ich weiß es nicht, aber jetzt bist du halt da. Das ist doch schön.
1: Ja, ich hab schon um 18 Uhr immer wieder versucht.
0: Oh, krass.
1: Deswegen bin ich froh, dass ich endlich drankomme.
0: Ja, es sind so viele Musikwünsche. Ich glaube, ich bräuchte wirklich so, sage ich mal, so 16 bis 17 Stunden, um hier alle abzuarbeiten. Aber Tamara, congratulations, du bist die Nächste hier.
1: Dankeschön.
0: Von wo rufst du denn an?
1: Aus Bochum.
0: Auch ein Stück weiter weg? So.
1: Ja, das stimmt.
0: Erzähl mal, wie kommt es denn, dass du Fritz auf dem Schirm hast?
1: Nee, also ich rufe ganz gerne an. Eigentlich bin ich fast jeden Samstag dabei und auch unter der Woche beim Blue Moon.
0: Geil.
1: Mein Mann und ich hören immer ganz gerne zu und auf die Lieder und so, weil entweder man lernt neue Lieder kennen oder so und auch die Geschichten, die Leute zu erzählen haben, ist einfach manchmal cool, so einfach zuzuhören.
0: Voll, absolut. Ich bin heute nur so krass überrascht, weil wir hatten schon Leute aus Mannheim, ich habe schon mit jemandem gequatscht aus den USA, der zuhört. Ja, wir haben gleich auch noch jemanden, der in Madrid gerade chillt bei 36 Grad. Also das ist wirklich heute eine sehr wilde Sendung, aber ich freue mich. Also absolut krass.
1: Ach cool. Ja,
0: richtig schön.
1: Hier bin ich.
0: Hey, Tamara, voll gut. Dann erzähl doch mal, was darf jetzt hier musikalisch passieren und aus welchem Grund?
1: Ich habe mir Lifestyle von Kane gewünscht. Das ist so, ich glaube, so mit der Lieblingssänger so von meinem Mann und mir. Und wir hören seine Musik sehr, sehr gerne. Und hoffentlich gehen wir auch irgendwann mal auf ein Konzert von Kane. Und ja, deswegen habe ich mir das Lied gewünscht.
0: Vorausgesetzt, ihr findet einen Babysitter, weil ich höre doch hinten jemanden.
1: Ja.
0: Spengel.
1: Hört man den Kleinen, ja?
0: Ja.
1: Ja, ich wusste nicht, dass man den hört. Ja,
0: alles gut.
1: Sorry.
0: Nicht zu überhören, aber das haben so Babys an sich und das ist ja auch richtig so. Man muss die ja hören, das ist ja wichtig auch.
1: Ja, nee, ich habe Glück, der Kleine ist eigentlich sehr ruhig.
0: Voll
1: außer
0: gut.
1: Jetzt natürlich, der wollte ein bisschen mitquatschen.
0: Sehr sweet. Naja, dann veranstaltet schon mal jetzt, glaube ich, ein Casting so für Germany's Next Babysitter, weil man muss ja da auch wirklich jemandem richtig gut vertrauen, glaube ich, bei so einem kleinen Wesen, ne?
1: Ja, also wenn es mal dazu kommen würde, dann denke ich mal, meine Mutter oder meine Schwiegermutter.
0: Ah, okay.
1: Ich glaube, die bieten sich da ganz gerne an.
0: Na gut, dann vielleicht irgendwann du und dein Mann bei Kane. Jetzt erstmal Kane bei uns mit Lifestyle, weil ihr euch den Song wünscht. Tamara, ganz liebe Grüße und bis zum nächsten Mal.
1: Dankeschön, liebe Grüße zurück. Ciao.
0: Mach's gut, tschüss. Ihr könnt eine Studio-Message schreiben in der Fritz-App oder auch durchklingeln. Dann spielen wir auch eure Musikwünsche noch bis 20 Uhr. 0331 70 97 110. Ich bin

0: Kane mit Lifestyle hier auf Ritz, 19.46 Uhr haben wir es. Ich habe ja gerade einfach übelst krass die Tatsache abgefeiert, dass wir heute überall gehört werden gefühlt. Das klingt jetzt so großkotzig, aber ne, Bochum irgendwie, dann Mannheim war am Start, dann haben wir schon mit jemandem gequatscht aus den USA und jetzt geht's rüber nach Madrid und zwar zu Martin. Hallo Martin.
1: Hallo, holla.
0: Ey, wie schön bitte. Du bist gerade in der Sonne, hast ein geiles Leben. Beschreib uns doch mal, was da gerade passiert in Madrid bei dir.
1: Ach du, wir chillen ja einfach gerade im Garten. Ich meine, es ist ja heiß genug, dass man sich nicht bewegen kann. Und zum Glück sind wir auf der Schattenseite vom Haus, sonst würden wir es auch nicht so aushalten.
0: Geil. Jetzt muss man sagen, ist es Urlaub? Lebst du in Madrid?
1: Ja, schon seit fast 20 Jahren, aber ich war auch mal in Berlin, also daher kenne ich euch auch schon seit sehr langer Zeit.
0: Ey, sehr cool. Also du hast uns so ein bisschen nach Spanien mitgenommen, das ist doch toll.
1: Absolut, das Grundwissen für die Kinder.
0: So ein Stück Heimat mit dabei, geil. Martin, ja. Du kennst dich natürlich super krass gut aus in Madrid, ist eine Stadt, wo ich noch nicht war, muss ich jetzt ganz ehrlich sein. Ich war schon viel in Spanien unterwegs, aber da noch nicht. Wenn ich mich mal dahin verirre mit meiner Freundin zum Beispiel, was sind so deine Tipps, was muss man sich da auf jeden Fall angucken?
1: Tipps, ja, auf jeden Fall, in meinem Zentrum gibt es ja genügend von guten Museen, Park, sehr gutes Essen. Ich denke, da muss man sich einfach nur ein bisschen von Nase und Herz leiten lassen. Da kommt man wirklich zum Staunen und hat genügend zu tun. Also es gibt zu viel Angebot, würde ich fast sagen.
0: Voll gut. Ey, und natürlich bei dir dann irgendwie im Garten chillen. Ich glaube, ich ist vielleicht auch noch eine To-Do-Liste jetzt.
1: Ja, genau. Man muss halt ein bisschen außerhalb von Madrid sein.
0: Du, das ist mir völlig egal. Wenn du da irgendwas Geiles auf den Grill knallst oder was zu essen hast, bin ich auf jeden Fall ganz schnell da. Das kannst du einfach wissen.
1: Sehr gut.
0: Ich liebe das auch, wie ich mich hier ständig selbst einlade überall. Das ist halt so eine schlechte Eigenschaft. Ich muss mich ganz kurz einordnen. Mache ich unter normalen Umständen nicht. Das mache ich jetzt einfach nur so im Radio, einfach so als Gag, musst du wissen. Ich bin nicht so unhöflich.
1: Das passt.
0: Okay, sehr gut. Martin, mein Lieber, dann du in Madrid, Spanien. Was passiert jetzt hier musikalisch bei uns in Potsdam?
1: Auch wir wünschen uns hier Follow You von Imagine Dragons. Das kam von den Kindern, also sollte dann laufen.
0: Ja, okay.
2: Ja!
0: Grüße gehen raus. Dann laufen jetzt die Imagine Dragons mit Follow You und euch noch ein schönes Leben in Madrid und bis bald mal wieder.
1: Super, vielen Dank. Alles Gute euch.
0: Ebenso, ciao, ciao.
1: Ciao.
0: Ey, ein paar Songs können wir hier noch durchrocken. Studio-Message oder anrufen hier auf Fritz.

0: Ja, dann nimm sie dir halt, meine Liebe. Boah, wenn man so angeschrien wird, dann schmeißt man die Liebe wahrscheinlich einfach so im Schock einfach der Person zu. Ja, Fritz ist an. Schön, dass ihr hier bei uns gelandet seid. Und ja, ich glaube, das ist jetzt auch tatsächlich schon das Ende. Den Song gerade hat sich übrigens Raimund gewünscht. Grüße gehen raus. In der Studio-Message in der Fritz-App hatte er geschrieben, ich wünsche mir Bunt und JBS mit dem Song Liebe. Ich finde einfach nur, dass es ein mega starker Song ist und danke vorab fürs Spielen, Tolga. Ey, habe ich doch gerne gemacht. Und jetzt also wirklich ganz offiziell der letzte Track hier bei uns heute in dieser Sendung. Die große Ehre hat Mathis. Hallo, mein Lieber.
1: Hallo.
0: So, wir haben jetzt hier das Vergnügen, dass wir die Sendung zusammen zumachen. Ja, mach mal einen Haken hinter Decke rauf.
1: Ja.
0: Vorher die Frage, Samstagabend, was machst du heute, was passiert noch?
1: Ich hänge gerade mit einem Freund ab bei mir zu Hause, wir spielen Minecraft. Ja.
0: Cool.
1: Also gerade spielt er Minecraft, ich gucke ihm zu und höre gerade ein bisschen Fritz. Ja.
0: Cool, sehr geil. Finde ich ja cool, dass ihr euch dann trotzdem konzentrieren könnt auf Minecraft, während ihr hier auch mein Gebrabbel hört.
1: Ja, das klappt ganz gut.
0: Oh, sweet. Mathis, dann könnt ihr gleich weiterzocken, ganz in Ruhe, mit der passenden musikalischen Untermalung. Ja. Was gibt's jetzt?
1: Ein Song von Michael Jackson, irgendwas mit Human. Ich bin nicht so gut in Englisch, kann das letzte Wort nicht so gut aussprechen.
0: Pass auf, also es gibt auf jeden Fall einen Song, der heißt Human Nature. Der ist es wahrscheinlich. Oder?
1: Genau das.
0: Ja, okay, ich vertraue dir da jetzt blind. Das ist jetzt zumindest der Song, den ich hier finde bei dir. Ey, dann viel Spaß noch, Mathis, beim Zocken. Und bis bald mal wieder. Grüße auch an deinen Kumpel, der gerade bei Minecraft was baut wahrscheinlich.
1: Ja.
0: Schönes Wochenende euch. Bis bald.
1: Danke. Tschüss.
0: Ciao, ciao. So, dann machen wir also mit Michael Jackson jetzt hier die Sendung Dicht, Human Nature. Übrigens gerade, das muss ich auch mal erwähnen, eine absolut krasse Doku auf Netflix von ihm oder über ihn, Michael Jackson. Das Urteil, krass. Absolute Empfehlung. Wir hören uns morgen wieder. Bis dahin. Ja.

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4: Ihr Lieben, einen wunderschönen guten Abend. Ihr seid hier bei Fritz im Club. Mein Name ist Soldain und ich habe vergangene Woche schon angefangen, die Festival-Season hier ein bisschen zu feiern. Und das mache ich heute weiter, beziehungsweise verintensiviere es noch. Zuerst werde ich euch einen Mitschnitt von einem Festival-Set, beziehungsweise von einem meiner ersten Open-Air-Sets des Jahres zeigen. Letzte Woche kam Teil 1, heute kommt Teil 2 meines Sets aus Aarau. Tracks sind da in diesem Set vermixt, unter anderem von Massano, von Artbud, von Pleasurecraft, von Stylo, von mir Solvain und Prismode natürlich auch. Außerdem Genesi, Kevin De Vries und ein paar weitere. Ganz viel Spaß damit.

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1: Ihr hört hier ein DJ-Set von mir, von Solvain, aufgenommen im April bei einer Rooftop-Party in Aarau in der Schweiz. Man kann es auch daran erkennen, dass es ein Live-Mitschnitt ist, weil man immer mal wieder auch das Publikum ein bisschen hört. Ich hoffe, es gefällt euch. Aktuell hört ihr von Severa und Mazzano den Track Anna.

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2: Ganz am Anfang der heutigen Sendung zur Begrüßung habe ich euch erzählt, dass ich voll im Festival Open Air und Sommermodus bin. Dementsprechend richte ich auch die Sendungen aktuell ein bisschen danach aus. Ich habe es euch schon zweimal gesagt, dieses Set hier ist ein Live-Mitschnitt von einem der ersten Open Airs, die ich dieses Jahr gespielt habe. Aber nicht nur mein Set, sondern auch das Set, das jetzt gleich nach der Nachrichtenunterbrechung um halb kommen wird, hat was mit Festivals zu tun. Denn auf einem Festival in Frankreich habe ich Anfang Juni die wunderbare Easy Schaffen kennengelernt. Sie kommt aus Bielefeld und hat dort in Frankreich in Seniors vor mir aufgelegt. Und zwar richtig gut.

richtig, richtig gut. So gut, dass ich sie noch vor Ort gefragt habe, ob sie nicht Lust hat, einen Gastmix für meine Sendung zu machen. Natürlich hatte sie Lust und den hören wir um halb, beziehungsweise kurz nach halb, nach den Nachrichten.

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2: Wie vorhin schon angekündigt, haben wir jetzt um halb gleich eine Nachrichtenunterbrechung. Damit wird dann auch mein Set hier zu Ende sein. Beziehungsweise, nein, das ist falsch. Es ist nicht zu Ende, sondern es für jetzt ist es zu Ende. Denn ich werde kommende Woche in meiner Sendung den dritten Teil des Live-Recordings meines Sets von Aarau zeigen. Die nächste halbe Stunde, also am kommenden Samstag um 20 Uhr hier bei Fritz. Aber davon müssen wir jetzt noch gar nicht reden, denn der kommende Samstag ist noch sehr, sehr, sehr weit weg. Jetzt erstmal weiterhin viel Spaß. Eineinhalb Stunden haben wir nämlich noch vor uns in der Sendung Fritz im Club mit Radio Butzke. 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
4: Mit Philipp Burger. Aus Hitzeschutzgründen sind in den USA viele Feiern zum Nationalfeiertag abgesagt worden. Auch die Unabhängigkeitsparade in Washington findet nicht statt. An vielen Orten ist es um die 40 Grad heiß. Heute vor 250 Jahren haben sich die Vereinigten Staaten von Amerika gegründet. In Berlin haben Menschen gegen die Politik von US-Präsident Trump protestiert, vor der amerikanischen Botschaft in Mitte. Am Abend wird das Brandenburger Tor in den Nationalfarben der USA angestrahlt. Auf dem AfD-Parteitag in Erfurt ist auch ein Brandenburger in die Chefetage gewählt worden. Der Bundestagsabgeordnete Hannes Gnauk wird neuer Bundesschatzmeister. Er passt auf das gesamte Geld der Partei auf. Gnauk war Chef der rechtsextremen Jugendorganisation Junge Alternative. Die ist mittlerweile aufgelöst. Zehntausende Menschen protestierten in Erfurt gegen die AfD. Rettet die Flamingos. Albanische und internationale Menschenrechtler kritisieren übermäßige Polizeigewalt bei Protesten gegen ein Luxushotel in einem Naturschutzgebiet. Verwandte von US-Präsident Trump wollen das bauen lassen. Bei Straßenkämpfen in der albanischen Hauptstadt Tirana in dieser Woche hat die Polizei, heißt es, ohne Warnung Tränengas eingesetzt und am Boden liegende Menschen geschlagen. Bei der Fußball-WM in Nordamerika sind heute die ersten Achtelfinalspiele. Seit 19 Uhr spielt Kanada gegen Marokko. Es steht 1:0 für Marokko. In der 66. Minute im Moment. Und um 23 Uhr trifft Deutschland-Bezwinger Paraguay auf Vize-Weltmeister Frankreich.
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4: Westlicher A10 Richtung Dreikafelland. Zwischen Potsdam-Nord und Spandau ist die Autobahn wegen Reparaturarbeiten bis morgen Abend gesperrt. Das gab den ganzen Tag lang lange Staus, wo Leute teilweise wirklich stundenlang im Stau standen. Die Polizei empfiehlt, bereits an der Abfahrt Großkreuz die A10 Richtung Dreikafelland zu verlassen und den Bereich auch weiträumig zu umfahren. A111 in Berlin statt auswärts am Anschluss Heckerdamm ist die Autobahn gesperrt. Bis Mitte Juli müsst ihr über die Ab- und Auffahrt fahren. Zur S-Bahn, es fahren Busse statt Baden für die S46 zwischen Grünau und Baumschulenweg, für die S47 zwischen Baumschulenweg und Spindlersfeld und für S9 und S85 zwischen Grünbergallee und Baumschulenweg. Allen unterwegs, kommt gut durch den Samstagabend.
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5: Willkommen zurück, ihr Lieben. Wie vorhin schon angekündigt, kommt nun ein Set von Easy Schaffen aus Bielefeld und ich selbst muss sie gar nicht vorstellen, denn sie kann sich selbst vorstellen. Sie hat mir eine wunderbare Sprachnachricht mitgeschickt, die für euch bestimmt ist und die spiele ich jetzt ab.
6: Hallo, ich bin Easy Schaffen. Ich bin eine DJ aus Bielefeld und ich stehe jetzt seit knapp 2,5 Jahren hinter den Decks und habe dabei ganz, ganz, ganz viel Freude. Es ist irgendwie wirklich eines der schönsten Sachen in meinem Leben. Und umso aufregender, wie schön und auch ein bisschen surreal ist es für mich, dass ich jetzt hier heute ein Set von mir zeigen kann. Denn ich habe irgendwie viel bis jetzt erst so Bielefelder Subkulturraum aufgelegt, auf kleinen Festivals und vor allen Dingen auch auf eigenen Veranstaltungen. Denn ich bin auch Teil des Bielefelder Musik- und Kreativkollektivs Arctic Works. Da veranstalten wir seit vielen Jahren elektronische Tanzveranstaltungen. Da habe ich schon viel aufgelegt. Ich bin außerdem auch Teil des Sassy Flinter Kollektivs. Wir sind eine Gruppe von Flintern, die sich zur Aufgabe gemacht hat, Flintermenschen in der Musik und vor allen Dingen die DJ-Branche mehr Raum und mehr Sichtbarkeit einzuräumen. Und so würde ich auch meine Musik beschreiben, beziehungsweise das Set, was ihr vielleicht gleich hört. Da bewege ich mich immer so zwischen dem Versuch, artig zu bleiben und trotzdem sassy zu sein. In dem Sinne wünsche ich euch ganz viel Spaß beim Zuhören. Genießt es, egal wo ihr gerade seid, und habt einen guten Abend.

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1: Feel Alive heißt diese Nummer und ist von Hugo Cantara und Bebebo.

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1: Das ist eine wunderschöne Nummer, die mag ich auch sehr, sehr gern. Wir hören sie hier im Set von Easy Schaffen und produziert wurde sie von Oliver Giacomotto, heißt The Unknown.

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1: Easy Schaffen aus Bielefeld hat uns dieses wunderschöne DJ-Set hier aufgenommen. Sie hat sich ja anfangs des Sets schon ein bisschen vorgestellt. Und ich habe ja auch schon erwähnt, dass ich sie bei einem Festival in Frankreich kennengelernt habe. Dieses Festival heißt Surfers Week. Ich bin dort jedes Jahr, legt da seit ein paar Jahren immer auf. Es ist ein richtig cooles Surf-Event in Frankreich mit Partys. Und wie gesagt, sie hat einmal vor mir aufgelegt. Und das hat mir so gut gefallen, dass ich sie gebeten habe, mir dieses Set hier aufzunehmen. Und dazu habe ich sie auch gebeten, euch mal ein bisschen die Surfers Week vorzustellen. Und das ist das, was sie mir darauf geantwortet hat.
2: Ich war dieses Jahr das allererste Mal bei der Surfers Week in Seniors dabei und habe in der Bar gearbeitet und es hat sau viel Spaß gemacht. Irgendwie, ich hätte es vorher nicht gedacht, aber ich hatte the time of my life in dieser Bar. Jeden Abend bei den Partys irgendwie Getränke an Crew und Gäste rauszugeben. Hat super viel Bock gemacht. Ich kann es euch allen nur empfehlen. Macht es einmal in eurem Leben. Es macht sau viel Spaß. Mein persönliches Highlight sind auf jeden Fall die Menschen. Ich habe so viele tolle Menschen einfach in dieser Woche kennengelernt. Ich bin mit einem ganz vollen Herzen, mit Glück und Liebe irgendwie nach Hause gefahren. Und ja, kann deswegen einfach nur sagen, dass auch das irgendwie das Besondere für mich an dieser Surfers Week ist, wie viele tolle Menschen da dabei sind und diesen Raum irgendwie gestalten. Wenn es jetzt so ein bestimmter Moment sein müsste, den ich als Highlight benenne, dann würde ich wahrscheinlich die Poolparty sagen, die ich irgendwie in so einer komplett verrückten Hauruck-Aktion mit noch ein, zwei anderen Menschen da am Donnerstag organisiert habe und wir irgendwie 24 Stunden vorher gedacht haben, ey, so eine Poolparty, das wäre doch irgendwie, das fehlt der Surfers Week noch, lass das doch machen. Und der Jens dann gesagt hat, ja klar, macht mal. Und ich dann irgendwie ab Mittwoch 24 Stunden Zeit hatte, das zu organisieren. Und dann da selber zu stehen und noch Back-to-Back mit der lieben Hanni Fansen aufzulegen, war auf jeden Fall mega. Und das Set von Sylvain danach hat das Ganze auf jeden Fall gekrönt. Es war so schön, irgendwie auch nochmal zu sehen, dass alle Menschen, die da waren, das auch irgendwie genossen haben und Spaß hatten. Das hat mich ganz doll glücklich gemacht. Genau. Und ich bin im nächsten Jahr auf jeden Fall auch wieder dabei. Ich kann es euch allen nur empfehlen. Kommt zur Surfers Week.

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1: Wir sind genau bei der Halbzeit. Eine Stunde der heutigen Sendung lief schon, aber das Gute ist, da wir Optimisten sind, eine Stunde haben wir noch vor uns. Und genau dabei wünsche ich euch viel Spaß. Den größten Teil der Sendung werden wir das Set von Easy Schaffen weiter genießen dürfen.

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1: Einer der ganz, ganz Großen im deutschen elektronischen Musikbusiness hat diese Nummer hier produziert. Boris Brecher, A Piece of Light heißt diese Nummer.

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1: Visual Giant und Oliver Marschak haben diesen Track hier produziert und Games We Play heißt die Nummer.

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1: Einen ganz lieben Gruß nach Bielefeld schicke ich, denn die letzte Stunde hatten wir das große Vergnügen, beziehungsweise im Moment haben wir es auch noch, das Set von Easy Schaffen hören zu dürfen. Und nicht nur das Set, nein, sie hat euch auch noch zum Abschluss ihres Sets eine Grußbotschaft geschickt. Die spiele ich für euch ab, dann hören wir noch ein paar Minuten ihr Set. Um halb haben wir eine Nachrichtenunterbrechung und dann geht's in das, was ich vergangene Woche angekündigt habe, nämlich in den zweiten Teil des Sets von Son of Sun.
2: Ein ganz großes Dankeschön an alle Menschen, die hier heute zugehört haben. Ich hoffe, dass egal, wo ihr wart und vorm Radio gesessen habt, dass ihr eine gute Zeit hattet, dass ihr es genießen konntet. Es hat mir ganz viel Freude bereitet, dieses Set hier heute für euch zu spielen. Auch hier nochmal ein Riesendankeschön an dich, Solveig, für die Einladung. Es war mir eine Riesenehre und wirklich eine noch viel größere Freude. Und noch viel mehr freue ich mich auf jeden Fall, wenn wir uns dann hoffentlich bald in Persona wiedersehen und nicht nur übers Radio. Wenn euch mein Set gefallen hat, schaut gerne auf meinen Social-Media-Kanälen vorbei. Da findet ihr mich auf Instagram und auch natürlich auf Soundcloud unter Easy Schaffen. Hört gerne rein. Außerdem schaut gerne bei meinem Back-to-Back-Projekt vorbei mit meiner besten Freundin. Da heißen wir No Bad Feelings und No Bad Feelings ist da auf jeden Fall auch Programm. Da kommen jetzt ein paar richtig aufregende Sachen die nächsten Wochen, also verpasst das nicht und hört auf jeden Fall rein. Liebe Menschen, egal was ihr heute Abend noch macht, seid lieb zueinander, passt aufeinander auf und bis hoffentlich ganz bald.
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7: 21.30 Uhr.
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7: Mit Philipp Börger. Nicht bloß Hartalk wie Wodka oder Jägermeister sollen teurer werden, verlangt die Bundesärztekammer. Sie will höhere Steuern auch auf Bier und Wein. Bislang will die Bundesregierung da Ausnahmen machen, auch um Arbeitsplätze in Brauereien und Weinbetrieben in Deutschland zu schützen. Die Ärztekammer sagt aber, alle alkoholischen Getränke müssten teurer werden und es sollte auch höhere Steuern für Zigaretten und Tabak und E-Zigaretten und Liquids geben. Cottbus braucht mehr Videoüberwachung, findet Oberbürgermeister Schick. Er hat das bei RBB 24 Brandenburg aktuell gesagt, nachdem es in den letzten Tagen in Cottbus mehrfach Gewalttaten gab. Vermutlich stecken Rechtsextreme dahinter. Überwachung durch Live-Kameras könne da abschrecken, meint der Bürgermeister. Unbekannte hatten nachts zum Beispiel Molotow-Cocktails auf ein linkes Wohnprojekt geschleudert, in dem Menschen schliefen. Ein Feuer an der Touristenregion Costa Brava in Spanien hat über 23 Quadratkilometer Wald vernichtet. Inzwischen haben Feuerwehrleute die Flammen zumindest zum Teil unter Kontrolle gebracht. Auch das Militär hilft. Auch in Portugal und Südfrankreich brennen seit Tagen die Wälder. Bei der Fußball-Weltmeisterschaft steht Marokko als erste Mannschaft im Viertelfinale. Die Nordafrikaner haben ihr Achtelfinale gegen Mitgastgeber Kanada 3:0 gewonnen. Nachher um 23 Uhr spielt Paraguay gegen Frankreich. Der Sieger muss dann gegen Marokko ran. Und Alexander Zverev steht im Tennisturnier im englischen Wimbledon im Achtelfinale. Er gewann gegen den US-Amerikaner Marcos Giron in 3 Sätzen. Als nächstes trifft Alexander Zverev auf den Tschechen Jiří Lehačka.
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7: A9 Richtung Berlin. Zwischen Kleinmarzehns und Niemek steht ein kaputtes Fahrzeug. Westlicher A10 Richtung Dreieckhaveland, das war den ganzen Tag Thema, kilometerlange Staus. Zwischen Potsdam-Nord und Spandau ist die Autobahn wegen Reparaturarbeiten das ganze Wochenende gesperrt. Die Polizei empfiehlt schon an der Abfahrt Großkreuz, die A10 zu verlassen und den Bereich weiträumig zu umfahren. B273 Wandlitz Richtung Oranienburg zwischen Wensickendorf und Schmachtenhagen Vollsperrung nach einem Unfall. Allen unterwegs und allen zu Hause. Kommt gut durch.
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1: Vergangene Woche hatten wir schon das große Vergnügen, den ersten Teil von Son of Sons Set für Dynamic Music hören zu dürfen. Und heute, wie schon angekündigt, kommt der zweite Teil. Dabei wünsche ich euch viel Spaß.
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1: Son of Sun hören wir hier im DJ Mix. Ein DJ und Produzent von Dynamic Music. Und in seinem Set hat er Tracks von sich selbst natürlich drin, aber nicht nur. Außerdem von Moon Blair, The Groove Machine, The XX im Jamie XX Remix, Lee Field, The Expressions und viele, viele mehr.

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1: Eine schöne Sendung heute, soweit. Ein paar Minuten haben wir ja noch vor uns. Aber alles, was bisher war, hat mir sehr, sehr gut gefallen. Wenn ihr Teile davon verpasst habt, kein Problem. Ihr könnt mein Set vom Anfang, außerdem das Set in der Mitte der heutigen Sendung von Easy schaffen und ebenso das Set hier von Son of Sun nachhören, indem ihr einfach ARD Sounds checkt. 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
1: Meine lieben Freunde, langsam aber sicher ist es Zeit, Adios zu sagen. Ich bedanke mich bei euch fürs Zuhören. Ich hoffe, ihr hattet Freude an der heutigen Sendung. Mir hat es extrem viel Spaß gemacht, einmal mehr. Wenn ihr Bock habt, wieder dabei zu sein, schaltet am Samstag um 20 Uhr hier bei Fritz ein, denn dann bin ich wieder für euch am Start. Bis dahin wünsche ich euch alles Liebe, alles Gute, passt auf euch auf und bleibt gesund. Die allerliebsten Grüße schickt euch euer Solveig.

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1: Hallo und herzlich willkommen im Club und bei Techno Live. Ich hoffe, ihr habt euch genauso auf das Wochenende gefreut wie ich, denn in der Hauptstadt ist wieder einiges los und bei diesem Wetter macht das Feiern gleich doppelt Spaß. Ich habe einige Party-Tipps für euch und dabei habe ich auch zwei Gäste eingeladen, die jeweils einen Clubmix vorbereitet haben. Und wir starten die Sendung gleich mit einem Newcomer, der aktuell auf immer mehr Lineups zu finden ist und gerade viel Aufmerksamkeit bekommt. Die Rede ist von Fennymore. Der junge DJ und Produzent hat mit seinem eigenen Stil sich schnell einen Namen gemacht. Sein Sound lebt von grooving Basslines, schnellen Übergängen und sehr viel Energie. Ich freue mich jetzt sehr auf seinen Clubmix. Ihr hört Fennymore hier bei Techno Live.

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1: Ihr hört gerade Fanny Moore im Clubmix und am Sonntag auch live in der Else. Alarico feiert dort sein Label-Event Flirt. Tagsüber spielt er draußen im Open Air, bevor am Abend Fanny Moore übernimmt und zwar mit einem All-Night-Long-Set. Für alle, die noch keine Pläne haben fürs Wochenende, das ist auf jeden Fall eine absolute Party-Empfehlung. Wir hören jetzt weiter in das Set von Fanny Moore hier auf Ritz.

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1: 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Ihr hört gerade DJ und Produzent Fenny Moore im Clubmix und morgen auch live in der Else.

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5: Genau 22.30 Uhr.
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5: Mit Philipp Börger. Aus Hitzeschutzgründen sind in den USA mehrere Feiern zum Nationalfeiertag abgesagt worden, auch in Washington. An vielen Orten ist es um die 40 Grad heiß. Heute vor 250 Jahren haben sich die Vereinigten Staaten von Amerika gegründet und von Großbritannien losgesagt. In Berlin haben viele Menschen gegen die Politik von Präsident Trump protestiert, vor der amerikanischen Botschaft in Mitte. Das Brandenburger Tor wird gerade in den Nationalfarben der USA angestrahlt. Zehntausende Menschen haben sich an Protesten gegen den AfD-Bundesparteitag in Erfurt beteiligt. Die Bündnisse zusammenstehen und widersetzen, sprachen von 50.000 Demonstrierenden, die Polizei von um die 30.000. Bis zum Nachmittag blieb eigentlich alles weitgehend friedlich. Alice Weidel und Tino Chrupalla wurden als Parteichefs wiedergewählt. Der Brandenburger Bundestagsabgeordnete Hannes Gnauk wird neuer Bundesschatzmeister. Er passt auf das Geld der AfD auf. In Island hat ein Walfangunternehmen wieder Finnwale getötet. Der isländische Lebensmittel- und Veterinäraufsichtsverband untersucht jetzt den Tod eines Finnwals. Laut Medienberichten kämpfte das Tier nach 4 Harpunenschüssen über eine halbe Stunde um sein Leben, bis es starb. Tierschutzorganisationen sprechen von einem grausamen und unnötigen Tod. Island, Norwegen, die Färöerinseln und Japan sind die einzigen Länder der Welt, die kommerziellen Walfang noch erlauben. Bei der Fußball-Weltmeisterschaft steht Marokko als erste Mannschaft im Viertelfinale. Die Nordafrikaner haben im Achtelfinale in Houston, Texas, Kanada 3:0 aus dem Turnier geschossen. Gleich ab 23 Uhr spielt Paraguay gegen Frankreich. Der Sieger muss dann gegen Marokko ran. Und Alexander Zverev steht im Tennisturnier im englischen Wimbledon im Achtelfinale. Der 29-jährige Deutsche gewann gegen den US-Amerikaner Marcos Giron in 3 Sätzen. Als nächstes trifft Zverev auf den Tschechen Jiří Lehačka.
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5: B167 Löwenberg Richtung Lebus zwischen Tornow und Hohenfino ist ein Unfall passiert. A9 Richtung Halle Leipzig zwischen Brück und Niemeck steht ein kaputtes Fahrzeug. A9 Richtung Berlin zwischen Kleinmarzehns und Niemeck steht auch ein kaputtes Fahrzeug. Westlicher A10 Richtung Dreikafeland zwischen Potsdam Nord und Spandau ist die Autobahn wegen Reparaturarbeiten das ganze Wochenende gesperrt. Tagsüber müsst ihr mit langen Staus rechnen. Die Polizei empfiehlt, bereits an der Abfahrt Großkreuz die A10 zu verlassen und den Bereich weiträumig zu umfahren.
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6: Willkommen zurück bei Techno Live. Wir sind weiterhin im Set von Fenimore, einem der spannendsten Newcomer der aktuellen Szene. Zuletzt hat er sogar auf Alaricos Label Flirt veröffentlicht und genau dort ist er auch an diesem Wochenende zu hören. Am Sonntag spielt er in der Else beim Else X Flirt Event. Tagsüber gibt es ein Open Air, wo Alarico all day long spielt, bevor Fenimore am Abend dann mit einem All Night Long Set übernimmt. Also, wenn ihr noch auf der Suche nach einer guten Party seid, ist das definitiv meine Empfehlung für euch. Wir hören jetzt weiterhin in seinen Clubmix rein. Ihr hört Fenimore bei Techno Live.

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1: Die heutige Sendung gibt's natürlich wie immer zum Nachhören auf fritz.de, in der Streambox oder bei ARD Sounds. Ihr hört gerade Fannymore im Clubmix und morgen auch live in der Elsa.

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1: Ein riesiges Dankeschön an Fannymore. Ich wünsche dir ganz viel Spaß am Sonntag. Und wir machen weiter mit unserem zweiten Gast, Didan. Der in Berlin lebende DJ und Produzent gehört seit sehr vielen Jahren zu den Namen in der Techno-Szene. Persönlich bin ich schon lange ein Fan von seiner Musik. Ich habe sehr oft in der Sendung Sudan Sedan oder Mutant Future hier gespielt. Und auch ihn könnt ihr dieses Wochenende live erleben, denn Didan legt bei der Clubnacht im Berghain auf. Also eine perfekte Gelegenheit, ihn in seinem Element zu erleben. Hier könnt ihr seinen Sound schon einmal hören. Ihr hört Didan bei Techno Live. Viel Spaß!

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1: Ihr hört gerade DJ und Produzent D-Dan im Clubmix. Und wenn ihr euch die komplette Sendung noch einmal anhören wollt, dann könnt ihr das natürlich tun auf fritz.de in der Streambox oder bei ARD Sounds.

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4: Es ist 11:30.
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5: Mit Philipp Burger. Nicht bloß Hartalk wie Wodka oder Jägermeister und Alkopops sollten teurer werden, verlangt die Bundesärztekammer. Sie will höhere Steuern auch auf Bier und Wein. Bislang will die Bundesregierung da Ausnahmen machen, auch um Arbeitsplätze in Brauereien und Weinbetrieben in Deutschland zu schützen. Die Ärztekammer sagt aber, alle alkoholischen Getränke müssten teurer werden. Und es sollte auch höhere Steuern für Zigaretten und Tabak und E-Zigaretten und Liquids geben. Aus Hitzeschutzgründen sind in den USA mehrere Feiern zum Nationalfeiertag abgesagt worden, auch in Washington. An vielen Orten ist es um die 40 Grad heiß. Heute, vor 250 Jahren, haben sich die Vereinigten Staaten von Amerika gegründet und von Großbritannien losgesagt. In Berlin haben viele Menschen gegen die Politik von Präsident Trump protestiert, vor der amerikanischen Botschaft in Mitte. Das Brandenburger Tor wird gerade in den Nationalfarben der USA angestrahlt. Cottbus braucht mehr Videoüberwachung, findet Oberbürgermeister Schick. Er hat das bei RBB 24 aktuell gesagt, nachdem es in den letzten Tagen in Cottbus mehrfach Gewalttaten gab. Vermutlich stecken Rechtsextreme dahinter. Überwachung durch Live-Kameras könnte abschrecken, meint der Bürgermeister. Unbekannte hatten nachts zum Beispiel Molotow-Cocktails auf ein linkes Wohnprojekt geschleudert, in dem Menschen schliefen. Bei der Fußball-Weltmeisterschaft steht Marokko als erste Mannschaft im Viertelfinale. Die Nordafrikaner haben im Achtelfinale in Houston, Texas, Kanada 3:0 aus dem Turnier geschossen. Seit einer halben Stunde spielt bei rund 40 Grad Paraguay gegen Frankreich in Philadelphia. Es steht noch 0:0. Der Sieger muss dann gegen Marokko ran.
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5: Bitte Vorsicht, Kreishaveland, auf der Straße zwischen Quermarten und Nauen ist ein Unfall passiert. Die Autobahn 9 Richtung Halle-Leipzig ist zwischen Focke-Rode und Dessau-Ost nach einem Unfall gesperrt. Kreishaveland, auf der Landstraße in Höhe Falkensee steht ein kaputtes Fahrzeug. Nochmal A9 Richtung Halle-Leipzig zwischen Brück und Niemeck steht auch ein kaputtes Fahrzeug. B167 Löwenberg Richtung Lebus zwischen Tornow und Hohenfino ist ein Unfall passiert. Westlicher A10 Richtung Dreikafeland zwischen Potsdam-Nord und Berlin-Spandau ist die Autobahn das ganze Wochenende gesperrt. Da muss was repariert werden nach Hitzeschäden. Das hat den ganzen Tag für kilometerlange Staus gesorgt und stundenlange Wartezeiten. Fahrt da tagsüber auf gar keinen Fall lang morgen. Die Polizei empfiehlt, bereits an der Abfahrt Großkreuz die A10 im Westen zu verlassen und den Bereich weiträumig zu umfahren. Fritz wünscht euch, kommt super durch die Nacht.
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6: Willkommen zurück bei Techno Live. In der ersten Stunde haben wir bereits Fennimore gehört und jetzt sind wir im Set von Didan. Für mich einer der interessantesten Techno-Künstler. Ich bin schon lange Fan seiner Musik. Tracks wie Sudan Sedan oder Mutant Future gehören zu meinen absoluten Favorites und habe sie schon sehr oft hier in den Sendungen gespielt. Und wenn ihr ihn live erleben wollt, Didan legt dieses Wochenende bei der Clubnacht im Berghain auf. Wir hören jetzt weiter in sein Set rein. Viel Spaß mit Didan.

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1: Ihr hört gerade die Dan im Clubmix und nachher auch live im Berghain zur Clubnacht. Zusammen mit Abstract Division, Blue Hour, die Dan, Darwin, Jelena, Camellia und Face Fatal. Und wenn ihr euch die Sendung noch einmal anhören wollt, dann könnt ihr das selbstverständlich tun in der Streambox bei fritz.de oder bei AD Sounds.

das war's leider schon mit Techno Live für heute. Wir haben zwei sehr spannende Artists gehört, Fennymore und D-Dan. Fennymore könnt ihr am Sonntag bei Flirt in der Else erleben, wo er ein All-Night-Long-Set spielen wird. Und D-Dan steht dieses Wochenende bei der Clubnacht im Berghain hinter den Decks. Habt ein tolles Wochenende und wir hören uns nächste Woche wieder. Tschüss und bis bald.

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2: Ihr Lieben, ich wünsche euch einen wunderschönen guten Abend. Ihr seid hier bei Fritz im Club mit Radio Butzke. Mein Name ist Solveig und wie ihr natürlich wisst, sind wir mitten in der Festival-Season angekommen. Jedes Wochenende sind irgendwo Open Airs und Festivals und auch ich spiele jedes Wochenende auf Festivals und Open Airs. Daher ist diese Sendung auch aufgezeichnet, gar nicht live. Dieses Wochenende bin ich unter anderem beim Open Air in der Schweiz und natürlich auf dem Fusion Festival, um einen Auftritt zu spielen. Passend dazu habe ich mir gedacht, starte ich die kommenden Wochen, die ersten 30 Minuten, immer mit einem Mitschnitt von einem ersten Festival von mir. Und zwar habe ich vor ein paar Wochen auf einem Festival in der Schweiz in Aarau gespielt. Und die ersten 30 Minuten dieses Sets, die zeige ich euch jetzt. Mein Intro läuft auch schon im Hintergrund. Los geht's. Ich drehe das Set ein bisschen lauter. Viel Spaß damit.

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1: Ein recht bekanntes Sample ist in dem Track von Odeon verarbeitet. 9 p.m. Till I Come hat er die Nummer genannt. Die nächste, die jetzt nun schon im Übergang in meinem Set ist, ist von Broken Hill und heißt Rocket Like. Allerdings spiele ich nicht die Version mit den Vocals, sondern nur das Instrumental.

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1: Ihr hört hier aktuell ein Set von mir von Solveig. Allerdings nicht ein Set aus dem Studio, das ich hier für euch in Potsdam auflege, sondern es ist ein Live-Recording von einem der ersten Open Airs für mich, die ich dieses Jahr gespielt habe. Und zwar war das auf einem Rooftop in Aarau. Man hört sogar manchmal ein bisschen im Hintergrund die Leute. Also viel Spaß weiterhin mit diesem Set.

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1: 10 Minuten haben wir noch bis zur ersten Nachrichtenunterbrechung der heutigen Sendung von mir hier bei Fritz im Club mit Radio Butzke. Nach den Nachrichten ist dann mein Recording erstmal hinten angestellt, denn ich habe einen Gast hier, beziehungsweise einen Gastmix von einem sehr guten Produzenten aus Johannesburg, Südafrika, und zwar von Lazarus Man.

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1: Wie vor ein paar Minuten schon angekündigt, haben wir jetzt um halb gleich eine Nachrichtenunterbrechung. Danach geht's nochmal richtig zur Sache. Hier bei Fritz im Club mit Radio Butzke.

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3: Mit Philipp Burger. Aus Hitzeschutzgründen sind in den USA mehrere Feiern zum Nationalfeiertag abgesagt worden, auch in Washington. An vielen Orten ist es um die 40 Grad heiß. Vor 250 Jahren haben sich die Vereinigten Staaten von Amerika gegründet und von Großbritannien losgesagt. In Berlin haben viele Menschen gegen die Politik von Präsident Trump protestiert, vor der amerikanischen Botschaft in Mitte. Das Brandenburger Tor wird gerade in den Nationalfarben der USA angestrahlt. Zehntausende Menschen haben sich an Protesten gegen den AfD-Bundesparteitag in Erfurt beteiligt. Die Bündnisse Zusammenstehen und Widersetzen sprachen von 50.000 Demonstrierenden, die Polizei von 30.000. Alice Weidel und Tino Chrupalla wurden als Parteichefs wiedergewählt. Der Brandenburger Bundestagsabgeordnete Hannes Gnauk wird neuer Bundesschatzmeister. Er passt auf das Geld der AfD auf. 10 Kastanien am Spreeufer in Berlin-Charlottenburg-Wilmersdorf werden nun doch nicht gefällt. Das hat der Stadtrat für Umwelt der rbb24 Abendschau versprochen. Die Bäume sollten weg, um Platz für die Umkleidekabinen der Bauarbeiter zu schaffen. Die Berliner Energie- und Wärme GmbH baut an der Stelle ein neues Gaskraftwerk. Bei der Fußball-Weltmeisterschaft steht Marokko als erste Mannschaft im Viertelfinale. Die Nordafrikaner haben im Achtelfinale in Houston, Texas, Kanada 3:0 aus dem Turnier geschossen. Seit 23 Uhr spielt Paraguay gegen Frankreich. Es steht 0:0. Der Sieger muss dann gegen Marokko ran.
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3: Kreis Ostprignitz, Ruppin, auf der Straße zwischen Lellichow und Karmzow befindet sich eine ungesicherte Unfallstelle. B109 Löwenberger Land Richtung Greifswald zwischen Petznick und Mittenwalde befindet sich auch eine ungesicherte Unfallstelle. A9 Richtung Halle-Leipzig zwischen Brück und Niemeck steht ein kaputtes Fahrzeug. Und diese Meldung ist das ganze Wochenende interessant. A10 Dreieck Werder Richtung Dreikaffeland zwischen Potsdam-Nord und Berlin-Spandau ist die Autobahn noch den ganzen Sonntag gesperrt bis zum Ende des Wochenendes. Das hat tagsüber für kilometerlange Staus gesorgt, fahrt da tagsüber auf gar keinen Fall lang. Auch die Ausweichstrecken sind betroffen. B189 Wittenberge Richtung Wittstock-Dosse. Zwischen Auffahrt Perleberg-Ost und Rohlsdorf ist auch ein Unfall passiert. Kommt gut durch die Nacht.
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4: Ihr Lieben, da sind wir wieder bei Fritz im Club mit Radio Butzke. Wie vorhin schon angekündigt, kommt jetzt etwas Spannendes, nämlich ein Gastmix. Mein heutiger Gast ist The Lazarus Man. Er kommt aus Johannesburg in Südafrika und viele kennen ihn wahrscheinlich auch durch seine markante Stimme auf Tracks von Stimming, FKA Mash oder Johannes Brecht. Denn mit seinen Spoken-Words-Texten bewegt er sich irgendwo zwischen Poetry, Deep House und Storytelling. Für seine Arbeit wurde er sogar schon mal für einen Grammy nominiert, so heißt das Ding. Ist richtig cool, starker Künstler. Jetzt hat er ein Album draußen, in dem geht's irgendwie um Herkunft, um Leben und um seine Geschichte. Ist natürlich alles sehr, sehr spannend. Musikalisch bewegt sich das Ganze irgendwo zwischen Deep House, Afro House und jazzigen Einflüssen. Ich freue mich wirklich sehr, ihn hier zu haben. Ich habe ihm auch Fragen gestellt, er hat sie mir beantwortet. Die erste Frage war, Skin ist ein sehr persönlicher Titel. Was steckt hinter dem Album und warum war genau jetzt der richtige Zeitpunkt, dieses Album rauszubringen? reinzuhauen.
5: Hey yo, greetings everybody at the Fritz Club. It's your guy Lazarus Man here, and I'm here to talk about my new album, Skin. So I guess the first question in terms of when did the album, you know, start to feel like more like an album than a series of collection of tracks? It was always for me intentional. I think when I first started, during the process, what I really did is that I spent quite a bit of time writing the poems before I started talking to the producers. So I really just designed the narrative before even actually even chatting to anyone, because I wanted to be sure about what I wanted to say and where I was going with the music and with the poems. The poetry was first, and because, you know, as you know, I am a poet, the poetry was first, and I think I just wanted to create a cohesive collection of poems that I really want, and then share those with my favorite artists, and then curate the sounds that came with that. So I really just set out from the intention from the get-go to create a project based off the poems that I write and express. Yeah.
4: Falls ihr die Antwort jetzt nicht gerade komplett verstanden habt, hier nochmal eine Kurzfassung auf Deutsch. Für Lazarus Man begann die Arbeit an seinem Album immer mit den Worten. Die Texte und die Poesie, die standen zuerst fest, bevor überhaupt mit Produzenten über die Musik gesprochen wurde. Und er wollte bewusst, dass die Sprache und die Geschichte die Richtung vorgeben und die Musik sich anschließt und drumherum entsteht. Und jetzt gehen wir aber in das Set von Lazarus Man rein. Viel Spaß!

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1: Lazarus Man aus Johannesburg hat uns nicht nur dieses wunderschöne Set aufgenommen, das wir hier seit einer Viertelstunde hören. Nein, er hat mir auch ein paar Fragen beantwortet zu seinem neuen Album Skin. Ich habe ihn gefragt, wenn man Skin hört, merkt man ziemlich schnell, dass es nicht nur um Clubmusik geht, denn auch in den Texten, da geht es viel um Erfahrung, Erinnerung und Fragen, die viele Menschen beschäftigen. Aber gleichzeitig wirkt das Album trotzdem total persönlich und nahbar. Daher würde mich interessieren, wann hast du gemerkt, dass diesen Geschichten ein Album braucht und nicht nur einzelne Tracks werden dürfen?
2: As a vocalist, I really feel that collaboration is really at the cornerstone of how we work. You know, there's a handful of artists, or vocalists, singers, poets, who can make their own beats and then sing or rap on their own beats. So really, it is important to have a close tie and relationship with people that give you the ability to express yourself as much as possible. And over the years, I've kind of had the blessings and the opportunities to collect such individuals and build strong relationships with them. You know, my relationship with Martin Stimming now spans almost over 10 to 11 years in its own right. And he was one of the first artists that I ever worked with who produced music. So it was important that I went back to people that contributed to my craft, but also to people that I felt really comfortable with when it comes to giving them work that is deeply personal and has deeper meaning. So yeah, and my biggest thing apart from that is also building these relationships. I try to spend as much time talking and chatting to the people that I collaborate with, so that there's an emotional connection when it comes to doing the work. I do have experiences sometimes where it's quite cold, where you just send a vocal and then you get a vocal back, you know, so it's tough. And a lot of the instances, and sometimes, you know, I, for example, when I'm writing work that is personal for me, I generally start the vocals myself. I write the poem first, then send it to the artist, which is what the whole album did. But in some instances, some guys have ideas and then they send them to me, and then I expand the idea a little bit further with my thinking and work. Yeah.
1: Kurz zusammengefasst im Deutschen, würde ich sagen, hat Lazarus Man Folgendes gesagt. Die Zusammenarbeit mit Produzenten ist für ihn ein ganz wichtiger Teil seines Schaffens. Über viele Jahre sind daraus enge persönliche Beziehungen entstanden. Mit einigen Künstlern arbeitet er bereits seit einem Jahrzehnt zusammen, beispielsweise mit Stimming. Und meistens entsteht dabei zuerst seine Texte und Ideen, und erst danach bauen die Produzenten die Musik um die Worte herum auf.

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3: Wir sind in der Halbzeit der heutigen Sendung angekommen und auch in der Halbzeit des Sets von Lazarus Man. Er präsentiert uns ein wunderschönes Set um sein neues Album Skin herum. Und wie vorhin schon von euch wahrscheinlich wahrgenommen, habe ich nicht nur das DJ-Set von ihm bekommen, sondern auch ein paar Antworten auf meine Fragen. Eine weitere Frage, die ich ihm gestellt habe, ist: Wer dich schon mal live erlebt hat, der weiß, dass deine Stimme eine ganz besondere Wirkung entfalten kann. Oft entstehen bei deinen Live-Auftritten Momente, die den ganzen Raum einnehmen und gleichzeitig hören alle zu, gleichzeitig tanzen alle. Das ist ja schon was sehr Besonderes. Jetzt erscheint Skin und natürlich stellt sich hier die Frage: Wie bringt man so ein persönliches Album auf die Bühne und worauf freust du dich in den kommenden Monaten bei den Live-Auftritten am meisten? Was ist dir da wichtig?
4: You know, in terms of how do I bring this album to the stage, it's really interesting for me because this is one of the first times in my life where there's a lot of structure in my album. I never used to really have that. In the past, I would maybe just write a sentence and then turn that sentence in studio into a poem through improvisation. I improvised a lot of the songs that I've created over the years, but it felt necessary for this album to adapt a little bit of structure into it, to put a little bit more thought into what I wanted to do, because I wanted to be able to revisit the ideas at a later stage and still be like, yep, I know exactly what I was going through there. So the most important thing now to really go through an experience is just this ability to try and bring a structured show and performance to people where people can hear the stuff that they like, the lyrics that they like, delivered in the ways that they like, which, I mean, people have never been able to do that because all my shows are unique. They're all different. I always say to people, like, if you're going to come see, you can come see me 3, 5, 4 times. Every single show is going to be different. So in this sense, I'm excited to bring a sort of good structure and a good, you know, set to, for people to enjoy and really live through. That's the most exciting stage. It's a new part. It's a new challenge for me to try and be a little bit structured in terms of what I do. Yeah.
3: Lazarus Man sagt, dass er zum ersten Mal in seiner Karriere mit dem Album Skin ein Album geschaffen hat, das sehr bewusst strukturiert aufgebaut ist. Das war von Anfang an sehr, sehr wichtig und gleichzeitig ist es für ihn auch etwas Neues, denn seine Live-Shows sind normalerweise nie gleich. Wer ihn 4-mal live gesehen hat oder 5-mal, der hat 4 bzw. 5 unterschiedliche Shows gesehen haben. Und jetzt mit dieser Struktur, die er da reinbringen will, wird es auf jeden Fall auch ein neues Erlebnis und darauf freut er sich sehr.

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1: Aus dem wunderschönen Johannesburg in Südafrika haben wir heute The Lazarus Man zugeschaltet in einer digitalen Art und Weise. Er hat uns ein wunderschönes DJ-Set aufgenommen, das wir hier seit einer Dreiviertelstunde hören dürfen. Außerdem hat er mir auch ein paar Fragen schon beantwortet. Wenn ihr die verpasst habt, habt ihr die Chance, meine gesamte Sendung inklusive des Interviews mit Lazarus Man nachzuhören. Geht dazu einfach auf ARD Sounds oder in die Fritz-App oder Fritz-Webseite. Dort könnt ihr meine Sendung selbstverständlich nachhören.

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1: Die Stunde mit Lazarus Man geht langsam aber sicher dem Ende entgegen. Mit seinem neuen Album Skin veröffentlicht er ein Album, das Clubmusik und Geschichte auf eine ganz besondere Art und Weise mal zusammenbringt. Mal nachdenklich, mal groovig, aber immer ganz besondere eigene Stimme von Lazarus Man obendrauf, die dem Ganzen einen wunderschönen Rahmen gibt. Ich hoffe, euch hat die Stunde gefallen und ihr fandet es spannend, ein bisschen Einblicke zu kriegen. Ein letztes Abschlusswort von Lazarus Man noch an euch, hat er das gerichtet. Das spiele ich euch noch schnell ab.
2: I think my final message for people is, I think, you know, there's a lot of divisions happening in the world, and I think a lot of the times we are being pitted up against each other. We are being made to choose between where someone is from, what they look like, you know, what language they speak, what religion that they have. But essentially, at the end of the day, we're all really just human. You know, our skin pigments may be the same, but it's still skin. You know, it's still blood that courses through all our veins. So I think I really want to champion empathy, understanding, and love for your fellow man, and really just to continue to look out for each other. I think it's incredibly important at this stage in time that, you know, we work a little bit harder to try and understand each other and love each other a lot more. But yeah, learn love, man. And listen to Skin.
1: Auch hier nochmal wunderschöne letzte Worte von ihm. Hinter dem Album steckt nämlich eine Botschaft, die er hier nochmal ganz klar anspricht. Er sagt, dass Menschen heute oft nach Herkunft, Religion, Sprache oder Aussehen voneinander getrennt werden. Für ihn zählt aber vor allem, was uns verbindet. Die Botschaft ist sehr einfach. Wir alle sind Menschen, unsere Haut mag unterschiedliche Farben haben, aber am Ende sind wir alle uns sehr viel ähnlicher, als wir oft denken. Deshalb ruft er auf, freundlich zueinander zu sein, gut miteinander umzugehen, achtet aufeinander und teilt alle Liebe miteinander, begegnet euch mit Liebe. Und natürlich hofft er, dass die Menschen dabei sein neues Album Skin hören, denn es vermutlich hilft es ein bisschen dabei. Es öffnet die Herzen. So, ein paar Minuten haben wir noch mit der Musik von Lazarus Man. Dann um halb eine Nachrichtenunterbrechung. Danach geht's nochmal 30 Minuten mit einem Gastset hier zur Sache. Bleibt dran, es lohnt sich. Danke an Lazarus Man für die schönen Worte und die coole Musik.

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1: Wir hören hier in the Mix Son of Sun, DJ und Produzent von Dynamic Music aus Hamburg.

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2: Um 2 Uhr mit Ramin Movasakian. Der wiedergewählte AfD-Co-Vorsitzende Chrupalla hält die geplanten Reformen der schwarz-roten Koalition für nicht ausreichend. Im ARD-Interview sagte er am Abend, das Steuer- und Rentenpaket genüge den Anforderungen des Landes nicht. Es handle sich nur um kleine Stellschräubchen, die aber die Wirtschaft nicht wieder auf die Füße stellten. Die AfD will heute ihren Bundesparteitag in Erfurt fortsetzen und über mögliche Änderungen in der Parteisatzung beraten. Die Türkei verweigert einem LGBTQ-Kreuzfahrtschiff in Istanbul und der Provinz Aydın anzulegen. Das US-Schiff sei von Gruppen gechartert worden, deren Verhalten mit den, Zitat, moralischen Werten des Landes nicht vereinbar seien, so die türkischen Behörden. Aus der Nachrichtenredaktion berichtet Niklas Behrendt.
3: Es komme absolut nicht in Frage, dass das Schiff mit dem Namen Scarlet Lady anlege, schrieb das Gouverneursamt der westtürkischen Provinz Aydın auf X. Provinzgouverneure werden in der Türkei direkt vom Büro des Präsidenten Erdogan ernannt. Der Reiseveranstalter aus den USA bestätigte die Entscheidung des Gouverneursamts, man habe deswegen die Route geändert, das Schiff werde nun nach Kairo und zur Insel Kreta fahren. Die Verfassung der Türkei verbietet LGBTQ offiziell nicht, die islamisch-konservative Regierung hat ihre Anti-LGBTQ-Rhetorik aber zuletzt verschärft.
2: In Spanien kämpfen hunderte Einsatzkräfte weiter gegen Waldbrände.